0: und an Fachpersonal. Die Verteidigungsfähigkeit sei gefährdet. Das Ministerium bestätigte das nicht, teilte aber mit, wegen der Abgabe von Waffensystemen an die Ukraine entstünden Herausforderungen. Ursula Winkler, Nachrichtenredaktion.
1: Zum Sport. Lennart Kahl, der 18 Jahre alte Jungstar des FC Bayern, fällt für das WM-Turnier in Amerika aus. Kahl zog sich im Abschlusstraining vor dem letzten Testmatch einen Muskelriss im linken Oberschenkel zu, wie der DFB mitteilte. Nagelsmann nominierte den Leipziger Asan Wedraogo in den Kader nach.
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3: Am Samstag begleitet sie durch den gesamten Tag viele, viele Wolken. Die Sonne, die kommt so gut wie gar nicht durch. Dazu ist es aber relativ angenehm warm mit gut 22 Grad an der Spitze. In den späten Abendstunden und in der Nacht, da kann es dann auch noch leichte Schauer geben. Der Sonntag, der sieht relativ ähnlich aus. Da ist es wieder überwiegend bewölkt. Zwischendurch gibt es etwas Sonne. Hier und da sind dann aber auch leichte Schauer möglich. Das Ganze bei 17 Grad maximal. Es kühlt sich dann also wieder ein bisschen ab.
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1: Die Schlagzeilen aus der Region mit Kerstin Wilke. Im Vorfeld der Kommunalwahl am 13. September lädt der Paritätische Kreisverband Hameln-Pyrmont am Samstag zu einer Mitmachaktion ein. Unter dem Motto Du bist Demokratie gibt es auf dem Christopher Street Day einen Aktionsstand in der Hamelner Fußgängerzone, etwa auf Höhe des Fitz. Von 10 bis 18 Uhr können Interessierte dort mit Vertreterinnen und Vertretern aus Politik und sozialen Organisationen ins Gespräch kommen und ihre Anliegen einbringen. Die Jusos Bad Münder laden am Samstag zu einem kreativen Spray-Workshop auf das BIG-Gelände in Bad Münder ein. Die Veranstaltung richtet sich besonders an Jugendliche sowie Erstwählerinnen und Erstwähler zur Kommunalwahl. Von 11 bis 14 Uhr haben Jugendliche die Möglichkeit, ihre Ideen, Wünsche und Vorstellungen für die Zukunft von Bad Münder kreativ mit der Spraydose auf Stellwänden festzuhalten. Aus Anlass des ersten Hamelner Musikschultags erklingt am Samstag im Bürgergarten Musik von Barock bis Pop. Von 11 bis 12.30 Uhr musizieren die großen Ensembles der Wilhelm-Hohmeier-Musikschule der Stadt Hameln. Klarinetten und Saxophone, Gitarren und Ukulelen, das Kammerorchester, die Gitterband, die Latin Combo, das Violinensemble Perpetuum Mobile, der Sonntagschor, das Orchester Kunterbund und die Kinder der musikalischen Früherziehung präsentieren ein sommerliches Programm. Soweit die Schlagzeilen aus der Region und jetzt weiter mit den Weltnachrichten.
2: Ich bin Tine Klimach. Kreml-Chef Putin hat beim Internationalen Wirtschaftsforum in St. Petersburg eine lange Rede zur Weltpolitik gehalten. Ein von Präsident Selenskyj angebotenes direktes Treffen lehnte er ab. Er räumte außerdem Probleme der russischen Wirtschaft ein.
3: Kreml-Chef Putin hat hier in St. Petersburg die Wirtschaftsprobleme Russlands heruntergespielt. Das Land werde alle Schwierigkeiten überwinden. Dabei erwähnte er auch die Schäden durch die ukrainischen Drohnenattacken. Überhaupt zeigte sich Putin sicher, seine Kriegsziele in der Ukraine zu erreichen. In einem vom ukrainischen Präsidenten vorgeschlagenen Friedenstreffen aber sieht er keinen Sinn, solange der Konflikt nicht dauerhaft gelöst werde. Vielmehr rief Putin Russlands Soldaten auf zum Kampf, um den Donbass bald komplett zu erobern. Aus St. Petersburg, Ulf Mauder.
2: Der Präsident des Deutschen Städtetages hat die Pläne für die Pflegereform scharf kritisiert. Diese würden für die Kommunen eine zusätzliche Belastung in Höhe von 1 Milliarde Euro pro Jahr vorsehen, sagte Burkhard Jung der Deutschen Presseagentur. Die Pflegeplätze sind seinen Angaben zufolge bereits jetzt so teuer, dass sie zum Großteil von der Sozialhilfe über die Kommunen finanziert werden müssten. Auf der internationalen Raumstation ISS hat es einen Zwischenfall mit Folgen für die Besatzung gegeben. Wegen Lecks an einem Modul wurden 5 Raumfahrer angewiesen, sich in das Dragon-Raumschiff zu begeben. Das teilte eine Sprecherin der US-Raumfahrtbehörde NASA auf der Plattform X mit.
4: Die ISS kommt in die Jahre und immer wieder gibt es Lecks, Risse und andere Defekte an der 25 Jahre alten Raumstation. Die derzeitige Besatzung war zunächst angewiesen worden, im angedockten Dragon-Raumschiff zu warten, bis der Riss geflickt ist. Aber dann wurde wegen neuer Risse doch eine größere Reparatur beschlossen und die Astronauten konnten zunächst zurück in die Station, solange weitere Messungen und Daten gesammelt werden. Die Sicherheit sei nicht gefährdet, versichert die russische Raumfahrtbehörde Roskosmos. Aus den USA, Tina Eck.
2: Zum Sport. Kurz vor dem WM-Start fällt Spieler Lennart Kahl vom FC Bayern verletzungsbedingt aus. Er hat sich beim Training einen Muskelriss im linken Oberschenkel zugezogen, wie der DFB mitteilte. Bundestrainer Nagelsmann hat den Leipziger Assan Wedraogo in den Kader nominiert. Und die DFB-Frauen haben sich für die Weltmeisterschaft in Brasilien nächstes Jahr vorzeitig qualifiziert. Mit dem 2:0 gegen Norwegen haben sie ihr Ticket für die WM gelöst.
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5: Am Samstag begleitet sie durch den gesamten Tag viele, viele Wolken. Die Sonne, die kommt so gut wie gar nicht durch. Dazu ist es aber relativ angenehm warm mit gut 22 Grad an der Spitze. In den späten Abendstunden und in der Nacht, da kann es dann auch noch leichte Schauer geben. Der Sonntag, der sieht relativ ähnlich aus. Da ist es wieder überwiegend bewölkt. Zwischendurch gibt es etwas Sonne. Hier und da sind dann aber auch leichte Schauer möglich. Das Ganze bei 17 Grad maximal. Es kühlt sich dann also wieder ein bisschen ab.
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1: Die Schlagzeilen aus der Region mit Kerstin Wilke. Im Vorfeld der Kommunalwahl am 13. September lädt der Paritätische Kreisverband Hameln-Pyrmont am Samstag zu einer Mitmachaktion ein. Unter dem Motto Du bist Demokratie gibt es auf dem Christopher Street Day einen Aktionsstand in der Hamelner Fußgängerzone, etwa auf Höhe des Fitz. Von 10 bis 18 Uhr können Interessierte dort mit Vertreterinnen und Vertretern aus Politik und sozialen Organisationen ins Gespräch kommen und ihre Anliegen einbringen. Die Jusos Bad Münder laden am Samstag zu einem kreativen Spray-Workshop auf das BIG-Gelände in Bad Münder ein. Die Veranstaltung richtet sich besonders an Jugendliche sowie Erstwählerinnen und Erstwähler zur Kommunalwahl. Von 11 bis 14 Uhr haben Jugendliche die Möglichkeit, ihre Ideen, Wünsche und Vorstellungen für die Zukunft von Bad Münder kreativ mit der Spraydose auf Stellwänden festzuhalten. Aus Anlass des ersten Hamelner Musikschultags erklingt am Samstag im Bürgergarten Musik von Barock bis Pop. Von 11 bis 12.30 Uhr musizieren die großen Ensembles der Wilhelm-Hohmeier Musikschule der Stadt Hameln. Klarinetten und Saxophone, Gitarren und Ukulelen, das Kammerorchester, die Gitterband, die Latin Combo, das Violinensemble Perpetuum Mobile, der Sonntagschor, das Orchester Kunterbund und die Kinder der musikalischen Früherziehung präsentieren ein sommerliches Programm. Soweit die Schlagzeilen aus der Region und jetzt weiter mit den Weltnachrichten.
2: Ich bin Tine Klimach. Die Pflege kostet viele Betroffene schon heute ein Vermögen. Jetzt gibt es Streit um die geplante Pflegereform von Gesundheitsministerin Nina Wagen. Kritiker befürchten, dass Pflegebedürftige und ihre Familien künftig länger auf finanzielle Entlastungen warten müssen.
3: Genau davor warnt auch der Deutsche Städtetag. Präsident Jung sagt, viele Menschen könnten die hohen Kosten für einen Pflegeplatz schon jetzt nicht allein stemmen. Dann müssten häufig die Kommunen einspringen. Die Reform sieht unter anderem vor, dass Entlastungen für Heimbewohner später greifen als bisher. Die Union hält das für notwendig. Zoe Tassovali, Nachrichtenredaktion.
2: Der russische Präsident Putin hat das angebotene direkte Treffen mit Präsident Zelensky abgelehnt. Er sehe darin noch keinen Sinn, sagte der Kreml-Chef auf dem Wirtschaftsforum in St. Petersburg. Vor einem solchen Treffen müssten erst Vereinbarungen für eine dauerhafte Lösung des Kriegs getroffen werden. Das von Kiew veröffentlichte Schreiben enthalte außerdem Elemente von Unverschämtheit, erklärte Putin. Zelensky bedauerte die Ablehnung. Leider wähle die russische Seite erneut den Krieg, so Zelensky in einer Videobotschaft. Trotz der massiven Luftangriffe im Verlauf des Iran-Kriegs verfügt Teheran nach einer Schätzung von US-Präsident Trump noch über gut ein Fünftel seines Raketenarsenals. Die meisten Drohnenfabriken, Abschussrampen und Einrichtungen zur Raketenproduktion seien ausgeschaltet worden, sagte Trump in einem Interview mit dem TV-Sender NBC News. Prozentual würde er sagen, vielleicht hätten sie noch 22% ihrer Raketen. Das seien immer noch viele, aber nicht mehr das, was sie anfangs hatten. Zum Sport. Bayern Münchens Jungster Lennart Kahl fällt für die Fußball-Weltmeisterschaft aus. Der 18-Jährige hat sich beim Abschlusstraining der deutschen Nationalmannschaft einen Muskelbündelriss im linken Oberschenkel zugezogen, wie der DFB mitteilte.
4: Es ist ein Schock, 8 Tage vor dem deutschen WM-Auftakt. Lennart Kahl gehört zu den Gewinnern der vergangenen Monate. Turbo-Karriere bei Bayern München und bei seinem Startelfdebüt beim DFB begeisterte er gegen Finnland. Unbekümmert und selbstbewusst trat er da auf. Seine ganze Familie sei sehr stolz, dass er bei der WM dabei sei. Das sagte der 18-Jährige noch vor ein paar Tagen. Jetzt das aus durch eine Verletzung im Training. Thomas Bremser, Nachrichtenredaktion.
2: Bundestrainer Nagelsmann nominierte den Leipziger Assan Wedraogo in den Kader nach.
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5: Am Samstag begleitet sie durch den gesamten Tag viele, viele Wolken. Die Sonne, die kommt so gut wie gar nicht durch. Dazu ist es aber relativ angenehm warm mit gut 22 Grad an der Spitze. In den späten Abendstunden und in der Nacht, da kann es dann auch noch leichte Schauer geben. Der Sonntag, der sieht relativ ähnlich aus. Da ist es wieder überwiegend bewölkt. Zwischendurch gibt es etwas Sonne. Hier und da sind dann aber auch leichte Schauer möglich. Das Ganze bei 17 Grad maximal. Es kühlt sich dann also wieder ein bisschen ab.
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1: Die Schlagzeilen aus der Region mit Kerstin Wilke. Im Vorfeld der Kommunalwahl am 13. September lädt der Paritätische Kreisverband Hameln-Pyrmont am Samstag zu einer Mitmachaktion ein. Unter dem Motto Du bist Demokratie gibt es auf dem Christopher Street Day einen Aktionsstand in der Hamelner Fußgängerzone, etwa auf Höhe des Fitz. Von 10 bis 18 Uhr können Interessierte dort mit Vertreterinnen und Vertretern aus Politik und sozialen Organisationen ins Gespräch kommen und ihre Anliegen einbringen. Die Jusos Bad Münder laden am Samstag zu einem kreativen Spray-Workshop auf das BIG-Gelände in Bad Münder ein. Die Veranstaltung richtet sich besonders an Jugendliche sowie Erstwählerinnen und Erstwähler zur Kommunikation. Von 11 bis 14 Uhr haben Jugendliche die Möglichkeit, ihre Ideen, Wünsche und Vorstellungen für die Zukunft von Bad Münder kreativ mit der Spraydose auf Stellwänden festzuhalten. Aus Anlass des ersten Hamelner Musikschultags erklingt am Samstag im Bürgergarten Musik von Barock bis Pop. Von 11 bis 12.30 Uhr musizieren die großen Ensembles der Wilhelm-Hohmeier-Musikschule der Stadt Hameln. Klarinetten und Saxophone, Gitarren und Ukulelen, das Kammerorchester, die Gitterband, die Latin Combo, das Violinensemble Perpetuum Mobile, der Sonntagschor, das Orchester Kunterbund und die Kinder der musikalischen Früherziehung präsentieren ein sommerliches Programm. Soweit die Schlagzeilen aus der Region und jetzt weiter mit den Weltnachrichten.
2: Ich bin Tine Klimach. Der ukrainische Präsident Zelensky bedauert die Absage eines direkten Treffens durch Kreml-Chef Putin. Leider wähle die russische Seite erneut den Krieg, sagte Zelensky in einer Videobotschaft. Zelensky hatte Kreml-Chef Putin in einem Schreiben direkte Friedensgespräche in einem Drittstaat angeboten. Putin lehnte das als verfrüht ab. Für die Pflegeversicherung liegt jetzt ein Sanierungskonzept vor. Aber Bundesgesundheitsministerin Wagen bekommt viel Kritik. Unter anderem soll bei den pflegenden Angehörigen gespart werden, indem Rentenansprüche gekürzt werden. Patientenschützer fordern, gerade die Pflege zu Hause müsste gestärkt werden. Eugen Briesch, Vorsitzender der Stiftung für Patientenschutz im ZDF.
3: Stattdessen werden jetzt zukünftig der größte Pflegedienst Deutschland, und er ist meistens weiblich, dafür bestraft, dass zu Hause sowohl die Eltern oder auch der Ehemann oder die Ehefrau versorgt werden. Und das ist doch kein Zukunftskonzept.
2: Noch ist nichts beschlossen. Das neue Pflegegesetz soll noch vor der Sommerpause ins Bundeskabinett gehen. Anschließend befassen sich dann Bundestag und Bundesrat mit den Plänen. Einen Bericht über Reparaturstau bei schwerem Bundeswehrgerät weist das Verteidigungsministerium zurück. Es sieht keine grundsätzlichen Mängel bei der Ersatzteilversorgung für das Großgerät des Heeres. Die Einsatzbereitschaft der Großwaffensysteme gehe in die richtige Richtung, sagte ein Sprecher. Zuvor hatten Süddeutsche Zeitung, WDR und NDR über einen erheblichen Reparaturstau berichtet.
4: Das Recherchetrio hatte mit Bezug auf interne Infos aus der Heeresinstandsetzungslogistik berichtet, im Mai sei nicht einmal die Hälfte aller Panzerhaubitzen 2000 einsetzbar gewesen. Auch bei den Panzern des Typs Marder und Boxer seien fast die Hälfte in der Reparaturschleife festgehangen. Der Grund, es fehle an Ersatzteilen und an Fachpersonal. Die Verteidigungsfähigkeit sei gefährdet. Das Ministerium bestätigte das nicht, teilte aber mit, wegen der Abgabe von Waffensystemen an die Ukraine entstünden Herausforderungen. Ursula Winkler, Nachrichtenredaktion.
2: Zum Sport. Lennart Kahl, der 18 Jahre alte Jungstar des FC Bayern, fällt für das WM-Turnier in Amerika aus. Kahl zog sich im Abschlusstraining vor dem letzten Testmatch einen Muskelriss im linken Oberschenkel zu, wie der DFB mitteilte. Trainer Nagelsmann nominierte Asan Wedraogo von RB Leipzig in den Kader nach.
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5: Am Samstag begleitet sie durch den gesamten Tag viele, viele Wolken. Die Sonne, die kommt so gut wie gar nicht durch. Dazu ist es aber relativ angenehm warm mit gut 22 Grad an der Spitze. In den späten Abendstunden und in der Nacht, da kann es dann auch noch leichte Schauer geben. Der Sonntag, der sieht relativ ähnlich aus. Da ist es wieder überwiegend bewölkt. Zwischendurch gibt es etwas Sonne. Hier und da sind dann aber auch leichte Schauer möglich. Das Ganze bei 17 Grad maximal. Es kühlt sich dann also wieder ein bisschen ab.
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1: Die Schlagzeilen aus der Region mit Kerstin Wilke. Im Vorfeld der Kommunalwahl am 13. September lädt der Paritätische Kreisverband Hameln-Pyrmont am Samstag zu einer Mitmachaktion ein. Unter dem Motto Du bist Demokratie gibt es auf dem Christopher Street Day einen Aktionsstand in der Hamelner Fußgängerzone, etwa auf Höhe des Fitz. Von 10 bis 18 Uhr können Interessierte dort mit Vertreterinnen und Vertretern aus Politik und sozialen Organisationen ins Gespräch kommen und ihre Anliegen einbringen. Die Jusos Bad Münder laden am Samstag zu einem kreativen Spray-Workshop auf das BIG-Gelände in Bad Münder ein. Die Veranstaltung richtet sich besonders an Jugendliche sowie Erstwählerinnen und Erstwähler zur Kommunalwahl. Von 11 bis 14 Uhr haben Jugendliche die Möglichkeit, ihre Ideen, Wünsche und Vorstellungen für die Zukunft von Bad Münder kreativ mit der Spraydose auf Stellwänden festzuhalten. Aus Anlass des ersten Hamelner Musikschultags erklingt am Samstag im Bürgergarten Musik von Barock bis Pop. Von 11 bis 12.30 Uhr musizieren die großen Ensembles der Wilhelm-Hohmeier Musikschule der Stadt Hameln. Klarinetten und Saxophone, Gitarren und Ukulelen, das Kammerorchester, die Gitterband, die Latin Combo, das Violinensemble, Perpetuum Mobile, der Sonntagschor, das Orchester Kunterbund und die Kinder der musikalischen Früherziehung präsentieren ein sommerliches Programm. Soweit die Schlagzeilen aus der Region und jetzt weiter mit den Weltnachrichten.
2: Ich bin Tanja Wagner. Der Bundestag sollte aus Sicht des Verbands der Familienunternehmer seine diesjährige Sommerpause ausfallen lassen, um die geplanten Reformen zu beraten und zu beschließen. Verbandschefin Ostermann sagte dem Redaktionsnetzwerk Deutschland, es darf keinesfalls passieren, dass über den langen Sommer jede Einzelmaßnahme von den verschiedenen Interessengruppen zerpflückt wird und am Ende kaum Entlastung für die Unternehmen und ihre Mitarbeiter herauskommen. Der Koalitionsausschuss soll bis zur Sommerpause über grundlegende Reformen entscheiden. Die Pläne von Gesundheitsministerin Wagen zur Pflegereform würden aus Sicht der Grünen Bundestagsfraktion zulasten von Frauen gehen. Die Vize-Fraktionsvorsitzende Kahn sprach gegenüber der Deutschen Presseagentur in Berlin von einer massiven Belastung.
3: Wer die sogenannte Care-Arbeit macht, das sind meistens Frauen. Wenn die Pflege zu teuer wird, würden viele Betroffene die Pflege innerhalb der Familie organisieren, so die Grünen weiter. Eine Pflegereform müsse pflegende Angehörige spürbar entlasten und die wirtschaftliche Unabhängigkeit von Frauen stärken. Nach den Plänen von Gesundheitsministerin Wagen soll es unter anderem Kürzungen bei den Rentenbeitragszahlungen für pflegende Angehörige geben. Auch Heimbewohner sollen weniger Zuschläge bekommen. Tine Klimach, Nachrichtenredaktion.
2: Auf der internationalen Raumstation ISS hat es einen Zwischenfall mit Folgen für die Besatzung gegeben. Wegen eines Lecks an einem Modul wurden 5 Raumfahrer angewiesen, sich in das Dragon-Raumschiff zu begeben. Dies teilte eine Sprecherin der US-Raumfahrtbehörde NASA auf der Plattform X mit.
4: Die ISS kommt in die Jahre und immer wieder gibt es Lecks, Risse und andere Defekte an der 25 Jahre alten Raumstation. Die derzeitige Besatzung war zunächst angewiesen worden, im angedockten Dragon-Raumschiff zu warten, bis der Riss geflickt ist. Aber dann wurde wegen neuer Risse doch eine größere Reparatur beschlossen und die Astronauten konnten zunächst zurück in die Station, solange weitere Messungen und Daten gesammelt werden. Tina Eck, USA.
2: Schock für die deutsche Fußballnationalmannschaft. Lennart Kahl fällt für die Fußball-WM aus. Der 18-Jährige erlitt beim Abschlusstraining vor dem letzten Testspiel in Chicago gegen die USA einen Muskelriss im linken Oberschenkel, wie der DFB mitteilte. Trainer Nagelsmann nominierte Arsan Vedrago von RB Leipzig nach.
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5: Am Samstag begleitet sie durch den gesamten Tag viele, viele Wolken. Die Sonne, die kommt so gut wie gar nicht durch. Dazu ist es aber relativ angenehm warm mit gut 22 Grad an der Spitze. In den späten Abendstunden und in der Nacht, da kann es dann auch noch leichte Schauer geben. Der Sonntag, der sieht relativ ähnlich aus. Da ist es wieder überwiegend bewölkt. Zwischendurch gibt es etwas Sonne. Hier und da sind dann aber auch leichte Schauer möglich. Das Ganze bei 17 Grad maximal. Es kühlt sich dann also wieder ein bisschen ab.
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2: Im Studio Eva Strohdeicher, guten Morgen. Bei der Sanierung der katholischen Nils-Stehensen-Grundschule auf der benachbarten Bassbergschule in Hameln läuft es immer noch nicht rund. Eigentlich sollten letzten September 8 Unterrichtscontainer aufgestellt werden, dazu kam es aber bisher nicht. Nach langer Verzögerung sollen jetzt die neuen Unterrichtscontainer für die Nils-Stehensen-Schule in Hameln aufgestellt werden. Die ursprünglich bestellten Container, die während der Sanierungszeit als Klassenräume dienen sollten, waren nicht geliefert worden. Schließlich war die Stadt von dem Vertrag mit dem Lieferanten zurückgetreten und hatte den Auftrag neu ausgeschrieben und vergeben. Der neue Lieferant habe zugesagt, die Container am 15. Juni aufzustellen, sagt Hamelns erste Stadträtin Martina Harms.
3: In den darauffolgenden Wochen, das heißt auch über den Zeitraum der Sommerferien, erfolgt dann die Innenausstattung und der Umzug, sodass dann die Kinder zum neuen Schuljahr einziehen können.
2: Die Stadt habe keine Schuld an der verspäteten Lieferung. Sie habe die Verzögerung nicht verhindern und nicht anders handeln können, heißt es. Auch in Emmertal laufen die Vorbereitungen für das Felgenfest am Wochenende. Am Sonntag wird die Strecke zwischen Bodenwerder und Rinteln wieder für den motorisierten Verkehr gesperrt. In den Orten entlang der Strecke gibt es auch in diesem Jahr Unterhaltungs- und Verpflegungsangebote. In Emmertal beginnt das Programm bereits heute am Samstag. Dann wird zum Einstimmen auf das Felgenfest eingeladen, sagt Sascha Rudolph vom örtlichen Kulturverein. Am Felgenfest Sonntag wird das Programm im Bereich Neue Mitte dann wie gewohnt fortgesetzt. Das Felgenfest geht am Sonntag von 11 bis 18 Uhr. Weitere Informationen zum Programm an der Strecke und Umleitung für den motorisierten Verkehr finden Interessierte auf der Internetseite des Landkreises Hameln-Pyrmont. Im Vorfeld der Kommunalwahl am 13. September lädt der Paritätische Kreisverband Hameln-Pyrmont heute zu einer Mitmachaktion ein. Unter dem Motto Du bist Demokratie gibt es auf dem CSD einen Aktionsstand. In der Hamelner Fußgängerzone, etwa auf Höhe des Fitz. Von 10 bis 18 Uhr können Bürgerinnen und Bürger dort mit Vertreterinnen und Vertretern aus Politik und sozialen Organisationen ins Gespräch kommen und ihre Anliegen einbringen. Auch Beteiligungskarten liegen bereit, auf denen Wünsche und Ideen festgehalten werden können, die dann in die politische Debatte eingebracht werden sollen. Der Paritätische will damit den Dialog stärken und auf die Bedeutung sozialer Arbeit vor Ort aufmerksam machen. Soweit die Meldungen aus der Region, jetzt weiter mit den Weltnachrichten.
4: Ich bin Tanja Wagner. In wenigen Tagen will die Koalition ihr angekündigtes Reformpaket konkret anpacken. Sozialverbände warnen vor einer weiteren Erosion der politischen Zustimmung für die schwarz-roten Reformen. Die aktuellen Debatten über höhere Zuzahlungen oder weniger Altersvorsorge machten den Betroffenen vor allem Angst. Und Angst sei kein guter Begleiter, sagte etwa VdK-Präsidentin Bentele der Deutschen Presseagentur. Auch hätten viele den Eindruck, es werde vor allem bei den kleinen Leuten gespart. Kreml-Chef Putin hat beim St. Petersburger Internationalen Wirtschaftsforum eine lange Rede zur Weltpolitik gehalten. Ein von seinem ukrainischen Kollegen Selenskyj angebotenes direktes Treffen lehnte er ab.
5: Kreml-Chef Putin hat hier in St. Petersburg die Wirtschaftsprobleme Russlands heruntergespielt. Das Land werde alle Schwierigkeiten überwinden. Dabei erwähnte er auch die Schäden durch die ukrainischen Drohnenattacken. Überhaupt zeigte sich Putin sicher, seine Kriegsziele in der Ukraine zu erreichen. In einem vom ukrainischen Präsidenten vorgeschlagenen Friedenstreffen aber sieht er keinen Sinn, solange der Konflikt nicht dauerhaft gelöst werde. Aus St. Petersburg, Ulf Mauder.
4: Mehr Organspenden, mehr Hoffnung für viele Schwerkranke. In den ersten 5 Monaten dieses Jahres wurden mehr als 1400 Spendenorgane registriert, gut 12% mehr als im Vorjahreszeitraum. Das zeigen Zahlen der Deutschen Stiftung Organtransplantation. Trotzdem reicht das Angebot nicht aus.
6: Denn auf ein passendes Organ warten weiterhin deutlich mehr Menschen, als tatsächlich transplantiert werden können. Im vergangenen Jahr standen rund 8.200 Patientinnen und Patienten auf den Wartelisten. Am Ende konnte nicht einmal jeder Zweite versorgt werden. Deshalb läuft auch die Debatte über neue Regeln weiter. Eine Gruppe von Bundestagsabgeordneten fordert, dass künftig grundsätzlich jeder Erwachsene als Organspender gilt, außer er widerspricht ausdrücklich. Zoe Tassovali, Redaktion.
7: Schock für die deutsche Fußballnationalmannschaft. Lennart Kahl fällt für die WM aus. Der 18-Jährige erlitt beim Abschlusstraining vor dem letzten Testspiel in Chicago gegen die USA einen Muskelbündelriss im linken Oberschenkel.
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8: Heute wechseln sich Sonne und Wolken ab. Bei 8 Stunden Sonne gibt's maximal 20 Grad. Es bleibt den Tag über trocken. Morgen wird's frisch. Dazu gibt's mehr Wolken als heute. Nur noch 16 Grad. Und auch die Sonne lässt sich nur 4 Stunden blicken. Soweit Nachrichten und Wetter. Die Zeit 5 Minuten nach 7.
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1: Im Studio Eva Strohdeicher, guten Morgen. Heute findet in Hameln der dritte Christopher Street Day statt. Unter dem Motto für Vielfalt, Respekt und Gleichberechtigung setzen die Teilnehmenden ein Zeichen für die Rechte von lesbischen, schwulen, bisexuellen, trans- und queeren Menschen. Geplant sind ein Demonstrationszug durch die Innenstadt sowie ein anschließendes Bühnen- und Kulturprogramm mit Musik, Redebeiträgen und Informationsständen. Veranstalter und Unterstützer erwarten zahlreiche Besucherinnen und Besucher aus Hameln und der Region. Los geht's um 10.30 Uhr mit einer Veranstaltung in der Marktkirche. Der Christopher Street Day erinnert an die Ereignisse in der New Yorker Christopher Street im Jahr 1969 und steht weltweit für Toleranz, gesellschaftliche Vielfalt und den Einsatz gegen Diskriminierung. Auch in Emmertal laufen die Vorbereitungen für das Felgenfest am Wochenende. Am Sonntag wird die Strecke zwischen Bodenwerder und Rinteln wieder für den motorisierten Verkehr gesperrt. In den Orten entlang der Strecke gibt es auch in diesem Jahr Unterhaltungs- und Verpflegungsangebote. In Emmertal beginnt das Programm bereits heute, am Samstag. Dann wird zum Einstimmen auf das Felgenfest eingeladen, sagt Sascha Rudolf vom örtlichen Kulturverein. Am Felgenfest Sonntag wird das Programm im Bereich Neue Mitte dann wie gewohnt fortgesetzt. Das Felgenfest geht am Sonntag von 11 bis 18 Uhr. Weitere Infos dazu, zur Strecke, den Umleitungen für den motorisierten Verkehr, finden alle auf der Internetseite des Landkreises Hameln-Pyrmont. Zum Sport. In der Fußball-Kreisliga fällt heute die Entscheidung über Meisterschaft, Relegation und Abstieg. Alle Spiele beginnen um 16 Uhr. Aus der Radioaktiv-Sportredaktion Pablo Blaschke mit weiteren Einzelheiten.
2: Salzhemmendorf ist mit 55 Punkten Tabellenführer und spielt beim Tabellenelften Grunde. Da könnte eventuell schon ein Punkt reichen. Darauf sollten sich die Blau-Weißen allerdings bei der knapp besseren Tordifferenz gegenüber dem ersten Verfolger nicht verlassen. Erster Verfolger ist Hillichsfeld mit 53 Punkten. Im Spiel gegen die stark abstiegsbedrohten Haie Nattwerder ist der Tabellenzweite sicher Favorit. Mit 52 Punkten liegt Erzen auf Rang 3 und ist in Emmertal zu Gast. Die Entscheidungen können je nach den Spielausgängen auch durch das bessere Torverhältnis fallen. Da liegt Erzen mit der Tordifferenz von 49 vor Salzhemmendorf mit 44 und Hillichsfeld mit 42. Es wird sicher der spannendste Spieltag der Saison.
1: Soweit die Meldungen aus der Region. Jetzt weiter mit den Weltnachrichten.
3: Ich bin Tanja Wagner. Der Bundestag sollte aus Sicht des Verbands der Familienunternehmer seine diesjährige Sommerpause ausfallen lassen, um die geplanten Reformen zu beraten und zu beschließen. Verbandschefin Ostermann sagte dem Redaktionsnetzwerk Deutschland, es darf keinesfalls passieren, dass über den langen Sommer jede Einzelmaßnahme von den verschiedenen Interessengruppen zerpflückt wird und am Ende kaum Entlastung für die Unternehmen und ihre Mitarbeiter herauskommen. Der Koalitionsausschuss soll bis zur Sommerpause über grundlegende Reformen entscheiden. Die Pläne von Gesundheitsministerin Wagen zur Pflegereform würden aus Sicht der Grünen Bundestagsfraktion zulasten von Frauen gehen. Die Vize-Fraktionsvorsitzende Kahn sprach gegenüber der Deutschen Presseagentur in Berlin von einer massiven Belastung.
4: Wer die sogenannte Care-Arbeit macht, das sind meistens Frauen. Wenn die Pflege zu teuer wird, würden viele Betroffene die Pflege innerhalb der Familie organisieren, so die Grünen weiter. Eine Pflegereform müsse pflegende Angehörige spürbar entlasten und die wirtschaftliche Unabhängigkeit von Frauen stärken. Nach den Plänen von Gesundheitsministerin Wagen soll es unter anderem Kürzungen bei den Rentenbeitragszahlungen für pflegende Angehörige geben. Auch Heimbewohner sollen weniger Zuschläge bekommen. Tine Klimach, Nachrichtenredaktion.
3: Auf der internationalen Raumstation ISS hat es einen Zwischenfall mit Folgen für die Besatzung gegeben. Wegen eines Lecks an einem Modul wurden 5 Raumfahrer angewiesen, sich in das Dragon-Raumschiff zu begeben. Dies teilte eine Sprecherin der US-Raumfahrtbehörde NASA auf der Plattform X mit.
5: Die ISS kommt in die Jahre und immer wieder gibt es Lecks, Risse und andere Defekte an der 25 Jahre alten Raumstation. Die derzeitige Besatzung war zunächst angewiesen worden, im angedockten Dragon-Raumschiff zu warten, bis der Riss geflickt ist. Aber dann wurde wegen neuer Risse doch eine größere Reparatur beschlossen und die Astronauten konnten zunächst zurück in die Station, solange weitere Messungen und Daten gesammelt werden. Tina Eck, USA.
3: Schock für die deutsche Fußballnationalmannschaft. Lennart Kahl fällt für die Fußball-WM aus. Der 18-Jährige erlitt beim Abschlusstraining vor dem letzten Testspiel in Chicago gegen die USA einen Muskelriss im linken Oberschenkel, wie der DFB mitteilte. Trainer Nagelsmann nominierte Arsan Vedrago von RB Leipzig nach.
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6: Das sieht ja derzeit fantastisch aus. Viel Sonnenschein, ein paar Wolken, insgesamt 8 Stunden Sonne können Sie da heute genießen. Bei bis zu 20 Grad, es soll trocken bleiben. Morgen wird es da deutlich frischer, dazu auch mehr Wolken als heute, nur noch 16 Grad. Und auch die Sonne kommt nur etwa 4 Stunden durch. Da läuft's gut auf den Straßen, sind uns keine Störungen gemeldet. Wenn Sie was sehen sollten, Staus, Blitzer oder ähnliches, können Sie uns das sagen oder schreiben per WhatsApp-Sprache oder Textnachricht an die 05151 6x5. Gute Fahrt.
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6: Und wie es weitergeht in der Sache rund um die Container an der Nils-Stehensen-Schule, die ja da heiß erwartet werden, das erfahren Sie hier gleich. Ich bin Jan Hampe, schön, dass Sie mit dabei sind. Ihnen einen guten Morgen.

0: Der Boss kämpft dafür, dass die USA demokratisch bleiben. Sie hören radioaktiv um gleich 9 Minuten vor 8:30. Bei der Sanierung der katholischen Nils-Dehnsen-Grundschule und der benachbarten Bassberg-Schule in der Hamelner Nordstadt läuft es immer noch nicht rund. Eigentlich sollten letzten September die 8 Container aufgestellt werden, die zwischenzeitlich als Klassenräume dienen sollen. Sie wurden aber nicht geliefert und nach langem Hin und Her ist die Stadt von dem Vertrag mit dem Lieferanten zurückgetreten. Es wurde neu ausgeschrieben und der Auftrag an einen neuen Lieferanten vergeben. Und der hat nun zugesagt, die Container am 15. Juni, also Montag in einer Woche, aufzustellen, sagt Hamels erste Stadträtin Martina Harms.
1: Also ich glaube, so viel können wir zusichern. Das ist der 15.06. sollen die Container aufgestellt werden in den darauffolgenden Wochen. Das heißt auch über den Zeitraum der Sommerferien erfolgt dann die Innenausstattung und der Umzug, sodass dann die Kinder zum neuen Schuljahr einziehen können.
0: Und Martina Harms betont, dass die Stadt keine Schuld an der verspäteten Lieferung hat. Sie habe die Verzögerung nicht verhindern und nicht anders handeln können.
1: Nein, das hätten wir nicht verhindern können. Definitiv nicht. Die Ausschreibung ist absolut korrekt von unserer Seite aus gelaufen. Und alles, was dann jetzt zu diesen Verzögerungen beziehungsweise zu dem gesamten Desaster geführt hat, liegt nicht in unserer Verantwortung.
0: Sagt Hamels erste Stadträtin Martina Harms zu den neuen Unterrichtscontainern für die Nils-Dehnsen- bzw. Bassberg-Schule. Montag in einer Woche sollen sie nun endlich geliefert werden und nach den Sommerferien soll in ihnen Unterricht stattfinden. 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

0: Sie hat doch gerade erst begonnen zu singen und bringt ein neues Album raus. Madonna ist zurück. Ende Juni erscheint es und hören können Sie es natürlich bei Radio. Gleich haben wir für Sie den Klassiker von Camouflage, Great Commandment, und dann den wunderbaren James Blunt, Bonfire Heart.
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0: Das sieht doch derzeit absolut super aus. Die Sonne scheint, blauer Himmel, weiße Wolken. So darf es gerne weitergehen. Im Laufe des Samstags ziehen dann noch ein paar mehr Wolken auf. Temperaturen steigen bis auf 20 Grad, soll aber trocken bleiben. Morgen deutlich bewölkter, auch frischer. Temperaturen steigen nur noch auf maximal 16 Grad. Die Sonne kommt etwa 4 Stunden durch im Mix mit etwas Bewölkung.
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0: Tja, wollen wir hoffen, dass das Wetter morgen stabil bleibt und es alles eingerichtet ist. Ist es zumindest fürs Felgenfest und Sie mit dabei sind auf den Straßen. 55 Kilometer, Sie kennen das Spiel. Es ist immer wieder ein Highlight im Jahr. Und die Orte dort an der Strecke, die putzen sich natürlich raus, zeigen sich von der allerbesten Seite. Bodenwerder ist sowieso wunderschön, aber die haben sich richtig was einfallen lassen. Schon heute geht's los mit den Feierlichkeiten, zum Beispiel mit einem Mittelalterlager im Rathauspark. Was Sie da genau erwartet, verraten wir Ihnen gleich. Ich bin Jan Hampe. Schön, dass Sie uns hören. Ihnen einen guten Samstag.

Hallo, hier ist Kai Papenfuß, Schlagzeuger von Talk and Wire. Ein Lied meines Lebens, also eins von ganz vielen, das ist Jump von Van Halen. Ein für mich absolut motivierender, kraftvoller Song, der ganz viel über Begeisterung erzählt, wenn man mal so das Video sieht, wie die das eingespielt haben. Klasse. Die Story dazu ist, dass ich irgendwann im Winter 83, 84 bei einem Kumpel saß. Wir wollten eigentlich gerade rausgehen. Und ich hörte schon so im Öffnen der Tür dieses Intro von Jump. Und dann ging die Tür auf und...

0: In den Samstag hüpfen mit Radioaktiv um 13 Minuten vor 9. Morgen ist Fegenfest und in Bodenwerder wird es dazu mittelalterlich. Schon heute gibt es dort nämlich das Mittelalterlager ab 12 Uhr im Rathauspark. Und dort kann man ganz viel selbst machen, sagt Luisa Schmidtmeier von der Samtgemeinde Bodenwerder-Polle.
1: Im Rathauspark in Bodenwerder gibt es in diesem Jahr wieder das beliebte Mittelalterlager. Am Freitagabend startet die Kulturmühle mit der offenen Bühne, mit dem Musikprogramm in das Wochenende. Die Kulturmühle Buchhagen ist auch für das Musikprogramm am Samstag verantwortlich, mit Kinderprogramm, mit Farina. Und als krönenden Abschluss am Samstagabend gibt es dann wieder die Feuershow der Gruppe Tales of Fire. Genau, und am Sonntag ist dann eben zusätzlich noch das Felgenfest, wo wir eben auch als Start oder als Endpunkt, je nachdem wie man eben fährt, dabei sind.
0: Heute Abend organisiert die Kulturmühle im Rathauspark ein Konzert mit verschiedensten Künstlerinnen und Künstlern zum Einbruch der Dunkelheit. Gegen 22 Uhr brennt dann der Bodenwerderaner Himmel durch eine Feuershow direkt vorm Münchhausen Museum. Es wird also hineingefeiert ins Felgenfest, das morgen ansteht.
1: Am Sonntag wird der Stempelino von der Solling-Vogler-Region hier vor Ort sein. Ein Teil unserer Wanderschätze, unseres Stempelsystems von der Solling-Vogler-Region ist ein Stempelkasten im Großformat, wo die Gäste auch die Möglichkeit haben, sich über die Solling-Vogler-Region, aber auch über das Stempelsystem zu informieren und auch einen kleinen Sonderstempel, den Stempelino-Sonderstempel zu ergattern. Genau.
0: Und im Münchhausen-Museum, da können Sie derzeit die Sonderausstellung »So ist es gut und schmeckt gar wohl« sehen, die sich rund um ein Kochbuch der Familie von Münchhausen dreht. Im Rathauspark flanieren außerdem mystische Figuren als Walking Acts und musikalische Unterhaltung.

0: wird es auch geben. Aber auch das externe Programm, das die Lagergruppen Komturei, Weserbergland und die Freischar zu Borkenrode mitbringt, können alle Besuchenden bestaunen.
1: Genau, in Bodenwerder gibt es die Möglichkeit, direkt am Münchhausen-Museum, also eben auch direkt hier im Rathauspark, das Fahrrad an einer Radservice-Station zu reparieren. Die Reifen können aufgepumpt werden. Es gibt aber auch am Museum die Möglichkeit, ein E-Bike aufzuladen. Und das gleiche Angebot inklusive eines Fahrradreifenautomaten gibt es auch nochmal an der Weserpromenade in Bodenwerder.
0: An diesem Felgenfest-Wochenende wird es also mittelalterlich in Bodenwerder. Heute gibt es den Mittelaltermarkt im Rathauspark und dabei ganz viel zum Selbstausprobieren. Außerdem kann man Showkämpfe bestaunen und sich auf die Suche nach dem Baron von Münchhausen machen oder dem Museum einen Besuch abstatten. Abgerundet wird das Programm am Wochenende von drei Events der Kulturmühle Buchhagen mit der offenen Bühne, einem Kinderkonzert heute Nachmittag, gefolgt vom Open Air am Abend. Mehr Informationen dazu hören Sie hier natürlich immer wieder bei Radio Aktiv.

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2: Ja, zum Beispiel zum Damenlikörchor in Bad Pyrmont. Den können Sie heute wieder erleben. Und der hat ja schon beim ersten Mal absolute Furore gemacht im großen Schlosshof. Wenn es noch Tickets gibt, um 19 Uhr beginnt das Konzert mit diesem Showchor aus Hamburg, der seit über 25 Jahren die Besucherinnen und Besucher begeistert mit so einer Mischung aus Musik, Kabarett, schillernden Kostümen und humorvollen Alltagsthemen unter der Leitung von Matthias Weibrich. Bis zu 40 Sängerinnen stehen da auf der Bühne und verarbeiten dort humorvolle Themen wie das Älterwerden, Beziehungen und den Alltag. Karten gibt es jetzt im Vorverkauf in der Bad Pyrmonter Tourismus oder unter online. Können Sie es auch über theaterkompanie.de ordern. 19 Uhr heute bei bestem Wetter im großen Schlosshof der Damenlikörchor in Bad Pyrmont. In der Südstadt in Hameln gibt es heute den Flohmarkt der Wilhelm-Raabe-Schule, also auf dem Schulhof dort. Ein bunter Flohmarkt von Nachbarn für Nachbarn. Aber auch wenn Sie keine Nachbarin sind, dann können Sie da natürlich vorbeischauen und stöbern, feilschen und begegnen. Von 10 bis 14 Uhr heute Wilhelm-Raabe-Schule in Hameln, da in der Königstraße 71, der Südstadt. Flohmarkt. Im Albert-Einstein-Gymnasium in der Bassbergstraße können Sie heute den Tonartchor erleben, wie er Märchensänger trifft. Ein Doppelchorkonzert. Schaumburger Märchensänger der Musikschule Bückeburg treffen dort eben auf diesen wunderbaren Chor aus unserer Region. Und dafür gibt es jetzt noch Tickets im Vorverkauf. 12 Euro, ermäßigt 7 Euro für Schüler und Studenten. An der Abendkasse gibt es auch noch ein paar Tickets. 15 Euro oder ermäßigt 9 Euro. Tonart trifft Märchensänger heute im Albert-Einstein-Gymnasium in Hameln. In der Sumpfblume, da können Sie eine Zeitreise machen in die 90er Jahre und dazu tanzen, was das Zeug hält. Und das war ja fantastische Musik. Von Britney Spears bis Nirvana, von Dancefloor bis Rockklassiker. Da ist einfach alles mit dabei. Auch Trash, nicht zu vergessen. Macht ja auch immer wieder Spaß. DJ Bobo bestimmt auch. Naja, oder was auch immer Sie da gerne hören oder auch nicht gerne hören. Es macht auf jeden Fall Spaß. Die 90er Jahre Party heute in der Sumpfe. Um 21 Uhr geht's los. Eintritt 10 Euro. Viel Spaß auf der Tanzfläche.
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0: Das hat auch wunderbar geklappt. Die Sonne ist da und sie auch. Und fantastische Musik gleich von Pink lädt uns ein zum Tanzen. Never gonna not dance again. Und danach ganz romantisch. Orange Blue, she's got that light. Es ist 9:01.
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0: Heute geht der Christopher Street Day in Hameln in die dritte Runde. Die Nachrichten mit Eva Strohdeicher.
2: Diesmal unter dem Motto Hameln, unsere Melodie ist Vielfalt. Die Gäste erwartet ein Programm mit politischen Redebeiträgen, Community-Austausch, Musik, Live-Acts, Infoständen und einer gemeinsamen Demonstration durch die Stadt. Bereits um 10.30 Uhr gibt es einen Gottesdienst in der Marktkirche. Die offizielle Eröffnung sowie das Bühnenprogramm starten ab 12 Uhr auf der Hochzeitshausterrasse. Um 13.15 Uhr beginnt die Demonstration durch Hameln. Im Anschluss an die Demo wird das Bühnenprogramm fortgesetzt, unter anderem mit einer Podiumsdiskussion zum Thema queere Gesundheit im ländlichen Raum, musikalischen Beiträgen, Live-Acts und weiteren Gästen aus der Community. Das offizielle Programm endet gegen 19 Uhr. Auch Hameln bereitet sich auf das Felgenfest am Sonntag vor. Offiziell eröffnet wird die Veranstaltung um 11 Uhr auf dem Gelände der Stadtwerke an der Hafenstraße. Danach gibt es dort den ganzen Tag Programm. E-Bikes können kostenlos aufgeladen werden. Auch Radioaktiv ist mit einem Stand vor Ort und sendet live vom Felgenfest. Katharina Morg mit weiteren Infos zum Programm in Hameln.
3: Die Stadtwerke bieten kostenloses Sprudelwasser an aus ihrem Trinkwassersprudler. Da kann man sich unterwegs mal eine kleine Erfrischung holen. Für den kleinen und großen Hunger, da kann man mal beim Gelände der Jugendanstalt vorbeischauen. Da gibt es dann Erbsensuppe aus der Gulaschkanone. In der Innenstadt, da wird dann auf der Hochzeitshausterrasse das beliebte Rattenfinger-Freilichtspiel aufgeführt. Außerdem sorgt der Roundtable Hameln mit verschiedenen Verpflegungsangeboten dafür, dass niemand hungrig bleiben muss.
2: Zum Sport, Fußball. In der Fußball-Kreisliga fällt heute die Entscheidung über Meisterschaft, Relegation und Abstieg. Alle Spiele beginnen um 16 Uhr. Aus der Radioaktiv-Sportredaktion Pablo Blaschke.
4: Salzhemmendorf ist mit 55 Punkten Tabellenführer und spielt beim Tabellenelften Grunde. Da könnte eventuell schon ein Punkt reichen. Darauf sollten sich die Blau-Weißen allerdings bei der knapp besseren Tordifferenz gegenüber dem ersten Verfolger nicht verlassen. Erster Verfolger ist Hillichsfeld mit 53 Punkten. Im Spiel gegen die stark abstiegsbedrohten Haie Nattwerder ist der Tabellenzweite sicher Favorit. Mit 52 Punkten liegt Erzen auf Rang 3 und ist in Emmertal zu Gast. Die Entscheidungen können je nach den Spielausgängen auch durch das bessere Torverhältnis fallen. Da liegt Erzen mit der Tordifferenz von 49 vor Salzhemmendorf mit 44 und Hillichsfeld mit 42. Es wird sicher der spannendste Spieltag der Saison.
2: Soweit die Meldungen aus der Region, jetzt weiter mit den Weltnachrichten.
5: Ich bin Tanja Wagner. In wenigen Tagen will die Koalition ihr angekündigtes Reformpaket konkret anpacken. Sozialverbände warnen vor einer weiteren Erosion der politischen Zustimmung für die schwarz-roten Reformen. Die aktuellen Debatten über höhere Zuzahlungen oder weniger Altersvorsorge machten den Betroffenen vor allem Angst. Und Angst sei kein guter Begleiter, sagte etwa VdK-Präsidentin Bentele der Deutschen Presseagentur. Auch hätten viele den Eindruck, es werde vor allem bei den kleinen Leuten gespart. Kreml-Chef Putin hat beim St. Petersburger Internationalen Wirtschaftsforum eine lange Rede zur Weltpolitik gehalten. Ein von seinem ukrainischen Kollegen Selenskyj angebotenes direktes Treffen lehnte er ab.
6: Kreml-Chef Putin hat hier in St. Petersburg die Wirtschaftsprobleme Russlands heruntergespielt. Das Land werde alle Schwierigkeiten überwinden. Dabei erwähnte er auch die Schäden durch die ukrainischen Drohnenattacken. Überhaupt zeigte sich Putin sicher, seine Kriegsziele in der Ukraine zu erreichen. In einem vom ukrainischen Präsidenten vorgeschlagenen Friedenstreffen aber sieht er keinen Sinn, solange der Konflikt nicht dauerhaft gelöst werde. Aus St. Petersburg, Ulf Mauder.
5: Mehr Organspenden, mehr Hoffnung für viele Schwerkranke. In den ersten 5 Monaten dieses Jahres wurden mehr als 1400 Spendenorgane registriert, gut 12% mehr als im Vorjahreszeitraum. Das zeigen Zahlen der Deutschen Stiftung Organtransplantation. Trotzdem reicht das Angebot nicht aus.
7: Denn auf ein passendes Organ warten weiterhin deutlich mehr Menschen, als tatsächlich transplantiert werden können. Im vergangenen Jahr standen rund 8.200 Patientinnen und Patienten auf den Wartelisten. Am Ende konnte nicht einmal jeder Zweite versorgt werden. Deshalb läuft auch die Debatte über neue Regeln weiter. Eine Gruppe von Bundestagsabgeordneten fordert, dass künftig grundsätzlich jeder Erwachsene als Organspender gilt, außer er widerspricht ausdrücklich. Zoe Tassovali, Redaktion.
5: Schock für die deutsche Fußballnationalmannschaft. Lennart Kahl fällt für die WM aus. Der 18-Jährige erlitt beim Abschlusstraining vor dem letzten Testspiel in Chicago gegen die USA einen Muskelbündelriss im linken Oberschenkel.
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0: Heute ein wunderschöner Mix aus Sonnenschein, blauem Himmel, ein bisschen Bewölkung, ein bisschen Wind. Temperaturen steigen bis auf 20, 21 Grad. Es soll trocken bleiben. Und auch für morgen sieht's jetzt doch deutlich besser aus. Am Sonntag, da sah es ja eher ein bisschen nach Regen aus. Morgen ist ja Felgenfest Sonntag. Aber zurzeit soll es tagsüber weitgehend trocken bleiben. Es wird deutlich bewölkter als heute, aber die Sonne kommt auch durch. Scheint da insgesamt rund 4 Stunden. Wie gesagt, tagsüber trocken. Es kann hier und da ein bisschen nieseln. Aber eigentlich ist es perfektes Fahrradfahrwetter am Sonntag. Bei bis zu 16 Grad, habe ich ja schon gesagt. Naja, man kann sich da warm, also kann da auf jeden Fall beste Wetterbedingungen morgen bekommen. Ja, sieht gut aus auf den Straßen gerade hier bei uns im Landkreis. Sind uns keine Störungen, auch keine Blitzer gemeldet worden. Auch auf den Autobahnen läuft es derzeit rund. Wenn Sie was Bemerkenswertes sehen sollten, was anderen weiterhelfen könnte, sagen Sie es uns oder schreiben Sie es uns per WhatsApp, Sprach- oder Textnachricht an die 05151 6x5. Gute Fahrt.
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0: Ja, wenn man sich so umhört, ist die Bereitschaft hoch in Deutschland. Allerdings gibt es vergleichsweise wenige Organspender, denn doch tatsächlich, ja, heute ist Tag der Organspende. An dem wird natürlich besonders darauf hingewiesen, wie wichtig das ist und Leben sorgen kann und wie relativ einfach man selber helfen kann. Die wichtigsten Informationen dazu erfahren Sie gleich bei uns. Ich bin Jan Hampe. Ihnen einen interessanten Samstag.

0: Ja, ganz nah dran sein können Sie mit Radioaktiv an Bruno Mars und Lady Gaga hier mit Die With A Smile um gleich 20 Minuten nach 9. Am heutigen Samstag ist Tag der Organspende. Das Thema Organspende betrifft viele Menschen. Doch die Zahl von Menschen, die spenden möchten, reicht noch nicht aus. Viele Empfängerinnen und Empfänger warten vergeblich. Mein Kollege Leo Heidenreich weiß mehr über die Voraussetzungen für eine Organspende. Leo, was muss man genau beachten?
1: Es gibt einige rechtliche und medizinische Voraussetzungen, wenn man Organe spenden möchte. Erstens ist eine Zustimmung nötig. Zweitens darf nicht nur das Herz nicht mehr schlagen, das Gehirn der Person darf auch nicht mehr arbeiten. Drittens darf man nicht an gewissen Krankheiten leiden. Eine solche Krankheit wäre Krebs. Eine Lebensspende ist in besonderen Fällen auch möglich. Dabei spendet eine lebendige Person ein Organ. Der Schutz dieser Person steht dabei im ärztlichen Fokus. Es gibt sehr strenge Regeln für so eine Spende. Zum Beispiel müssen sich die beiden Personen nahestehen, weil das Verhältnis vom Spender und der geretteten Person sehr besonders ist.
0: In den letzten Monaten wurde ja eine Widerspruchsregelung der Organspende diskutiert. Leo, was genau heißt das?
1: Die Widerspruchslösung sieht es vor, dass jeder, der nicht vorher widerspricht, als Spender in Frage kommt. Eine weitreichende Kampagne mit Informationen zu dem Thema soll daraufhin ebenfalls folgen. Aktuell gilt in Deutschland aber noch die Entscheidungslösung. Spender müssen einen Organspenderausweis ausgefüllt haben. Sie können sich auch online in das Organspenderegister eintragen lassen. Liegt so eine Zustimmung nicht vor, müssen Angehörige die Entscheidung treffen.
0: Eine solche Entscheidung zu treffen, wenn man noch lebt, ist sicherlich schwer. Wie nehmen Menschen, die selbst Organe gespendet haben, die Widerspruchslösung wahr?
1: Dafür habe ich mich mit Karl Möller unterhalten. Er hat seinem Sohn selber eine Niere gespendet und sieht den neuen Vorschlag kritisch.
2: Ich bin durchaus der Meinung, dass das hier so ganz gut ist, wie wir das haben, dass lediglich die Rahmenbedingungen verbessert werden könnte. Dass das einfach nur, weil ich dann eine Erklärung nicht unterschrieben habe, passieren kann, das sehe ich kritisch.
0: Er betonte jedoch, dass Organspenden sehr positiv seien. Man sieht also, das Thema Organspende ist auch sehr emotional. Ob man selber Spenderin, Spender werden möchte, muss also jeder oder jede für sich selbst überlegen. Und weitere Informationen zum Thema finden Sie natürlich auch online, zum Beispiel auf der Website organspende-info.de. Die Entscheidung zählt und da kann man sich auch so einen Organspendeausweis bestellen und weitere Informationen bekommen auf jeden Fall. Dazu informiert hat uns Leo Heidenreich hier bei Radio.

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1: Ja, ein Klassiker der Rockgeschichte hören Sie gleich bei uns. Sniff and the Tears mit Driver's Seat. Und dann ein ganz modernen Klassiker. Rag & Bone Man's Skin. Ein seiner ersten Rosenhits gleich.
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1: Das sieht ja viel schöner aus als erhofft. Die Sonne scheint heute insgesamt so 7 Stunden. Also 5 haben wir noch locker vor uns. Dazu ein bisschen Bewölkung. Es bleibt trocken bei meist blauem Himmel und das bei Temperaturen in der Spitze um 20 Grad. Und nach der kommenden Nacht, in der es ein bisschen regnen kann, gibt es morgen deutlich mehr Bewölkung am Sonntag. Dazu kommt die Sonne etwa 3 bis 4 Stunden durch und derzeit sieht es auch gut aus. Tagsüber weitgehend trocken, hier und da ist vielleicht ein bisschen Nieselregen möglich, aber nicht so wahnsinnig viel, wie es noch in den letzten Tagen aussah. Ja, wie sich das Ganze aktualisiert, hören Sie natürlich bei Radio Aktiv.
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1: Ja, sie ist Deutschlands bekannteste Drag-Queen, Entertainerin, Aktivistin, feste Größe auf St. Pauli, Olivia Jones. Und Sie wissen es wahrscheinlich, sie kommt aus unserer Region, aus Springe. Und dort will man sie ehren mit dem Olivia-Jones-Platz. Ist nicht ganz unumstritten, worum es bei der ganzen Affäre geht, erfahren Sie hier gleich bei uns. Ich bin Jan Hampe, Ihnen einen interessanten Samstag.

0: Fast Liebe. Aber der Mann, der hat zumindest großen Erfolg. Reagan Bone Man bei Radioaktiv mit Skin um gleich 20 Minuten vor 10.
1: Hallöchen.
2: Wer bist denn du?
1: Ich bin Olivia aus Springen.
2: Auf dich haben wir ja hier gewartet.
0: Sie ist Deutschlands bekannteste Drag Queen, Entertainerin, Aktivistin und längst eine feste Größe auf St. Pauli, Olivia Jones. In dem erfolgreichen ZDF-Film Olivia gibt sie persönliche Einblicke in ihr Leben, ihre Karriere und die Geschichten hinter der schillernden Kunstfigur. Viele Szenen des Films spielen in der Stadt Springe, dort wo Olivia damals aufgewachsen ist. Der Film zeigt dabei nicht nur die glamouröse Seite der bunten Welt von Olivia Jones, sondern auch die Herausforderungen, die Rückschläge und den Mut, die sie auf ihrem Weg begleiteten. Und dort in Springe überlegt man derzeit, auch aufgrund des Films, den Platz vor dem Rathaus in Olivia-Jones-Platz umzubenennen. Dazu Bürgermeister Christian Springfeld.
3: Der Film hat ja nochmal viel Aufmerksamkeit erzeugt und er ist ja auch wirklich sehenswert. Darüber haben wir gedacht, Mensch, wir müssen, also wenn so ein Film über eine Person aus Springe startet, der ja auch noch so eine tolle Botschaft hat, haben wir gesagt, das müssen wir irgendwie vernünftig begleiten und hatten dann die Idee, dass wir die Regenbogenflaggen hissen und weil sowieso gerade die Diskussion lief, wie dieser Platz benannt werden soll, an dem wir eben die Regenbogenflaggen hissen, haben wir gesagt, Mensch, dann können wir den eigentlich auch nach Olivia Jones benennen.
0: Umbenannt werden soll der Platz vor dem alten Rathaus in Springe. Dieser hätte sowieso noch keinen Namen, so Christian Springfeld. In Springe musste Olivia Jones in ihrer Jugend viel ertragen. Der Film erzählt von Ausgrenzung, Mobbing und gewalttätigen Übergriffen.
3: Weil Springe ja in dem Film doch so als, ich sag mal, biedere Kleinstadt rüberkommt, wo Olivia Jones das eben auch schwer hatte. Und da hat sich schon einiges geändert, nicht nur in der Stadt natürlich, sondern im ganzen Land. Aber es ist auch wieder nochmal mehr wert, da, glaube ich, ein Auge drauf zu legen, weil sich ja leider auch manches in die falsche Richtung bewegt. Also hier und da wird die Gesellschaft gefühlt ja doch auch wieder intoleranter. Und da jetzt zum richtigen Zeitpunkt nochmal ein dauerhaftes Signal zu setzen, das ist genau das, was wir jetzt hier gerade machen wollen und was uns auch gut tut und auch motiviert.
0: Die Stadt will die Umbenennung allerdings nicht im Alleingang durchziehen. Bürgerinnen und Bürger werden die Möglichkeit haben, mitzuentscheiden.
3: Ja, das wollen wir tatsächlich ganz gerne machen. Der Ortsbürgermeister Uwe Lampe hatte das auch angeregt, sagte, oh Mann, das ist hier so ein großes Thema, das möchte er jetzt eigentlich nicht alleine entscheiden. Kann ich auch verstehen, er möchte da irgendwie so eine Stimmungslage aus der Bevölkerung dazu haben. Und da werden wir dann eine entsprechende Befragung machen. Für alle, die wollen, wird das online funktionieren. Und für die, die das nicht so gerne online machen, die können auch ein Stück Papier abgeben.
0: Die Überlegung, den namenlosen Platz vor dem Rathaus in Springe in Olivia Jones Platz umzubenennen, erreichte die Drag Queen auch schon persönlich.
3: Wir hatten einmal ein Feedback über die Presse, das war ganz toll, da war sie ganz begeistert. Also hier unsere Neue Deutscher Zeitung hatte mal angefragt und da hat sie dann zurückschreiben lassen, dass sie sich da total geehrt fühlt und total drüber freuen würde und dann noch gerne sozusagen an dem Platz mit ihrer Mutter dann Kaffee trinkt, da ist auch ein Kaffee um die Ecke. Da wird sie sich dann hier besonders drauf freuen, wenn sie irgendwann an einem nach ihr benannten Platz mit ihrer Mama einen Kaffee gibt.
0: Und den Film Olivia über das Leben von Olivia Jones aus Springe können Sie derzeit in der ZDF-Mediathek sehen. Die Ortsratssitzung zur Umbenennung findet am 26. August statt im Alten Rathaus.

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3: Also in gut einer Stunde geht es da los im Bad Münderaner Ortsteil Kleinsündel. Heute gibt es die Gelegenheit, das Reparaturcafé in Bad Pyrmont zu besuchen. Und dann wird auch der Messerschleifer da sein. Von 14 bis 17 Uhr haben Sie Gelegenheit dort im Stadtraum. Das finden Sie, diesen Stadtraum, neben dem Rathaus Bad Pyrmont in der Rathausstraße direkt in Bad Pyrmont. Das finden Sie dort und können da Ihre defekten Alltagsgegenstände reparieren lassen. Und zu Gast ist auch Michael, der Messer aller Art schleift und auf Wunsch auch die Technik erklärt. Man lernt also auch noch was dazu. Was für eine schöne Idee. Von 14 bis 17 Uhr heute das Pyrmonter Reparaturcafé in der Rathausstraße im Stadtraum. Im Stift Fischbeck, auch da können Sie heute was lernen, vom Stiftsgärtner. Der lädt nämlich ein heute zum Schnuppertag ab 14 Uhr. Alle Gartenfreunde können dort diesen herrlichen historischen Stiftsgarten sich anschauen und den Stiftsgärtner persönlich mal fragen, wie das Ganze dort zustande kommt und was man vielleicht daraus auch für sich selber mitnehmen kann. Und danach gibt es auch noch Kaffee und Kuchen und einen Austausch im Kreuzhof. Heute um 14 Uhr beginnt da der Schnuppertag beim Stiftsgärtner im Stift Fischbeck im Stift 1, so heißt das da. Es gibt da ja auch einen Parkplatz, Torhaus, da trifft man sich um 14 Uhr bis 16.30 Uhr dann und danach Kaffee und Kuchen. Schöne Sache. Im Rathauspark in Bodenwerder ist heute den ganzen Tag was los. Man bereitet sich ja schon vor auf die Feierlichkeiten dort des Felgenfestes, aber schon seit gestern wird da vorgeglüht und da gibt es heute zum Beispiel das Kinder- und Familienfest im Rathauspark um 14 Uhr. Powerprogramm, komm und spring mit der Kindermusikerin Farina. Da werden spielerische Geschichten vom Ketchup-Essen bis zur Erdmännchenfamilie in lebendige Rhythmen gepackt. Eintritt ist frei, 14 Uhr Kinder- und Familienzeit und dann 18 Uhr das Open-Air-Konzert des Modern Soul Club mit reißende Soul- und Funkmusik live im idyllischen Parkambiente. Auch da Eintritt frei.
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0: Cool in den Samstag mit Radioaktiv und Get Down on It. Michael Patrick Kelly sieht die Dinge optimistisch, auch das Verrücktsein. Beautiful. Und Kylie, gleich mit ihrer Comeback-Single aus dem Jahr, ist ja schon wieder so lange her, 2001. Es ist 10 Uhr.
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0: Bei der Sanierung der katholischen Lietz-Deensen-Grundschule und der benachbarten Bassbergschule in Hameln läuft es immer noch nicht rund. Eigentlich sollten letzten September 8 Unterrichtscontainer aufgestellt werden. Dazu kam es aber bisher nicht. Die Nachrichten mit Eva Strohdeicher.
2: Nach langer Verzögerung sollen jetzt die neuen Unterrichtscontainer für die Nils-Steensen-Schule in Hameln aufgestellt werden. Die ursprünglich bestellten Container, die während der Sanierungszeit als Klassenräume dienen sollten, waren nicht geliefert worden. Schließlich war die Stadt von dem Vertrag mit dem Lieferanten zurückgetreten und hatte den Auftrag neu ausgeschrieben und vergeben. Der neue Lieferant habe zugesagt, die Container am 15. Juni aufzustellen, sagt Hamelns erste Stadträtin Martina Harms. Die Stadt habe keine Schuld an der verspäteten Lieferung. Sie habe die Verzögerung nicht verhindern und nicht anders handeln können.
3: Nein, das hätten wir nicht verhindern können. Definitiv nicht. Die Ausschreibung ist absolut korrekt von unserer Seite aus gelaufen. Und alles, was dann jetzt zu diesen Verzögerungen bzw. zu dem gesamten Desaster geführt hat, liegt nicht in unserer Verantwortung.
2: Auch in Emmertal laufen die Vorbereitungen für das Felgenfest am Wochenende. Am Sonntag wird die Strecke zwischen Bodenwerder und Rinteln wieder für den motorisierten Verkehr gesperrt. In den Orten entlang der Strecke gibt es auch in diesem Jahr Unterhaltungs- und Verpflegungsangebote. In Emmertal beginnt das Programm bereits heute. Dann wird zum Einstimmen auf das Felgenfest eingeladen, sagt Sascha Rudolf vom örtlichen Kulturverein. Am Felgenfest Sonntag wird das Programm im Bereich Neue Mitte dann wie gewohnt fortgesetzt. Das Felgenfest geht am Sonntag von 11 bis 18 Uhr. Die Bundesregierung muss ihre geplante Pflegereform nach Ansicht von Niedersachsens Gesundheitsminister Andreas Philippi grundlegend überarbeiten. Das Ziel, die Kosten für die Pflegebedürftigen zu begrenzen, werde mit dem von Bundesministerin Nina Wagen vorgelegten Gesetzesentwurf nicht erreicht, kritisiert der SPD-Politiker. Die vorgeschlagenen Einsparmaßnahmen in Höhe von 11 Milliarden Euro lösten die strukturellen Probleme der Pflegeversicherung nicht, sondern würden die finanzielle Last einseitig auf die Länder, die Kommunen und die Betroffenen verschieben. Soweit die Meldungen aus der Region. Jetzt weiter mit den Weltnachrichten.
4: Ich bin Tanja Wagner. Der Bundestag sollte aus Sicht des Verbands der Familienunternehmer seine diesjährige Sommerpause ausfallen lassen, um die geplanten Reformen zu beraten und zu beschließen. Verbandschefin Ostermann sagte dem Redaktionsnetzwerk Deutschland, es dürfe keinesfalls passieren, dass über den langen Sommer jede Einzelmaßnahme von den verschiedenen Interessengruppen zerpflückt werde und am Ende kaum Entlastung für die Unternehmen und ihre Mitarbeiter herauskämen. Am Tag der Bundeswehr öffnen heute 10 Standorte der Truppe verteilt über ganz Deutschland für Besucher. Der Aktionstag soll die Verbindung zwischen Bevölkerung und Bundeswehr stärken, die auch auf der Suche nach mehr Personal ist.
5: Einfach mal selbst in einen Panzer oder Hubschrauber einsteigen oder sich anschauen, dass die Bundeswehr auch akademische Karrierechancen zu bieten hat. Dazu ein bisschen Show bis hin zu Kampfjets, die über die Köpfe der Besucher donnern. Das über Jahrzehnte eher distanzierte gesellschaftliche Verhältnis zur Bundeswehr soll verbessert werden, auch angesichts der aktuellen Krisen weltweit. Deshalb soll die Truppe auch deutlich aufgestockt werden, wenn das über Freiwilligkeit nicht klappt, auch mit einer Rückkehr zur Wehrpflicht. Jan-Henner Reitze, Berlin.
4: Die Deutsche Umwelthilfe hat die Abfallkonzepte großer deutscher Musikveranstaltungen wie das Wacken Open Air, Rock am Ring und das Lollapalooza kritisiert. Nach einer Umfrage unter 10 der größten Musikfestivals in Deutschland fordert sie mehr Mehrwegsysteme, bessere Mülltrennung sowie nachhaltigere Sanitärlösungen. Besonders kritisch bewertete die Organisation die aus ihrer Sicht hohe Nutzung von Einwegverpackungen bei einigen Festivals. 8 Tage vor dem deutschen WM-Auftakt hat die Nationalmannschaft eine neue Personalsorge. Der 18 Jahre alte Offensivspieler Nenad Kahl hat sich im Training verletzt. Er fällt für die WM aus. Am Abend trifft die DFB-Elf in Chicago in einem Testspiel auf den Mitgastgeber USA.
6: Mit dem 9. Sieg in Folge will die DFB-Elf die perfekte WM-Stimmung erzeugen. Aber auch Manuel Neuer macht den Fans Sorgen. Der Bundestrainer schont ihn gegen die USA erneut nach seiner Wadenverletzung. Für ihn steht wieder Oliver Baumann im Tor. Nächste Woche soll Neuer dann aber mit der Mannschaft trainieren und beim ersten Spiel gegen Curaçao im Tor stehen. So der Plan. Thomas Bremser, Redaktion.
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0: Von der besten Seite zeigt sich's heute mit reichlich Sonnenschein, überwiegend blauem Himmel, ein paar weißen Wolken. Es bleibt trocken und kann zwischendurch mal angenehm windig werden. Temperaturen steigen bis auf etwa 21 Grad und dann irgendwann in der Nacht kann es ein bisschen regnen. Morgen am Felgenfest-Sonntag sieht es eigentlich auch ziemlich gut aus. Da gibt es eine freundliche Mischung aus Bewölkung und sonnigen Abschnitten. Ja, vor allem in der ersten Tageshälfte viele Wolken, aber immerhin wird hier kein Regen angezeigt, denn irgendwann am Nachmittag kommt die Sonne deutlich besser durch. Temperaturen fahrradfahrerfreundlich mit 18 Grad bis 18 Grad kann es da durchaus werden. Und wie gesagt, vielleicht früh morgens und am Abend mal ein bisschen nieseln. Ansonsten trocken. Läuft auf den Straßen, keine Störungen gemeldet, auch keine Blitze. Aktuell, wenn Sie welche sehen sollten, dann zögern Sie nicht und sagen Sie es uns. Wir können es weitergeben, auch bei Störungen oder Staus. Das hilft vielleicht anderen weiter. Uns erreichen Sie per WhatsApp, Sprach- oder Textnachricht unter 05151 6x5. Gute Fahrt.
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0: Ja, wir haben ja eben gerade berichtet, Menschen können Leben retten mit Organspenden und auch Hunde können Leben retten, eher nicht mit Organspenden, aber auf eine andere Art und Weise. Und das machen sie immer wieder in der Rettungshundestaffel Weserbergland. Wie genau die das machen und was da passiert, wie die trainiert werden, das erfahren Sie bei uns in einer hochspannenden Stundensendung und gleich schon mal ein paar Ausschnitte daraus. Die Hunde sind entweder im Mantrailing oder bei der Flächensuche unterwegs. Spannendes Thema. Mehr dazu gleich. Ich bin Jan Hampe, Ihnen einen beschwingten Samstag.

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1: Vom Feinsten. Auch schon wieder ein paar Jahre her, 1980, Rio Speedwagon bei Radioaktiv, ungleich 9 Minuten vor 10:30. Wenn Hunde Leben retten, so heißt unsere Stundensendung über die Rettungshundestaffel Weserbergland, die Sie morgen hören können bei uns hier im Programm ab 9 Uhr. Ja, viele kennen die Rettungshundestaffel Weserbergland gar nicht, die aber eine unheimlich wichtige Aufgabe übernimmt. Der Verein wird alarmiert, wenn Menschen vermisst werden, und gemeinsam mit den ausgebildeten vierbeinigen Helfern machen sie sich dann auf die Suche. Die Hunde sind entweder im Mantrailing oder bei der Flächensuche unterwegs. Meine Kollegin Jule Stolpe hat mit der ersten Vorsitzenden Tanja Plischke zum Beispiel darüber gesprochen, wann die Ehrenamtlichen alarmiert werden.
2: Wir werden immer über die Polizei alarmiert, wenn jemand als vermisst gemeldet wurde. Das können ältere Menschen, die vom Spaziergang nicht nach Hause gekommen sind, sein. Das kann sein, wenn ein Pferd alleine in den Stall zurückkommt und man sagt, oh, der Reiter ist irgendwo im Wald möglicherweise verletzt, vom Pferd gefallen. Und wenn die Person sich dann nicht meldet, dann werden wir alarmiert. Kann auch sein, ein Mountainbiker oder ein Pilzsammler war vor einigen Monaten, dass der eben im Wald ausgerutscht war, sich den Knöchel verknackst hatte und dann alleine nicht wieder zurückkam. Der war jetzt nicht schwer verletzt, aber trotzdem sind ja die meistens abseits der Wege unterwegs und dann nicht so leicht wiederzufinden.
3: Man weiß ja, dass es bei der Polizei auch Diensthunde gibt. Also inwiefern ergänzt sich das dann?
2: Bei der Polizei handelt es sich meistens um Schutzhunde, die im Schutzdienst geführt werden. Das heißt, die sind dann auf der Suche nach Verbrechern oder werden zum Beispiel beim Zoll eingesetzt als Spürhunde. Unsere Hunde sind für solche Situationen nicht geeignet. Wir suchen ausschließlich hilfebedürftige Menschen.
3: Dann vielleicht kurz zwischengefragt, wie viele Mitglieder, also aktive Mitglieder, sage ich mal, die auch einen Hund parat haben, gibt es aktuell im Verein ungefähr?
2: Sind im Moment, denke ich, so 20 bis 24 inklusive der Mantrailer. Es sind 9 geprüfte Flächenhunde, die in den Einsatz gehen dürfen, also wo Hund und Mensch Einsatz geprüft sind auch. Der Rest ist in Ausbildung, weil sie eben noch sehr jung sind, weil sie noch nicht so lange dabei sind. Bei den Mantrailern sind wir auf einem guten Weg, dass die ihre Einsatzüberprüfung machen können. Und in der Fläche haben wir seit diesem Jahr den ersten geprüften Trümmersuchhund inklusive Einsatzüberprüfung, ja.
1: Sagt Tanja Plischke von der Rettungshundestaffel Weserbergland. Mit ihr gesprochen hat meine Kollegin Jule Stolpe auch über die spektakulärsten Einsätze, die Ausbildung für Mensch und Hund und darüber, warum die Arbeit trotz wahnsinnigem Aufwand so viel Spaß macht. Das ganze Gespräch hören Sie morgen bei Radioaktiv ab 9 Uhr oder dann zum Nachhören in unserer Mediathek unter radio-aktiv.de.

0: Mike and the Mechanics und unser guter Freund Paul Carrack, Over My Shoulder. Der ewige Klassiker von Rick Astley gleich, Never Gonna Give You Up, das Motto der diesjährigen großen Digitalkonferenz in Berlin war es. Walking on Cars hören Sie auch, außerdem Speeding Cars.
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0: Ja, man soll es nicht zu früh aufgeben, es wird ja richtig schön, das sah vor ein paar Tagen noch gar nicht so gut aus, aber die Sonne scheint heute insgesamt, ja bis zum Abend kann man sagen, im Mix mit ein bisschen Bewölkung bei viel blauem Himmel, trocken, angenehmer Wind, Temperaturen auch sehr angenehm, in der Spitze um 21 Grad und auch morgen am Felgenfest Sonntag sieht's doch eigentlich ziemlich fahrradfreundlich, Fahrradfahrerinnenfreundlich aus, da gibt's eine freundliche Mischung aus Bewölkung und sonnigen Momenten. Ja, es kann ein bisschen nieseln wohl, aber derzeit tagsüber relativ weite Flächen trocken und das bei Temperaturen um 17, 18 Grad.
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0: Mitreden, mitgestalten, mitentscheiden, da kann man gar nicht früh genug mit anfangen. Deswegen gibt es die Kinderkonferenz in Hameln demnächst. Ja, was da genau passiert, wie man sich daran beteiligen kann, wer sich dafür noch anmelden kann, darüber berichten wir Ihnen gleich. Ich bin Jan Hampe, willkommen.

0: Ihr Samstag mit Walking on Cars bei Radioaktiv um gleich 9:09. Mitreden, mitgestalten, mitentscheiden. Unter dem Motto stand gestern am 5. Juni die Kinderkonferenz beim Kinderspielhaus in Hameln. Teilnehmen konnten von 15 bis 17 Uhr Kinder im Alter von 6 bis 13 Jahren. Meine Kollegin Merle Friedrich war mit dabei und berichtet darüber. Merle, wie war die Kinderkonferenz denn gestaltet?
1: Es waren 4 blaue Zelte draußen vor dem Kinderspielhaus aufgebaut. Die standen für verschiedene Thementische und Stationen, zum Beispiel zu Freizeit oder Events und Veranstaltungen. Dort konnten die rund 30 Kinder dann auf Zetteln und langen Papierbahnen ihre Ideen aufschreiben oder aufmalen. Die Kinder durften sich dabei aussuchen, was sie machen möchten. Das Ganze war eher offen gestaltet. Neben den Stationen gab es nämlich auch Musik zum Tanzen, Kinderschminken und Dosenwerfen.
0: Und was war das Ziel? Was sollte mit der Konferenz erreicht werden?
1: Das Ziel dahinter war, den Kindern einen Raum zu geben, um kreativ zu werden und Ideen und Wünsche einzubringen. Von ausgefallenen Vorschlägen wie zum Beispiel eine Katzenstatue in der Stadtgalerie bis hin zu Kletterevents, ein Zirkus zu mitmachen oder auch Origami-Falten war alles mit dabei. Dazu Michelle Sander, sie ist für die Hauskoordination des Kinderspielhauses zuständig.
2: Also in der Vergangenheit gab es schon ab und zu mal so eine Jugendkonferenz und wir haben das Konzept so ein bisschen neu aufgedreht, weil die Bedürfnisse der Kinder und der Jugendlichen natürlich doch schon ein bisschen anders sind und die Lebenswelten auch.
0: Merle, wie ist denn die Veranstaltung bei den Kindern angekommen?
1: Ich fand, es hat gut funktioniert. Immer mal wieder sind Kinder an die Tische gegangen, um etwas aufzuschreiben. Manchmal auch nur, um zu sehen, was es alles so gibt. Und das Wichtigste, ich hatte das Gefühl, dass alle Spaß hatten.
3: Ich habe meine Wünsche aufgeschrieben, zum Beispiel ein Inliner-Turnier oder Rastiland ab 10 Euro.
4: Ich fand es hier cool, weil hier eine Party gibt. Man kann sich hier schminken, malen.
5: Da kann man hier viel machen, auch für die Ferienangebote. Und die versuchen, das wirklich umzusetzen.
0: Das klingt doch nach einem aufregenden Nachmittag. Die Zukunft der Stadt mitgestalten war am Freitag Thema der ersten Kinderkonferenz beim Kinderspielhaus in Hameln. Darüber berichtet hat Merle Friedrich bei Radioaktiv.

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3: Ja, und heute haben Sie die Gelegenheit, mal Einblick zu bekommen, zum Beispiel hier in Bad Münder.
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3: Ja, da geht's also gleich los und auch los geht's im Bürgergarten in Hameln, denn da konzertiert heute die Musikschule 12.30 Uhr, also haben Sie noch Zeit, wenn Sie Lust haben, da noch vorbeizuschauen, können Sie das vielleicht auf Ihrem Weg zum Markt oder wo auch immer Sie hinwollen und da können Sie was erleben bei diesem ersten Hamelner Musikschultag mitten im Bürgergarten bei diesem fantastischen Wetter, nämlich ein buntes Programm von Barock bis Pop. Mit dabei ist unter anderem das Kammerorchester, die Gitarband, Latin Combo, Violinensemble, Perpetuum Mobile, der Sonntagschor, Orchester Kunterbunt, das Ensemble der Klarinetten, Saxophone, Gitarren, Ukulelen und die Kinder der musikalischen Früherziehung. Und so geht es heiter weiter. Der Eintritt ist frei. Gleich geht's los, 12 Uhr, aber bis 12.30 Uhr kommen Sie in den Bürgergarten in Hameln, nach Hameln und schauen sich das an, was da geboten ist. Wenn Sie Lust haben, mal ganz in Ruhe vielleicht ein gutes Buch zu lesen, dann können Sie sich neuen Stoff holen heute. Denn der Markt alter Bücher lädt wieder ein bis 17 Uhr. In Hameln dort in der Pfälzerstraße 1 an der Ecke Hastenbecker Weg, da ganz in der Nähe des Bahnhofs, lädt die Bibliotheksgesellschaft ein. Sie können dort Romane, Krimis, Klassiker in gepflegtem Zustand bekommen. Und das Gute ist, eine Win-Win-Situation. Der gesamte Erlös fließt in das regionale Kulturleben und in die Stadtbücherei. Heute der Markt alter Bücher bis 17 Uhr noch, Ecke Hastenbecker Weg, Pfälzerstraße 1. In Hameln. In Bad Münder auf dem BIC-Gelände, da gibt es ja was zu erleben noch bis 14 Uhr heute, der Spray-Workshop der Jusos. Und da kann man auch noch einsteigen. Und da sollen vor allem Jugendliche angesprochen werden, natürlich. Erstwählerinnen und Erstwähler, die dort vor der Kommunalwahl stehen, die ist ja im September, die können einen Spray-Workshop machen. Coole Idee und so nebenbei mal mit dem Bürgermeisterkandidaten Martin Kohn ins Gespräch kommen und auch mit Landratskandidaten Dominik Petters. Die Jusos Bad Münder laden ein aus BIC-Gelände Bad Münder noch bis 14 Uhr. Da können Sie die Kandidaten treffen, Ihre Fragen stellen oder eine Runde sprayen. Die Hamelner Band Faltenrock feiert ihr 20-jähriges Bestehen und lädt Sie dazu ein zu einer richtig tollen Party heute in Hameln bei diesem wunderbaren Wetter in der evangelisch-reformierten Kirchengemeinde Hameln. Draußen bei schlechtem Wetter heißt es hier in der Kirche, aber Wetter sieht ja super aus. 125 Jahre, nicht Faltenrock, aber Kirchengemeinde, 20 Jahre davon Faltenrock. Im Pfarrgarten wird dieses Doppeljubiläum heute gefeiert. Ab 18.30 Uhr. Eintritt ist frei, man freut sich über Spenden und da können Sie Coverrock vom Feinsten hören. Klassiker von den Stones, Creedence Clearwater Revival und Joe Cocker. Für das leibliche Wohl ist da außerdem im idyllischen Pfarrgarten gesorgt. Faltenrock und Kirchengemeinde feiern heute in der Hugenottenstraße 3a in Hameln.
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0: Stark bewölkt und leicht regnerisch, so das Wetter in Jamaika. Auf Jamaika derzeit, Allah. Da sieht es bei uns deutlich schöner aus. Und die Musik ist auch gut. Dazu gibt es gleich Sia mit Let's Love. Und danach den Klassiker von Sophie B. Hawkins. Bei angenehmen 21 Grad. Es ist 11 Uhr.
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0: Um 10.30 Uhr hat die Auftaktveranstaltung für den dritten Hamelner Christopher Street Day in der Markkirche begonnen. Die Nachrichten mit Eva Strohdeicher.
2: Diesmal steht der CSD unter dem Motto Hameln, unsere Melodie ist Vielfalt. Die Gäste erwartet heute ein Programm mit politischen Redebeiträgen, Community-Austausch, Musik, Live-Acts, Infoständen und einer gemeinsamen Demonstration durch die Stadt. Die offizielle Eröffnung sowie das Bühnenprogramm starten ab 12 Uhr auf der Hochzeitshausterrasse. Um 13.15 Uhr beginnt die Demonstration durch Hameln. Im Anschluss an die Demo wird das Bühnenprogramm fortgesetzt, unter anderem mit einer Podiumsdiskussion zum Thema queere Gesundheit im ländlichen Raum. Das offizielle Programm endet gegen 19 Uhr. Überall im Felgenfestbereich zwischen Bodenwerder und Rinteln laufen die Vorbereitungen für den autofreien Sonntag auf Hochtouren. Fahrradfahrende, Skaterinnen, Skater und Fußgängerinnen und Fußgänger haben am Sonntag freie Bahn auf ausgewählten Straßen, auf denen normalerweise Autos unterwegs sind. Radioaktiv-Volontärin Merle Friedrich hat sich umgehört. Welche Angebote werden denn zum Beispiel in Rinteln gemacht?
3: Da gibt es eine ganze Menge. Der Markt- und Kirchplatz sowie die Fußgängerzone verwandeln sich von 11 Uhr bis 18 Uhr in einen Bauernmarkt. Neben regionalen Produkten und Kunsthandwerk präsentieren Stände ein abwechslungsreiches Angebot von Obst und Gemüse, Brot, Käse und Aufstrichen. Es gibt aber auch etwas für Tierliebhaber. Das Filmtierland Sikte ist mit einem mobilen Streichelzoo vor Ort. Außerdem lädt der Rentener Einzelhandel von 13 bis 18 Uhr zum verkaufsoffenen Sonntag ein.
2: Zum Sport. In der Fußball-Kreisliga fällt heute die Entscheidung über Meisterschaft, Relegation und Abstieg. Alle Spiele beginnen um 16 Uhr. Aus der Radioaktiv-Sportredaktion Pablo Blaschke mit weiteren Einzelheiten.
4: Salzhemmendorf ist mit 55 Punkten Tabellenführer und spielt beim Tabellenelften Grunde. Da könnte eventuell schon ein Punkt reichen. Darauf sollten sich die Blau-Weißen allerdings bei der knapp besseren Tordifferenz gegenüber dem ersten Verfolger nicht verlassen. Erster Verfolger ist Hillichsfeld mit 53 Punkten. Im Spiel gegen die stark abstiegsbedrohten Haie Nattwerder ist der Tabellenzweite sicher Favorit. Mit 52 Punkten liegt Erzen auf Rang 3 und ist in Emmertal zu Gast. Die Entscheidungen können je nach den Spielausgängen auch durch das bessere Torverhältnis fallen. Da liegt Erzen mit der Tordifferenz von 49 vor Salzhemmendorf mit 44 und Hillichsfeld mit 42. Es wird sicher der spannendste Spieltag der Saison.
2: Soweit die Meldungen aus der Region. Jetzt weiter mit den Weltnachrichten.
5: Ich bin Tanja Wagner. Der Bundestag sollte aus Sicht des Verbands der Familienunternehmer seine diesjährige Sommerpause ausfallen lassen, um die geplanten Reformen zu beraten und zu beschließen. Verbandschefin Ostermann sagte dem Redaktionsnetzwerk Deutschland, es dürfe keinesfalls passieren, dass über den langen Sommer jede Einzelmaßnahme von den verschiedenen Interessengruppen zerpflückt werde und am Ende kaum Entlastung für die Unternehmen und ihre Mitarbeiter herauskämen. Am Tag der Bundeswehr öffnen heute 10 Standorte der Truppe verteilt über ganz Deutschland für Besucher. Der Aktionstag soll die Verbindung zwischen Bevölkerung und Bundeswehr stärken, die auch auf der Suche nach mehr Personal ist.
6: Einfach mal selbst in einen Panzer oder Hubschrauber einsteigen oder sich anschauen, dass die Bundeswehr auch akademische Karrierechancen zu bieten hat. Dazu ein bisschen Show bis hin zu Kampfjets, die über die Köpfe der Besucher donnern. Das über Jahrzehnte eher distanzierte gesellschaftliche Verhältnis zur Bundeswehr soll verbessert werden, auch angesichts der aktuellen Krisen weltweit. Deshalb soll die Truppe auch deutlich aufgestockt werden, wenn das über Freiwilligkeit nicht klappt, auch mit einer Rückkehr zur Wehrpflicht. Jan-Henner Reitze, Berlin.
5: Die Deutsche Umwelthilfe hat die Abfallkonzepte großer deutscher Musikveranstaltungen wie das Wacken Open Air, Rock am Ring und das Lollapalooza kritisiert. Nach einer Umfrage unter 10 der größten Musikfestivals in Deutschland fordert sie mehr Mehrwegsysteme, bessere Mülltrennung sowie nachhaltigere Sanitärlösungen. Besonders kritisch bewertete die Organisation die aus ihrer Sicht hohe Nutzung von Einwegverpackungen bei einigen Festivals. 8 Tage vor dem deutschen WM-Auftakt hat die Nationalmannschaft eine neue Personalsorge. Der 18 Jahre alte Offensivspieler Nenad Kahl hat sich im Training verletzt. Er fällt für die WM aus. Am Abend trifft die DFB-Elf in Chicago in einem Testspiel auf den Mitgastgeber USA.
7: Mit dem 9. Sieg in Folge will die DFB-Elf die perfekte WM-Stimmung erzeugen. Aber auch Manuel Neuer macht den Fans Sorgen. Der Bundestrainer schont ihn gegen die USA erneut nach seiner Wadenverletzung. Für ihn steht wieder Oliver Baumann im Tor. Nächste Woche soll Neuer dann aber mit der Mannschaft trainieren und beim ersten Spiel gegen Curaçao im Tor stehen. So der Plan. Thomas Bremser, Redaktion.
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0: Soll soweit trocken bleiben, so zumindest hier der Plan. Beim Wetter kann sich natürlich mal wieder was ändern. Derzeit sieht super aus. Sonne scheint, blauer Himmel, ein paar Wölkchen. Angenehmer Wind, angenehme Temperaturen steigen bis auf 21, vielleicht sogar 22 Grad. Und nach der Nacht mit Tiefstwerten um 11 Grad, in der es durchaus ein bisschen nieseln kann, gibt's morgen am Sonntag eine Mischung aus Wolken und rund 3 Sonnenstunden. Die Wetterfrösche, die streiten sich noch, ob es dann nämlich regnen soll oder nicht. Der eine Wetterbericht sagt ja, der andere sagt nein. Bei teils böigen Wind und Temperaturen bis 18 Grad. Am Montag dann ein Wechsel von Bewölkung und Sonne. Kann ein bisschen nieseln bei bis zu 24 Grad. Läuft gut auf den Straßen. Hier bei uns in der Region sind uns keine Störungen gemeldet, auch keine Blitzer aktuell. Wenn Sie was sehen sollten, kennen Sie, ne? Können Sie uns gerne sagen oder schreiben per WhatsApp-Sprach- oder Textnachricht an die 05151 6x die 5, wenn Sie unterwegs sind. Kommen Sie gut durch.
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0: Ja, und das sowohl auf Kreisstraßen als auch auf Gemeindestraßen. Ja, wie genau ist da eigentlich der Unterschied? In Osterwald soll nämlich eine Kreisstraße ab demnächst nach der Sanierung eine Gemeindestraße werden. Um welche Straße es sich dabei handelt und was das ganz genau bedeutet, erfahren Sie gleich. Ich bin Jan Hampe. Schön, dass Sie uns hören. Ihnen einen guten Samstag.

0: Ja, und da geht doch nicht nur das Herz auf von Menschen, die Hannah Montana schauen, sondern eigentlich von allen, oder? Ein Brief und ein Lied an das jüngere Ich, gesungen von Miley Cyrus, hier bei Radioaktiv um 17 Minuten nach 11. In Osterwald geht ab dem Ortsschild Osterwald von Oldendorf kommend die Kreisstraße etwa 200 Meter noch in den Ort. Das soll sich bald ändern und die rund 200 Meter werden Gemeindestraße, sagt Bürgermeister Clemens Pommerening.
1: Ja, ist tatsächlich so, dass die Kreisstraße gut 200 Meter in den Ort reingeht. Also ich glaube, wer nach Osterwald fährt, der bemerkt das gar nicht. Die Straße geht einfach durch und der Landkreis hat jetzt vor, diese Straße zu sanieren und anschließend uns diesen Schnipsel, der im Ort liegt, aber noch Kreisstraße ist, dann zu übertragen, im Sinne von, dass es dann nicht mehr als Kreisstraße gewidmet ist, sondern dann eine Gemeindestraße ist. Das hat mit den eigentumsrechtlichen Fragen überhaupt nichts zu tun. Es geht hauptsächlich darum, wer ist unterhaltungspflichtig und ab Ortsschild wäre dann zukünftig die Gemeinde zuständig.
0: Dann ist die Gemeinde Salzhemmendorf zuständig und muss für die Unterhaltung der Straße sorgen. Es ist auch schon in dem Bereich Tempo 30 so und das soll auch so bleiben.
1: Ja, also die rechtliche Lage ist so, dass an übergeordneten Straßen, sprich Landes-, Bundes- und Kreisstraßen, es deutlich schwieriger ist, auch innerhalb der Ortschaften Tempo 30 zu machen. Also ganz platt gesagt, auf diesen überregionalen Straßen soll der Verkehr rollen. Und die Gemeindestraßen, eben die Anlegerstraßen, da kann man relativ einfach Tempo 30 machen. Das ist unter anderem mit ein Grund, weshalb wir in Osterwald dann diesen Schnipsel mit übernehmen, um dort geschlossen für Osterwald rechtssicher Tempo 30 anbieten zu können.
0: Kosten fallen für die Umwidmung des Straßenstücks in Osterwald nicht an?
1: Nein, also nichts, was der Rede wert ist, vielleicht eine Veröffentlichung, aber ansonsten hat das, wie gesagt, mit den eigentumsrechtlichen Dingen eigentlich nichts zu tun. Es geht einfach um die Widmung und das ist ein ganz einfacher Verwaltungsakt. Wir würden natürlich nur eine ordnungsgemäß sanierte Straße übernehmen, das warten wir erstmal ab. Wir gehen davon aus, dass im Herbst das vollzogen wird, so ist zumindest der Plan im Moment. Und wenn das alles klappt, dann denke ich so, dass wir zum Jahreswechsel dann die Straße übernehmen.
0: In Osterwald soll ein Kreisstraßenteilstück ab dem Ortsschild nach der Sanierung des Landkreises Hameln-Pyrmont dann Gemeindestraße werden. Und was das bedeutet, hat uns Clemens Pommerening gesagt. Hier bei Radioaktiv.

0: Es ist doch so einfach, was Gutes für die Gesundheit zu machen. Einfach mal tief durchatmen und danach mitsingen gleich. Da sind sie wahrscheinlich textsicher, zumindest beim Refrain. Gleich Paul Young und danach Diamanten. Rihanna.
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0: Mit Jan Hampe. Nach der Nacht mit Tiefstwerten um 11 Grad gibt es am Sonntag einen Mix aus Wolken und rund 3 Sonnenstunden mit teils Bögen Wind. Zwischendurch kann es leicht regnen bei Temperaturen bis 18 Grad. Am Montag ein Wechsel von Bewölkung und Sonnenschein, kann etwas nieseln bei Höchstwerten um 24 Grad.
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0: Und einfach mal relaxen, vielleicht in Ihrem eigenen Garten oder auf dem Balkon, auf der Terrasse, was immer Sie haben. Ganz entspannt wird's gleich, denn wir nehmen Sie mit in unseren Garten und schauen mal, was da derzeit möglich ist. Denn die Tomaten haben viele neue Triebe bekommen. Und was man jetzt machen sollte und was Geizen, Ausgeizen bedeutet, erfahren Sie hier gleich. Oder ich erfahre es, Sie wissen es wahrscheinlich. Deswegen schön, dass Sie mit dabei sind. Ich bin Jan Hampe, Ihnen einen herrlichen Samstag.

0: Rihanna bei Radioaktiv um gleich 20 Minuten vor 12 und die Liebe lässt uns leuchten. Und das muss ja nicht unbedingt die Liebe zu einem Menschen sein, sondern es kann auch die Liebe zu ihrem Garten sein oder zu einer Grünfläche, die sie lieben. Auf jeden Fall ist es jetzt wärmer geworden und wir hatten schon ganz schön viel Spaß. Und Sonnenschein, da freuen sich auch die Tomaten und sind ordentlich gewachsen. Jetzt geht's an die Pflege und an das sogenannte Ausgeizen. Ja, unsere Gartenexpertin Sabine Klingelhöfer von der Emmertaler Firma Neudorf, die weiß natürlich genau, was das ist und hat ein paar gute Tipps dazu. Frau Klingelhöfer, die Tomaten haben viele neue Triebe bekommen. Welche soll man denn rausbrechen oder ausgeizen?
1: Ja, das ist immer tatsächlich für viele Menschen ein Rätsel, wie man das erkennen soll. Also letztlich ist das Ziel ja, dass wir einen Trieb haben, also einen Zweig, Tomate sozusagen, und da hängen dann die Früchte dran. Und Tomaten haben aber die Eigenschaft, dass sie da, wo sie die Blätter entwickeln, also da, wo die Blätter rauskommen, an diesen Achseln, also an diesen kleinen dreieckigen Positionen sozusagen, da können die neue Triebe machen, und das wollen die auch, das wollen die ständig. Und diese kleinen neuen Triebe, die da an der Seite raussprießen und wie eine neue Tomatenpflanze aussehen, die sollte man ausgeizen, also wegbrechen.
0: Warum ist das überhaupt notwendig?
1: Das ist aus mehreren Gründen notwendig. Man will ja viele Früchte haben, dann wird die Tomate schwer. Und wenn diese Früchte sich an diesen Seitentrieben dann bilden, werden diese Seitentriebe auch so schwer und brechen ab. Und ich kann sie vor allen Dingen auch nicht gut anbinden, weil das irgendwann wirklich, man kann es sich am Anfang vielleicht nicht vorstellen, aber es wird wirklich irgendwann so ein richtiger Dschungel. Und das Dritte ist auch, dadurch, dass das dann so ein kleiner Dschungel und so ein richtiger fetter Busch wird, trocknen die Blätter, wenn sie nass werden durch den Regen, nicht mehr schnell ab. Und das ist so die Eintrittspforte für Pilzkrankheiten, die die Tomate befallen und die sie krank machen und im schlimmsten Fall sogar zum Absterben bringen.
0: Reicht das denn einmal am Anfang oder muss man das die ganze Tomatensaison machen?
1: Das Schöne ist, es ist ganz einfach, weil ich brauche kein Messer, keine Schere. Das ist sogar kontraproduktiv. So, ich nehme einfach nur meine Finger, meinen Daumen und Zeigefinger, fasse diesen kleinen neuen Trieb an und knicke den zur Seite weg. Gut ist es, wenn man vorher die Tomaten gegossen hat, dann ist das Gewebe schön knackig und dann knackt das einfach weg und dann ist fertig. Gar kein großer Aufwand, kann man mal so nebenbei machen.
0: Sehr schön, also so macht man das Ganze richtig. Und nochmal die Frage, wann sollte man es machen?
1: Ja, das muss man tatsächlich die ganze Zeit machen. Also es kann auch sein, dass an den Stellen, wo ich schon mal was weggeknackt habe, also ausgegeizt habe, dass an der Stelle versucht wird, einen weiteren Trieb zu bilden. Also auch an den gleichen Stellen, wo man schon mal war, wird man immer noch mal ausgeizen müssen. Das geht die ganze Saison über so. Und keine Angst, man kann auch größere Seitentriebe, die man vielleicht mal übersehen hat, auch die kann man noch ausgeizen, selbst wenn die so 20 Zentimeter groß sind. Lieber machen, als es nicht machen.
0: Also im Garten kann man mal nach Herzenslust geizen. Wie genau das geht, hat uns Sabine Klingelhöfer gesagt von der Emmertaler Firma Neudorf hier bei Radio Aktiv.

0: Was für ein Duett, Calum Scott und aus Bayern Leonie und Stay um 10 Minuten vor 12.
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0: 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Juni, dem Felgenfesttag.
1: Ja, und perfekt starten können Sie natürlich mit dem Felgenfest morgen. Einfach schon mal das Radl fit machen und dann geht es ab. Und das macht so einen Spaß bei diesem tollen Wetter. Und auch wenn es mal ein bisschen regnet, dafür gibt es die richtigen Klamotten. Aber man ist immer gut drauf mit dem Rad unterwegs und spart auch noch eine Menge Geld. Heute können Sie die Vernissage im Bürgerhus miterleben. Neue Wege, alte Meister. Ist das Thema. Artes Vesera lädt er ab 15 Uhr ein zu einer Ausstellung mit Werken der Künstler Kevin Weber und Rudolf Beckmann. Und die präsentieren da die unterschiedlichen künstlerischen Sichtweisen und Ausdrucksformen. Und Sie haben heute die einzigartige Gelegenheit, die Künstler persönlich kennenzulernen und mit ihnen über ihre Werke und die Ausstellung zu sprechen. Neue Wege, alte Meister. Den Weg kennen Sie in die Kupferschmiedestraße 13. Lohnt sich immer. Das wunderschöne Bürgerhus. Eintritt ist frei. Heute die Vernissage ab 15 Uhr. Ja, auch hier ist der Eintritt frei und Sie können was erleben im Stift Fischbeck. Auch das ist ja immer wieder herrlich. Da können Sie heute mal dem Stiftsgärtner über die Schulter schauen und vielleicht ein bisschen was lernen, wie dieser herrliche Stiftsgarten angelegt ist und vor allem, wie er gepflegt wird. Das würde mich auch mal interessieren. Ja, Sie sollten gute Laune, robuste und wetterangepasste Kleidung mitbringen. Also sieht ja bestens aus heute, so wie eigene Arbeitshandschuhe. Aha, da geht's also richtig zur Sache. Das Ganze, wie gesagt, kostenlos. Sogar Kaffee und Kuchen gibt es danach. 14 Uhr geht es los. Sie können sich auch noch anmelden beim Stiftsgärtner persönlich. Der Mann heißt Herr Stock. Unter folgender Telefonnummer, die ich Ihnen gleich sage. 14 Uhr geht's los und im Stift Fischbeck, das finden Sie ja mitten in Fischbeck da, im Stift 1. So die genaue Adresse und anrufen vorher wäre hilfreich unter 0152 04 23 31 00. Finden Sie bestimmt auch online nochmal diese Telefonnummer. 14 Uhr geht's los. Der Schnuppertag beim Stiftsgärtner im Tor aus. Da ist der Start in Hessisch-Ollendorf, Fischbeck genauer gesagt. Das Pyrmonter Reparaturcafé mit Messerschleifer öffnet heute von 14 bis 17 Uhr im Stadtraum neben dem Rathaus. Da können Sie mal Ihre defekten Alltagsgegenstände fit machen lassen. Außerdem mal den Messerschleifer fragen, wie das eigentlich genau geht. Das kann man ja auch selber machen, aber die Technik ist entscheidend. Und der zeigt es Ihnen heute, wenn Sie das wollen. Also heute mal vorbeischauen, 14 bis 17 Uhr im Stadtraum neben dem Rathaus Bad Pyrmont. Das Reparaturcafé mit Messerschleifer. Das Seniorendomizil Kleinsündel lädt ein zum Tag der offenen Tür. Hat schon begonnen. Bis 16 Uhr können Sie sich da Kuchen und Waffeln schmecken lassen und nebenbei auch mal ein bisschen sich das anschauen, wie das da sich so lebt im Alter und welche Möglichkeiten es gibt und wie man das Ganze auch noch bezahlt. Das ist ja eine wichtige Frage. Können Sie heute klären und vor allem diese herrliche Umgebung genießen. Das ist ja wirklich wunderschön da beim Seniorendomizil Kleinsündel Bad Münder. Heute in der Kleinsündlerstraße 13 Uhr noch bis 16 Uhr. Und Bratwurst und was zu trinken gibt's außerdem.
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0: der neue Shootingstar in Deutschland, Kamrat und gleich. Der alte Shootingstar Vincent Weiss glaubt immer noch an Wunder und danach Jill Collins. Wird ganz romantisch hier. Tarzan. Ja, nicht nur ein Welterfolg, auch noch einen Oscar hat er dafür gekriegt, gleich in ganzer Länge. Es ist 12:01.
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0: Bei der Sanierung der katholischen Niels-Stensen-Grundschule und der benachbarten Bassberg-Schule in Hameln läuft es immer noch nicht rund. Eigentlich sollten letzten September 8 Unterrichtscontainer aufgestellt werden. Dazu kam es aber bisher nicht. Die Nachrichten mit Eva Strohdeicher.
2: Nach langer Verzögerung sollen jetzt die neuen Unterrichtscontainer für die Niels-Stensen-Schule in Hameln aufgestellt werden. Die ursprünglich bestellten Container, die während der Sanierungszeit als Klassenräume dienen sollten, waren nicht geliefert worden. Schließlich war die Stadt von dem Vertrag mit dem Lieferanten zurückgetreten und hatte den Auftrag neu ausgeschrieben und vergeben. Der neue Lieferant habe zugesagt, die Container am 15. Juni aufzustellen, sagt Hamels erste Stadträtin Martina Harms.
3: In den darauffolgenden Wochen, das heißt auch über den Zeitraum der Sommerferien, erfolgt dann die Innenausstattung und der Umzug, sodass dann die Kinder zum neuen Schuljahr einziehen können.
2: Die Stadt habe keine Schuld an der verspäteten Lieferung. Sie habe die Verzögerung nicht verhindern und nicht anders handeln können, so Harms weiter. Am Sonntag ist es wieder soweit, das Felgenfest im Weserbergland. Überall im Felgenfestbereich zwischen Bodenwerder und Rinteln laufen die Vorbereitungen für den autofreien Sonntag auf Hochtouren. Fahrradfahrende, Skaterinnen, Skater und Fußgängerinnen und Fußgänger haben am Sonntag freie Bahn auf ausgewählten Straßen, auf denen normalerweise Autos unterwegs sind. Radioaktiv-Volontärin Merle Friedrich hat sich umgehört. Was kann man denn in Hessisch-Oldendorf erleben?
4: Dort gibt es auch einen verkaufsoffenen Sonntag. Von 12.30 Uhr bis 17.30 Uhr können die Geschäfte für ein entspanntes Shopping genutzt werden. Verpflegung gibt es durch Vereine in der Kernstadt, auf dem Marktplatz und auf der Langenstraße in Hessisch-Oldendorf. Und am Fähranleger in Großenwieden ermöglicht die Bundeswehr mit einer Schwimmschnellbrücke, dass die Radelnden das andere Weserufer erreichen können. Dazu Malte Brosend, er ist Fachdienstleiter des Ordnungsamtes von Hessisch-Oldendorf.
5: Wir erhoffen vom Felgenfest natürlich einen ruhigen Verlauf, ein schönes Wetter und dass wir den Bürgerinnen und Bürgern hier einiges bieten können.
2: Nach dem Ausbruch der Blauzungenkrankheit im Landkreis Fulda ist die Sperrzone auch auf den südlichen Landkreis Holzminden ausgeweitet worden. Von der Sperrzone mit 150 Kilometern Radius sind vor allem Halter von Rindern, Schafen und Ziegen in der Samtgemeinde Bovzen und den Sollingorten betroffen. In Sperrzonen gelten für Weidetierhalter besondere Haltungsbedingungen. Wenn Tiere aus dieser Zone in freie Gebiete gebracht werden, gelten Auflagen, entweder ein ausreichender Impfschutz oder eine Insektenbehandlung mit anschließend negativen Bluttest. Innerhalb der Sperrzone sind Transporte ohne Einschränkungen möglich. Weitere Infos gibt's im Internet unter radio-aktiv.de. Soweit die Meldungen aus der Region. Jetzt weiter mit den Weltnachrichten.
6: Ich bin Tanja Wagner. Der Bundestag sollte aus Sicht des Verbands der Familienunternehmer seine diesjährige Sommerpause ausfallen lassen, um die geplanten Reformen zu beraten und zu beschließen. Verbandschefin Ostermann sagte dem Redaktionsnetzwerk Deutschland, es dürfe keinesfalls passieren, dass über den langen Sommer jede Einzelmaßnahme von den verschiedenen Interessengruppen zerpflückt werde und am Ende kaum Entlastung für die Unternehmen und ihre Mitarbeiter herauskämen. Am Tag der Bundeswehr öffnen heute 10 Standorte der Truppe verteilt über ganz Deutschland für Besucher. Der Aktionstag soll die Verbindung zwischen Bevölkerung und Bundeswehr stärken, die auch auf der Suche nach mehr Personal ist.
7: Einfach mal selbst in einen Panzer oder Hubschrauber einsteigen oder sich anschauen, dass die Bundeswehr auch akademische Karrierechancen zu bieten hat. Dazu ein bisschen Show bis hin zu Kampfjets, die über die Köpfe der Besucher donnern. Das über Jahrzehnte eher distanzierte gesellschaftliche Verhältnis zur Bundeswehr soll verbessert werden, auch angesichts der aktuellen Krisen weltweit. Deshalb soll die Truppe auch deutlich aufgestockt werden, wenn das über Freiwilligkeit nicht klappt, auch mit einer Rückkehr zur Wehrpflicht. Jan-Henner Reitze, Berlin.
6: Die Deutsche Umwelthilfe hat die Abfallkonzepte großer deutscher Musikveranstaltungen wie das Wacken Open Air, Rock am Ring und das Lollapalooza kritisiert. Nach einer Umfrage unter 10 der größten Musikfestivals in Deutschland fordert sie mehr Mehrwegsysteme, bessere Mülltrennung sowie nachhaltigere Sanitärlösungen. Besonders kritisch bewertete die Organisation die aus ihrer Sicht hohe Nutzung von Einwegverpackungen bei einigen Festivals. 8 Tage vor dem deutschen WM-Auftakt hat die Nationalmannschaft eine neue Personalsorge. Der 18 Jahre alte Offensivspieler Nenad Kahl hat sich im Training verletzt. Er fällt für die WM aus. Am Abend trifft die DFB-Elf in Chicago in einem Testspiel auf den Mitgastgeber USA.
8: Mit dem 9. Sieg in Folge will die DFB-Elf die perfekte WM-Stimmung erzeugen. Aber auch Manuel Neuer macht den Fans Sorgen. Der Bundestrainer schont ihn gegen die USA erneut nach seiner Wadenverletzung. Für ihn steht wieder Oliver Baumann im Tor. Nächste Woche soll Neuer dann aber mit der Mannschaft trainieren und beim ersten Spiel gegen Curaçao im Tor stehen. So der Plan. Thomas Bremser, Redaktion.
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9: Mit Jan Hampe. Nach der Nacht mit Tiefstwerten um 11 Grad gibt es am Sonntag einen Mix aus Wolken und rund 3 Sonnenstunden mit teils böigem Wind. Zwischendurch kann es ein bisschen regnen bei Temperaturen bis 18 Grad. Am Montag ein Wechsel von Bewölkung und Sonnenschein, kann etwas nieseln bei Höchstwerten um 24 Grad. Da läuft super auf den Straßen, sind uns keine Störungen gemeldet, auch keine Blitzer derzeit. Wenn Sie was sehen sollten in der Richtung, was anderen weiterhelfen könnte, können Sie uns das sagen oder schreiben per WhatsApp-Sprach- oder Textnachricht unter 05151 6x5. Wenn Sie unterwegs sind, kommen Sie gut durch.
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9: Mit einer Unterhaltungssendung im besten Sinne. Die können Sie heute hören. Talk und Musik mit interessanten Gästen, die ihre Lieblingslieder vorstellen, dazu persönliche Geschichten erzählen, sodass man sie etwas näher kennenlernt. Und das Besondere, die ersten Gäste sind die Bürgermeisterkandidaten für die Wahl in Hameln. Heute ist der 3. im Bunde zu Gast in der neuen Sendereihe bei Radioaktiv 60 Minuten mit. Ja, und wie sich die drei Kandidaten in seiner Sendung geschlagen haben, sein Fazit, zieht bei uns hier gleich der Moderator Michael Krovers persönlich. Ich bin Jan Hampe, schön, dass Sie mit dabei sind. Ihnen eine schöne Mittagszeit.

0: Ja, und das gilt ja auch für ihn. Und es gibt gute Nachrichten. Man hat ja viel Schlimmes gehört, so was seinen Gesundheitszustand angeht. Aber unser heutiger Gast weiß mehr, was los ist im Leben von Phil Collins. Das erfahren Sie hier gleich bei Radioaktiv um 11:45. Aber erstmal ein anderes Thema. Denn am 13. September sind in Niedersachsen Kommunalwahlen. Und dann werden ja auch hier bei uns in den Kommunen zum Beispiel Bürgermeister neu gewählt. In Hameln gibt es bisher 3 Bürgermeisterkandidaten. Amtsinhaber Claudio Griese tritt für die CDU an. Steffen Knippers für die Sozialdemokraten und Hagen Langosch für die Grünen. Und wir berichten Ihnen natürlich alles, was Sie dazu wissen müssen, hier bei uns im Programm. Aber so nah kommen Sie an Devo selten ran wie in dieser neuen Sendereihe. Am Samstag heißt es nämlich um 18 Uhr derzeit bei Radioaktiv immer wieder 60 Minuten mit. Interessante Gäste stellen ihre Lieblingslieder vor und erzählen dazu persönliche Geschichten. Das Besondere, die Gäste der ersten 3 Folgen sind die Bürgermeisterkandidaten für die Wahl in Hameln. Zur zweiten Sendung hatte Moderator Michael Krovers ja letzte Woche Steffen Knipper zu Gast. Die Sendung können Sie jetzt auch noch hören bei uns in der Mediathek. Ab heute Abend gibt es die neue Folge und was Sie da erwartet, verrät uns der Moderator persönlich. Willkommen, Michael Krovers.
1: Hallo Jan, nice to have me.
0: Ja, das hast du schon gesagt, ich selbst dir eingeladen. Nein, es ist schön, dass du da bist und uns ein bisschen berichtest. Du warst ja schon zur Premiere hier bei uns. Inzwischen sind die ersten 3 Sendungen im Kasten. Die letzte ist noch nicht ausgestrahlt. Man kann sich auch ausrechnen, wer heute zu Gast ist. Sag es doch persönlich, wer ist da?
1: Naja, die Bürgermeisterkandidaten sind eben CDU, SPD und die Grünen. Und Claudio Griese und Steffen Knippers waren schon da. Also kommt heute Abend wird Hagen Langosch gesendet, der für die Grünen antritt.
0: Und was ist so dein bisheriges Fazit nach diesen 3 Sendungen? Das wirst du uns gleich verraten. Sag aber erstmal ein bisschen was zu Hagen Langosch. Wer ihn noch nicht kennt, er ist ja auch schon hier politisch aktiv.
1: Hagen ist 25 Jahre alt und ist seit 2022, soweit ich weiß, einer von 3 ehrenamtlichen Bürgermeistern der Stadt. Das heißt, wenn sich Claudio irgendwie beim Skifahren ein Bein bricht oder so, ist Hagen dran. Der andere ist Werner Sattler und den dritten weiß ich nicht mehr, aber es sind ehrenamtliche Bürgermeister. Und Hagen ist nun von seiner Partei nominiert worden, im September zur Bürgermeisterwahl hier in der Stadt anzutreten und will sein Ehrenamt zu seinem Hauptberuf machen. Ist schon politisch längst tätig, arbeitet als Referent für den Bundestagsabgeordneten Helge Limburg in Berlin, studiert nebenbei hier in Hannover an der Leibniz-Uni Philosophie und Politikwissenschaften und ist ein sehr rühriger junger Mann. Ich darf das sagen, weil ich mehr als doppelt so alt bin wie er.
0: Du darfst alles sagen und das Besondere hier bei uns bei diesen Stundensendungen ist ja eigentlich immer, man prüft ihn, man fühlt ihn so ein bisschen auf den Zahn, man will natürlich wissen, was haben die vor, wenn die politisch ins Amt kommen oder was machen die jetzt schon, was sind ihre Pläne. Das ist in deiner Sendung ganz anders. Da geht es ja um eher das Persönliche.
1: Das war so eine Idee, die ich hatte. Ich hatte mal überlegt, wie stellt man denn, sagen wir mal, prominente Leute vor, ohne auf deren Spezialgebiet einzugehen. Und ich hatte mir bei den Politikern überlegt, es wäre doch vielleicht ganz spannend, mal zu hören, was die für Musik mögen. Ja, was soll ich sagen? Das war der Plan. Und hat er funktioniert? Ja, mehr als gut bei allen 3 Kandidaten. Ich bin unglaublich begeistert über die Art, wie sie sich präsentiert haben. Wir haben die Sendung bei mir zu Hause produziert. Es war, als ob Freunde zu Besuch kommen. Ich hatte vorher vermutet, ich wüsste so ungefähr über deren Musikgeschmack Bescheid. Weit gefehlt. Also den Anführungszeichen unten ältesten Musikgeschmack, Anführungszeichen oben, hat Hagen gehabt. Wir werden ich möchte ohne zu spoilern sagen, dass wir heute Abend Richard Wagner hören werden. Und Johann Sebastian Bach. Unter anderem natürlich nur.
0: Tja, das werden viele unserer Hörerinnen und Hörer schätzen natürlich. Ja? Also wir haben viele Klassikfans, aber wir hören schon mal rein in die Musik. Und das ist ein moderner Klassiker, den wir hören.
1: Der ehemalige Leadsänger einer Band namens Seed, der sich dann mit seiner Solokarriere unglaublich erfolgreich selbstständig gemacht hat, Peter Fox. Hat ein tolles Lied, das heißt, und zwar im Sinne von Hagen Langosch, alles neu.

0: Alles neu. Auch bei Radioaktiv, wir haben eine neue Sendereihe für Sie, 60 Minuten mit. Wenn Sie die verpasst haben, haben Sie heute noch Gelegenheit, die Sendung letzter Woche zu hören. 60 Minuten mit Steffen Knippertz, der will ja Bürgermeister werden, sogar Oberbürgermeister in Hameln. Und ihm auf den Zahn gefühlt hat Michael Krovers auf eine ganz besondere Art und Weise. Ist eine super Sendung geworden, können Sie sich jetzt noch bei uns in der Mediathek anhören. Bis heute Abend, denn dann kommt die neue. Und dann hören Sie Musik, zum Beispiel den Song Peter Fox, aber vor allem die Geschichte dazu. Warum hat Hagen Langosch sich diesen Song ausgesucht? Du hattest jetzt die drei zu Gast und kann man sagen, so ein besonderer Musikgeschmack ist dabei rausgekommen und dabei hast du auch was über die Persönlichkeit erfahren.
1: Ich habe ganz viel über die Persönlichkeiten erfahren. Ich hatte so im Vorfeld, ich hatte keine Ahnung über dieses auch für mich neue Format. Ich habe gedacht, vielleicht spiegelt das ja so ein bisschen das gesellschaftliche Bild wieder oder vielleicht kann man da deren parteipolitische Pläne irgendwie aus den Songs ableiten. Die Antwort ist ganz eindeutig nein. Konnte man nicht. Das waren also, alle drei haben so bunte Musik mitgebracht, also obwohl bunt ist ein Adjektiv, was eigentlich gar nicht passt. Das war ungewöhnlich, geschmackvoll, gut ausgesucht und vor allen Dingen auch gut erklärt. Claudio Griese hat einen völlig anderen Musikgeschmack als Steffen Knippertz. Obwohl, da gibt es natürlich auch Paralitäten, Udo Lindenberg, Herbert Grönemeyer und so weiter. Und Hagen Langosch, der heute Abend um 18 Uhr zu hören ist hier auf dem Sender, hat mich am meisten überrascht, ehrlich gesagt. Als ich 25 war, war ich schon mittendrin im Musikgeschäft und habe schon ganz wahnsinnig breite Palette Musik gehört. Aber dass Hagen, der als Politikstudent und als klassisch ausgebildeter Posaunist am AEG übrigens, schöne Grüße an Delia Henschel, die ich auch dort kennengelernt habe und sehr verehre, die Musiklehrerin. Hagen hat einen so über Jahrhunderte gehenden Musikgeschmack, dass ich wirklich, wirklich überrascht war. Er kann es alles stringent erklären und es war auch eine spannende Sendung.
0: Ja, das klingt schon super, das wusste ich auch nicht, dass der so eine Affinität zur Musik hat.
1: Ja, ich habe das vorher auch nur gesagt bekommen. Ich hatte überlegt, man sagte mir, Hagen Langosch ist selbst Musiker. Und ich habe gedacht, wie schätze ich den denn ein? Ich habe den auf ein paar Terminen schon getroffen, immer nett, charmant, unverbindlich, wie alle anderen auch. Und habe gedacht, ist er vielleicht Pianist? Ist er Organist? Ist er Querflötist? Und er hat genau auch erklärt, warum er die Posaune bekommen hat.
0: Ja, und das genau können Sie heute Abend hören, ab 18 Uhr in der Sendung 60 Minuten mit Hagen Langosch und Michael Krovers.
1: Kleines Endfazit aller drei Sendungen. Liebe Politiker, lieber Steffen, lieber Claudio, lieber Hagen, ihr habt das alle drei ganz hervorragend gemacht. Klammer auf, das sage ich jetzt nicht nur als Pädagoge, das sage ich, weil das wirklich so war. Wir haben bei mir im Arbeitszimmer gesessen und uns königlich amüsiert. Und ich muss zur Sendung heute Abend ein kleines Geständnis machen. Hagen Langosch hat eine Flasche sehr leckeren Weißwein mitgebracht aus dem Weinladen des Double Time mit Vorstandsvorsitzenden Thorsten. Und wir haben die ausgetrunken. Und vielleicht könnten die letzten beiden Sätze ein bisschen verwaschen klingen. Das tut mir jetzt schon leid.
0: Ein weiterer guter Grund, sich diese Sendung nicht entgehen zu lassen. Die dritte Folge von 60 Minuten mit können Sie heute hören. Moderator Michael Krovers trifft Hagen Langosch, der sich für die Grünen zur Oberbürgermeisterwahl in Hameln im September stellen wird. Die Radioausstrahlung heute ab 18 Uhr hier bei Radioaktiv, danach in unserer Mediathek für eine Woche. Und?
1: Noch ein kleiner Spoiler-Alarm. Nächste Woche Freitag um 18 Uhr geht es weiter mit der Richie Miller Hausband. Wiebke Hafer, die Sängerin, war bei mir und wir haben einen 60 Minuten mit Beitrag über die Richie Miller Hausband aus Großen Wieden gemacht. Und am Samstag drauf, das ist dann der 13., gibt es 60 Minuten mit Friedrich Rau. Das ist der Robin Hood, den wir alle im Theater Hameln kennengelernt haben. Musicalsänger, sehr erfolgreicher Jazzsänger, Popsänger, Vater, Ehemann, lebt in Leipzig und es ist auch eine sehr unterhaltsame Sendung geworden.
0: Also es geht weiter mit 60 Minuten mit und auch mit diesem Gespräch, denn der Mann, der kann nicht nur reden, der kann auch ganz hervorragend singen, aber weiß ich nicht, aber Bob Dylan. Ja, und welche Storys dazu zu hören gibt, sagt uns Michael Krovers gleich persönlich hier bei Radio Aktiv.

Ja, danke Jan, dass ich hier sein darf. Ich bin, seit ich denken kann, Bob Dylan-Fan. Das ist vielleicht, als alle meine Freunde irgendwie Led Zeppelin, Black Sabbath und Uriah Heep oder so gehört haben, habe ich immer schon Bob Dylan, Cat Stevens, Joan Baez und Crosby, Stills und Nash und so gehört. Und meine Eltern haben es tatsächlich mir ermöglicht, als ich 15 war, in die Dortmunder, damals noch Westfalenhalle, zu fahren, zu einem Konzert von Bob Dylan. Wir waren in einer der letztmöglichen Reihen. Er sah aus wie eine winzig kleine Stecknadelkopfgroße, weiße, kleine Figur irgendwo. Aber ich habe Tränen vergossen, als ich 15 war in der Westfalenhalle in Dortmund. Einer der Songs, den er immer schon gespielt hat und den ich sehr früh, ungefähr mit 12 oder so, auch schon auf der Gitarre spielen konnte, war Don't Think Twice, It's Alright. Und wir können uns jetzt mal eine Version anhören von dem, wie es früher geklungen hat.

0: weit.
1: Michael Krowas singt Bob Dylan, Don't Think Twice, It's Alright. Ist das dein Lebensmotto?
2: Nee, das ist nicht mein Lebensmotto. Das ist einfach ein Lied, was mir immer schon gut gefallen hat. Und so wie ich das jetzt gerade gesungen habe, in G-Dur, mit drei Akkorden oder dreieinhalb Akkorden, davon gibt es 50 Millionen Coverversionen. Und ich habe einen guten Freund gehabt, Anfang der 2000er Jahre, jahrelang mit dem zusammen Musik gemacht und Drehbücher geschrieben und Texte konzipiert und Radiowerbung gesprochen und so weiter. Und der hat sich, dem habe ich diese Version mal vorgespielt und der guckte mich an, war selber ein Musikproduzent, aber so eher in die funky, poppige Richtung und hat gesagt, das ist aber langweilig. Ich habe gesagt, was? Und da hat er gesagt, das machen wir mal anders. Und Norbert hat Folgendes draus gemacht.

0: Krovi und Norbert Sohns bei Radioaktiv mit dem Klassiker von Bob Dylan. Beide schöne Versionen.
1: Ja, vielen Dank. Ich habe die aus einem Grund mitgebracht. Norbert Sohns, guter Freund von mir, ist 2008 gestorben. An überraschenderweise Leukämie. Und das war sowieso ein ganz beschissenes Jahr. Meine Mutter ist in dem Jahr an meinem Geburtstag gestorben. Ich habe einen sehr guten Freund an AIDS verloren. Eine gute Freundin von mir ist an Lymphdrüsenkrebs gestorben. Alles 2008. Und Norberts Tod kam noch dazu. Norbert hat eine kleine Tochter, Lisa. Die war damals 14 Jahre alt. Und wir haben auf der Beerdigung von Norbert war Lisa das traurigste kleine Mädchen, das man sich überhaupt nur hätte vorstellen können. Und ich habe danach komplett den Kontakt von ihr zu ihr verloren. Und vor 3 Tagen kriegte ich über Instagram, das ist eine der sozialen Medien, die Jüngeren wissen es, die Älteren wollen es nicht wissen, kriegte ich eine Nachricht, eine sogenannte DM. Hey Michael, ich bin Lisa, die Tochter von Norbert, bitte melde dich doch mal. Ich bin fast vom Stuhl gefallen. Ich habe gesagt, Lisa, oh my God. Und wir haben hin und her geschrieben und hin und her telefoniert und haben uns für gestern Nachmittag verabredet. In Hannover beim Italiener. Was soll ich sagen? Es war wunderbar. Es war immer noch die kleine Lisa, jetzt eine 32-jährige, sehr erfolgreiche, eine wunderschöne, bezaubernde, sehr intelligente junge Frau. Und ich bin ganz froh, dass dieser Kontakt wiederhergestellt ist.
0: Oh, wunderschön. Ein tolles Happy End dieses Parts der Geschichte auf jeden Fall. Und du hast uns auch die Karte mitgebracht. Du hast davon berichtet, von der Westfalenhalle Dortmund 1978, wer dabei war. Wie war's? Du hast es ja schon so ein bisschen berichtet.
1: Also, wie es war toll. Das war Bob Dylan, eine Legende. Ich habe den danach, als ich erwachsen war, noch 3-4 Mal im Konzert gesehen. Ich habe übrigens noch Fotos aus dieser Dortmunder Westfalenhalle, die mein Vater mit seiner kleinen Olympus-Kamera gemacht hat. Wir saßen aber, wie gesagt, in einer der letzten Reihen. Die Fotos sind also so, dass er mit Blitz fotografiert hat. Ich muss selber lachen. Die ersten 10 Reihen sind nur Köpfe, die alle sehr hell sind. Und vorne ist ein ganz, ganz kleiner, mini kleiner Bob Dylan, der gerade Like a Rolling Stone, ich weiß es nicht. Das Konzert war toll natürlich. Ich war hin und weg. Der jüngste Fan in dieser Halle und ich war fertig.
0: Und du hast sie ja noch ein paar Male danach gesehen. Was macht die Faszination dieses Mannes aus? Der hat ja sogar einen Nobelpreis bekommen. Wem gelingt das schon als Musiker, für seine fantastischen Texte einzubekommen? Ich habe ein dickes Buch zu Hause mit den ganzen Texten, auch in der Übersetzung, damit ich es auch verstehe. Was macht die Qualität aus von dem? Der ist ja immer noch on the road.
1: Ja, mit mittlerweile 86, ne? 87. Ja, ich wusste alles über Bob Dylan. Ich habe ganz viel über den gelesen, habe sämtliche seine Texte auswendig gekonnt. Früher hat er mich mehr fasziniert als in den letzten Jahren, weil er sehr, sehr seine eigene Rolle sehr zu einem Zerrbild gemacht hat. Wenn du I ain't gonna work on Maggie's farm no more erwartet hast, bekamst du vielleicht irgendwie eine Hillbilly-Version. Er hat also alle Lieder auseinandergenommen und fragmentiert und neu zusammengesetzt. Und ich wollte immer nur Blowing in the Wind hören, so wie wir alle Blowing in the Wind kennen. Ne? How many roads must a man walk down? Und er hat es immer ganz anders gesungen. Ist kein begnadeter Sänger, auch kein begnadeter Gitarrist und hat in einem Konzert, was ich in Hannover in der heutigen AWD-Hall gesehen habe, hinter einem Keyboard gestanden und sich dort nicht wegbewegt, 90 Minuten lang, nicht einmal ins Publikum geguckt und nicht eine Moderation gemacht. Und ich habe nur gedacht, Alter, was für ein Vollidiot. Aber er war ein großer Teil meiner Jugend.
0: Ja, aber das Gefühl haben ganz viele. Ich war auch mal im Konzert und er hat sich überhaupt nicht ans Publikum gewendet, sondern hat sein Ding gemacht und man war fasziniert von dem, ne? Und dass es natürlich so eine Legende ist. Ist es denn berechtigt? Liegt es an der Qualität der Lieder, die er macht? Er macht ja immer noch neue Lieder. Liegt es an den tollen Texten, dass er so qualitativ, du sagst es gerade, die Stimme ist besonders, sie ist nicht schön. Deine ist 1000-mal schöner, aber sie ist speziell.
1: Ja, er kann halt diese Texte schreiben, die nach Jahrzehnten noch kollektiv im Gedächtnis bleiben oder so. Ich kann dir heute noch spontan 20 Lieder aufzählen, wo er halt Botschaften vermittelt hat, die allgemeingültig sind. Und das macht ihn in der Tat einzigartig. Also, Taylor Swift ist die Ikone unserer Generation, der Gen Z oder so. Die schreibt einen Hit nach dem anderen, die wird niemals, auch nur ansatzweise, irgendeinen Text schreiben, der in entferntesten an Bob Dylan rankommt. Oder die wird auch niemals Lovely Rita oder Penny Lane oder Octopus Garden schreiben. Aber die spricht für eine ganze Generation. Und Bob Dylan hat für die Generation diese Revolutionary Generation gesprochen. Ende der 60er bis Ende der 70er. Das war genau die Zeit. What's up?
0: Ja, das ist, da sagst du was. Und liegt es auch an den Melodien? Denn das Besondere ist ja, Blown in the Wind kann jeder irgendwie.
1: Ja, drei Akkorde, höchstens. Geht doch mit zweien.
0: Ja.
1: Wie Ed Sheeran eindrucksvoll vorgemacht hat, ne? Es geht auch mit zwei Akkorden.
0: Ja, das ist es. Und ja, cool. Schön, dass du es gesagt hast. Wir hören jetzt eine Sängerin, die ja inzwischen auch Furore macht und sie hält eigentlich so dieses klassische Soulmate aufrecht. Das ist Olivia Dean. Ich weiß nicht, ob die dir schon begegnet ist.
1: I love her.
0: Ja, geht mir genauso.
1: Ich mag beide Olivias, Dean und Rodrigo.
0: Olivia Jones hatten wir heute auch schon im Programm, auch fantastisch, aus Springe. Großartige Sängerin, die wirklich Soul singt, so wie den Soul, den wir vielleicht als Jugendliche oder als junge Menschen gehört haben und hat damit auch heute einen großen Erfolg. Also offensichtlich zeitlose Musik. Hm? Also. Hören Sie jetzt mal und danach reden wir noch weiter. Das ist Michael Krovers hier bei Radioaktiv.

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1: Ja, und heute gibt es noch die Gelegenheit, zum Tag der offenen Tür ins Seniorendomizil Kleinsündl zu fahren in Bad Münder. Kleinsündlerstraße 13, noch bis 16 Uhr können Sie sich da es schmecken lassen. Es gibt Kuchen und Waffeln auf der Terrasse, aber vor allem natürlich wichtige Informationen, wenn Sie das Thema Pflege und auch Leben im Alter interessiert und auch wie das Ganze zu finanzieren ist. Das ist ja gerade das ganz große Thema. Wie ist es möglich, sich in einem Haus dort vielleicht einzumieten und was vor allem wird dort getan, können Sie heute erleben im Seniorendomizil Kleinsündl noch bis 16 Uhr in der Kleinsündlerstraße 13, Tag der offenen Tür. Wenn Sie irgendwelche defekten Sachen haben, können Sie die reparieren lassen im Reparaturcafé in Bad Pyrmont im Stadtraum, in der Rathausstraße. Dort gibt's auch die Begegnung mit dem Messerschleifer, wenn Sie das wollen. Wunderbar. Und der zeigt Ihnen mal tatsächlich, wie man Messer schleift. Messer aller Art, wenn Sie das wollen. Oder lassen Sie einfach reparieren da Ihre Sachen noch bis 17 Uhr. Von 14 Uhr an haben Sie dazu Gelegenheit. Open Air gibt es heute Musik zu erleben im Bodenwerderaner Münchhausenpark. Dort erstmal Kinder- und Familienzeit ab 14 Uhr im Rathauspark. Komm und spring mit mir, mit der Kindermusikerin Farina. Spielerische Geschichten, zum Beispiel um die Erdmännchenfamilie. In lebendigen Rhythmen. Eintritt ist frei. Und das gilt auch für das Konzert danach des Modern Soul Club. 18 Uhr geht's los im Rathauspark Bodenwerder. Soul- und Funkmusik im idyllischen Parkambiente. Eintritt ist frei.
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0: Fresh ist das Motto hier gleich nach den Nachrichten. Dann hören Sie nämlich die neueste Ausgabe von Lollipop, dem kunterbunten Kindermagazin. Ich bin Jan Hampe, wünsche Ihnen noch einen herrlichen Samstag. Bis bald.
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0: Bei der Sanierung der katholischen Nils-Stensen-Grundschule und der benachbarten Basbergschule in Hameln läuft es immer noch nicht rund. Eigentlich sollten letzten September 8 Unterrichtscontainer aufgestellt werden. Dazu kam es aber bisher nicht. Die Nachrichten mit Eva Strohdeicher.
2: Nach langer Verzögerung sollen jetzt die neuen Unterrichtscontainer für die Nils-Stensen-Schule in Hameln aufgestellt werden. Die ursprünglich bestellten Container, die während der Sanierungszeit als Klassenräume dienen sollten, waren nicht geliefert worden. Schließlich war die Stadt von dem Vertrag mit dem Lieferanten zurückgetreten und hatte den Auftrag neu ausgeschrieben und vergeben. Der neue Lieferant habe zugesagt, die Container am 15. Juni aufzustellen, sagt Hamels erste Stadträtin Martina Harms. Die Stadt habe keine Schuld an der verspäteten Lieferung, sie habe die Verzögerung nicht verhindern und nicht anders handeln können. Die Stadt Hameln geht auch davon aus, dass die beiden neuen Unterrichtscontainer für die Pestalozzi-Schule bald geliefert werden und nach den Sommerferien als zusätzliche Unterrichtsräume genutzt werden können. Auch Hameln bereitet sich auf das Felgenfest am Sonntag vor. Offiziell wird die Veranstaltung um 11 Uhr auf dem Gelände der Stadtwerke an der Hafenstraße eröffnet. Danach gibt es dort den ganzen Tag Programm. E-Bikes können dort kostenlos aufgeladen werden. Auch Radioaktiv ist mit einem Stand vor Ort und sendet live vom Felgenfest. Katharina Morg mit weiteren Infos zum Programm in Hameln.
3: Die Stadtwerke bieten kostenloses Sprudelwasser an aus ihrem Trinkwassersprudler. Da kann man sich unterwegs mal eine kleine Erfrischung holen.
4: Für den kleinen und großen Hunger, da kann man mal beim Gelände der Jugendanstalt vorbeischauen. Da gibt es dann Erbsensuppe aus der Gulaschkanone. In der Innenstadt, da wird dann auf der Hochzeitshausterrasse das beliebte Rattenfinger-Freilichtspiel aufgeführt. Außerdem sorgt der Roundtable Hameln mit verschiedenen Verpflegungsangeboten dafür, dass niemand hungrig bleiben muss.
2: Zum Sport. In der Fußball-Kreisliga fällt heute die Entscheidung über Meisterschaft, Relegation und Abstieg. Alle Spiele beginnen um 16 Uhr. Aus der Radioaktiv-Sportredaktion Pablo Blaschke mit weiteren Einzelheiten.
5: Salzhemmendorf ist mit 55 Punkten Tabellenführer und spielt beim Tabellenelften Grunde. Da könnte eventuell schon ein Punkt reichen. Darauf sollten sich die Blau-Weißen allerdings bei der knapp besseren Tordifferenz gegenüber dem ersten Verfolger nicht verlassen. Erster Verfolger ist Hillichsfeld mit 53 Punkten. Im Spiel gegen die stark abstiegsbedrohten Haien Lattwerder ist der Tabellenzweite sicher Favorit. Mit 52 Punkten liegt Erzen auf Rang 3 und ist in Emmertal zu Gast. Die Entscheidungen können je nach den Spielausgängen auch durch das bessere Torverhältnis fallen. Da liegt Erzen mit der Tordifferenz von 49 vor Salzhemmendorf mit 44 und Hillichsfeld mit 42. Es wird sicher der spannendste Spieltag der Saison.
2: Soweit die Meldungen aus der Region. Jetzt weiter mit den Weltnachrichten.
6: Ich bin Tanja Wagner. Vor den geplanten Reformberatungen der Bundesregierung wächst der Druck von verschiedenen Seiten. Während Sozialverbände vor neuen Belastungen für Bürgerinnen und Bürger warnen, fordert der Verband der Familienunternehmer mehr Tempo. Er möchte sogar, dass der Bundestag in diesem Jahr auf die Sommerpause verzichtet.
7: Die Familienunternehmer machen sich Sorgen, dass die Reformpläne über den Sommer wieder zerredet werden. Verbandschefin Ostermann fordert deshalb, Reformen noch im August durch den Bundestag zu bringen. Gleichzeitig schlagen auch die Sozialverbände Alarm. Sie warnen vor Einschnitten bei Pflege, Rente oder anderen Sozialleistungen und befürchten, dass viele Menschen das Vertrauen in die Reformpolitik verlieren könnten. Schon jetzt sei die Stimmung in Teilen der Bevölkerung angespannt. Zoe Tassovali, Redaktion.
6: Der ukrainische Präsident Selenskyj bedauert die Ablehnung eines direkten Treffens durch Kreml-Chef Putin. Leider wählt die russische Seite erneut den Krieg, sagte Selenskyj in einer Videobotschaft. Die Antwort sei schwach und enttäusche sicher viele in der Welt. Als Ausweg forderte der Ukraine erneut stärkere internationale Maßnahmen gegen den Kriegsgegner. Fast jeder vierte Bankkunde zahlt inzwischen mindestens 100 Euro pro Jahr für die Führung eines Girokontos. Das geht aus einer Umfrage des Vergleichsportals Verivox hervor. Besonders tief in die Taschen müssen der Umfrage zufolge Kunden der Sparkassen greifen. Über ein komplett kostenfreies Konto verfügt insgesamt knapp ein Fünftel aller Befragten. Bei der Übertragung von Fußballspielen sind die meisten Fernsehzuschauer nebenbei mit dem Handy beschäftigt. Das zeigt eine Umfrage von O2 Telefonica. Dort gab nur knapp jeder Vierte an, während der TV-Übertragung nichts nebenher zu machen.
8: Vielleicht kommentieren einige das Spiel in der WhatsApp-Freundesgruppe oder besprechen sonst was. Fast die Hälfte der Befragten chattet nebenher. Viele lenken sich auch ab. Gut, jeder Dritte ist auf Social Media, etwa jeder Vierte telefoniert, jeder Fünfte surft im Netz und jeder Sechste ist beim Online-Shoppen. Die Forscher sagen, Fußball sei einer der stärksten Treiber für mobile Datennutzung. Wenn Fußballspiele starten, steige der Datenverkehr. Nicht nur, weil viele das Spiel streamen, sondern auch wegen der nebenbei daddelnden Fußballfans. Ursula Winkler, Nachrichtenredaktion.
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0: Mit Jan Hampe. Nach der Nacht mit Tiefstwerten um 11 Grad gibt es am Sonntag einen Mix aus Wolken und rund 3 Sonnenstunden mit teils Bögen Wind und zwischendurch kann es ein bisschen regnen bei Temperaturen bis 18 Grad. Am Montag ein Wechsel von Bewölkung und Sonnenschein. Es kann etwas nieseln bei Höchstwerten um 24 Grad.

Ihr hört Lollipop, das kunterbunte Kindermagazin, jeden Samstag zwischen 13 und 14 Uhr. Am Mikrofon ist Linus und an der Decken ist Ralf Vogelsberg. Hallo zusammen. Die Theater-AG des KGS Bad Münder spielt das Stück Rettet Jakob. Ante Kulle berichtet darüber. Erik Schilling stellt das Land Curaçao vor. Es ist Deutschlands erster Gegner bei der Fußball-WM. Anschließend wird der Maulwurf vorgestellt. Nach den Kindernachrichten und den beiden Charttiteln sagt das Schulradio der Grundschule Bad Münder, wann der Auftritt des Schulchores ist, und es geht weiter mit der Serie Ricorvo vom Schulradio der Grundschule Bad Münder. Ihr könnt jetzt den Titel The Fate of Aprilia von Taylor Swift hören.

0: 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Die Theater AG der KGS Bad Münder bereitet sich auf das Stück Rettet Jakob vor. Antje Kulle berichtet.
1: Hallo zusammen. Wie jedes Jahr präsentiert die Theater AG der KGS Bad Münder am Ende des Halbjahres ein über lange Zeit geübtes Theaterstück der Öffentlichkeit. Über dieses will ich euch heute erzählen. Die Theater AG der Bad Münderaner Schule brachte in den Jahren zuvor bereits 4 andere Stücke auf die Bühne. Das diesjährige Stück ist eine Fortsetzung zu dem Stück Rettet Rumpelstilzchen, welches die Theater AG vor 2 Jahren spielte. Das Stück handelte davon, dass ein Mensch aus der Menschenwelt das Märchenreich betritt, um dort die durch einen Unfall durcheinandergekommenen Märchen wieder in Ordnung zu bringen. Die Fortsetzung, welche die Theater AG dieses Jahr spielt, heißt Rettet Jakob. In diesem Stück kommen die Märchenfiguren in die Menschenwelt, um den zu suchen, der ihnen im letzten Stück geholfen hat. Nina Wöckener, die Autorin des Stücks, führte wie auch in den letzten Jahren Regie. Und auch die Akteure sind größtenteils dieselben wie in den vorherigen Jahren. An den Kulissen, Kostümen und Dialogen arbeitet die Schule seit Anfang des Jahres, um ihr Ergebnis nun zu präsentieren. Die öffentliche Aufführung ist am 11.06. um 15 Uhr im Forum der KGS Bad Münder. Die Veranstaltung ist kostenlos und alle Interessierten können sich die Aufführung ansehen.
0: Antje Kulle stellte euch das Stück Rettet Jakob vor, das die Theater AG der KGS Bad Münder am 11. Juni aufführt. Gleich geht es um Kurasaru. Ihr hört den Hit I Just Might von Bruno Mars.

0: Bald geht die Fußballweltmeisterschaft los. Deutschlands erster Gruppengegner heißt Curaçao. Erik Schelling stellt euch das Land einmal vor.
1: Hallo zusammen, bald geht ja endlich die Fußballweltmeisterschaft los. Und Deutschland spielt als erstes gegen Curaçao. Über dieses Land habe ich, wie bestimmt viele von euch, vorher noch nie etwas gehört. Daher habe ich recherchiert und berichte euch heute einige spannende Informationen über das Land unseres ersten Gruppengegners. Curaçao ist ein Inselstaat in der Karibik und liegt nördlich von Venezuela. Curaçao ist kleiner wie der Landkreis Hameln-Pyrmont, hat aber ungefähr genauso viele Einwohner, nämlich 150.000. Die meisten von ihnen leben in der bunten Hafenstadt Willemstad, die auch die Hauptstadt von Curaçao ist. Außerdem hat Curaçao noch tolle Strände mit türkisfarbenem Wasser und ist wie in einem Paradies. Neben der Hauptinsel gibt es sogar noch eine weitere unbewohnte Mini-Insel. Sie heißt Klein-Curaçao. Dort gibt es keine Häuser, sondern nur einen Leuchtturm. Curaçao war nach der Eroberung 1634 niederländische Kolonie. Deswegen sprechen heute viele Einwohner noch Niederländisch. Die Hauptsprache heißt jedoch Papiamento. Lange gehörte Curaçao noch mit anderen Inseln zu den niederländischen Antillen. Und erst 2010 wurden sie ein autonomes Land, aber immer noch im Königreich der Niederlande. Deshalb ist offiziell der Staatsoberhaupt auch weiterhin der König der Niederlande. Das Geld heißt auch dort offiziell noch karibische Gulden. Gulden war früher vor dem Euro die Währung in den Niederlanden. Auf Curaçao gibt es außerdem auch über 200 Vogelarten, riesige grüne Leguane, die bis zu 2 Meter groß werden, und jede Menge Flamingos, und sie sind sogar das Nationaltier von Curaçao. Es gibt dort auch eine beeindruckende Unterwasserwelt, wo zum Beispiel Meeresschildkröten, Rochen, Barracudas und viele andere Fische drin leben. Wer gerne taucht und diese spannenden Tiere gerne beobachtet, ist dort genau richtig. Dazu gibt es auch eine wunderschöne Korallenwelt zu bestaunen. Und für das kleine Land Curaçao ist es eine Sensation, bei der Fußball-WM dabei zu sein. Deswegen war nach der erfolgreichen Qualifikation eine riesige Feier auf der ganzen Insel. Denn Curaçao ist das kleinste Land, das jemals bei einer Fußball-WM teilgenommen hat. Und für mich ist Curaçao eines der schönsten. Und deswegen möchte ich dort später unbedingt mal Urlaub machen. Bis zum nächsten Mal, euer Erik.
0: Erik Schelling stellt euch das Land Curaçao vor. Gleich geht es mit dem Maulwurf weiter. Ihr hört den Hit Lost Your Face von Ava Max.

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Es geht bei uns weiter mit dem Tiere-ABC. Heute ist der Buchstabe M dran. M wie Maulwurf. Der Maulwurf ist ein kleines Tier, das fast sein ganzes Leben unter der Erde verbringt. Viele Menschen sehen ihn nur selten, denn er kommt nur selten an die Oberfläche. Trotzdem kann man leicht erkennen, wo ein Maulwurf lebt. Dort liegen oft kleine Erdhügel auf Wiesen oder im Garten. Diese nennt man Maulwurfshügel. Der Maulwurf ist ungefähr 10 bis 15 cm lang. Sein Körper ist rundlich und sein Fell ist meist schwarz oder dunkelgrau. Das Fell fühlt sich sehr weich an und kann in allen Richtungen liegen. Dadurch kann der Maulwurf in seinen eigenen Tunnel schnell vorwärts und rückwärts laufen. Seine Augen sind winzig klein. Der Maulwurf kann nur sehr schlecht sehen, aber das braucht er auch nicht, weil es unter der Erde dunkel ist. Dafür hat er einen sehr guten Geruchs- und Tastsinn. Mit seiner empfindlichen Nase findet er Nahrung und erkennt seine Umgebung. Besonders wichtig sind seine kräftigen Vorderpfoten. Sie sehen ein bisschen wie kleine Schaufeln aus. Mit ihnen gräbt der Maulwurf lange Tunnel und Höhlen in die Erde. Seine Hinterpfoten helfen ihm dabei, die Erde nach hinten zu schieben. Maulwürfe leben in Wiesen, Gärten, Parks und Wäldern. Überall dort, wo der Boden weich genug zum Graben ist und wo es viele Regenwürmer gibt, fühlen sie sich wohl. Unter der Erde baut der Maulwurf ein großes Tunnelsystem. Manche Gänge dienen als Wege, andere als Vorratskammern oder Schlafplätze. Für sein Nest sammelt der Maulwurf Gras, Blätter und Moos. Dort schläft er und zieht später auch seine Jungen groß. Der Maulwurf frisst hauptsächlich Regenwürmer, Insekten, Larven und kleine Bodentiere. Er muss sehr viel essen, weil sein Körper viel Energie braucht. Ein Maulwurf kann fast so viel Nahrung am Tag fressen, wie er selbst wiegt. Viele Menschen denken, dass Maulwürfe Pflanzen oder Wurzeln fressen. Das stimmt aber nicht. Sie interessieren sich vor allem für kleine Tiere im Boden. Wenn der Maulwurf neue Tunnel baut, schiebt er die überflüssige Erde nach oben. So entstehen die bekannten Maulwurfshügel. Die Hügel zeigen, dass unter der Erde fleißig gearbeitet wird. Um der Natur zu helfen, lockert der Maulwurf den Boden auf, sodass in die Erde mehr Luft und Wasser gelangt. Und er frisst viele Insekten und Larven. Deshalb ist er ein wichtiger Teil der Natur. Ja, auch der Maulwurf hat Feinde. Füchse, Eulen, Katzen oder Störche können ihm gefährlich werden, wenn er an die Oberfläche kommt. Unter der Erde ist er aber meistens sicher. Im Frühling bekommt das Weibchen meist mehrere Jungen. Die kleinen Maulwürfe werden blind und ohne Fell geboren. Zuerst bleiben sie im warmen Nest bei ihrer Mutter. Nach einigen Wochen lernen sie, selbst Tunnel zu graben und Nahrung zu suchen. In Deutschland ist der Maulwurf geschützt. Das bedeutet, man darf ihn nicht fangen, verletzen oder töten. Und man darf seine Gänge nicht zerstören. Auch wenn manche Menschen die Hügel im Garten nicht mögen, ist der Maulwurf ein sehr nützliches Tier. Ein Maulwurf kann sehr schnell graben. Seine Tunnel können viele Meter lang werden. Er lebt meistens allein. Ein Maulwurf schläft nicht den ganzen Winter. Er kann vorwärts und rückwärts durch seine Gänge laufen. Das war ein Beitrag über den Maulwurf. Gleich gibt es die Kindernachrichten. Leonie singt jetzt Another Goodbye.

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1: Mit Ante. Hameln. Es ist nicht mehr lange hin bis zu den Sommerferien. Start der Sommerferien ist am Donnerstag, den 2. Juli. Damit euch nicht so langweilig in den Ferien ist, hat die Stadt Hameln ein tolles Ferienprogramm herausgearbeitet. Viele Vereine, soziale Einrichtungen und Verbände beteiligen sich daran. Auch Radioaktiv macht bei der Ferienaktion mit. Für den 3. Juli und den 7. August werden noch Kinder im Alter von 10 bis 14 Jahren gesucht, die Spaß am Schreiben von Beiträgen haben und Lust haben, eine Kinder- und Jugendsendung zu produzieren. Alle Veranstaltungen der Feriencard Hameln findet ihr online. Bad Pyrmont. In Bad Pyrmont gibt es noch morgen das allererste Wasserfest. Mit 60 Attraktionen an 20 städtischen Orten will die Tourismus GmbH aus der Kurstadt damit auf das wichtigste Element der Erde aufmerksam machen. Das größte Highlight steht heute Abend an. Im Kurpark erwarten Besucher ab 21.30 Uhr die bis zu 30 Meter hohe leuchtende Fontäne und hunderten LED-Unterwasserscheinwerfern. Eine spektakuläre Wassershow aus Musik und Wasser im Kurpark. Hameln. In den Städten der Gemeinde im Wesertal laufen die Vorbereitungen für das Felgenfest, das morgen stattfindet. Offiziell eröffnet wird der autofreie Sonntag auf der rund 50 Kilometer langen Strecke von Bodenwerder bis Rinteln, wie immer auf dem Gelände der Stadtwerke Hameln-Weser-Bergland. Dort gibt es auch in diesem Jahr an zahlreichen Ständen Informationen und Unterhaltungsangebote. Mit dem Azubi-Projekt Energy Bike können sich Besucherinnen und Besucher in diesem Jahr auf ein neues Angebot freuen und in die Pedale treten, um Strom zu erzeugen, sagt Bianca Hüskes von den Stadtwerken. Das Felgenfest im Wesertal geht von 11 bis 18 Uhr. Nähere Informationen zum Programm an der Strecke und organisatorischen Hinweisen sind auf der Internetseite des Landkreises zu finden. Hameln. Beim Landkreis Hameln-Pyrmont laufen die Vorbereitungen für Ganztagsbetreuungen von Grundschulkindern in den Ferien. Die Kreisverwaltung hat im Jugendhilfausschuss das Konzept der Ferienbetreuung für Grundschulkinder vorgestellt. Ab dem 1. August haben alle Erstklässler in Niedersachsen einen Rechtsanspruch auf Ganztagsbetreuung. Diese Regelung wird den Folgejahren schrittweise auf alle 4 Grundschuljahrgänge ausgeweitet. Damit sollen nach 4 Jahren alle Grundschulkinder 8 Stunden betreut werden, auch in den Ferien. In Hameln-Pyrmont sollen diese Angebote von Drittanbietern umgesetzt werden, sagte Jugendamtsleiter Michael Dietrich. Und das waren die Kindernachrichten für heute Samstag, den 6. Juni 2026.

Weiter geht's mit den beiden Charttiteln von dieser Woche. In den deutschen Apple Charts steigt OneRepublic mit dem Titel Need Your Love von Platz 19 auf Platz 11. Und von Platz 11 auf Platz 8 ist Kamrat mit dem Hit Hug Yourself gestiegen. Beide Lieder könnt ihr jetzt hören. Viel Spaß dabei!

In der Grundschule Bad Münder gibt es demnächst wieder eine Aufführung des Schulchores der Grundschule Bad Münder. Es berichten Melek Atasever, Emma Bendorf, Clara Eickmeier, Charlotte Barenbrügge, Ella Sigdem und Emma Zenker.

0: Hört ihr die gute Laune, die das Singen bei uns hervorbringt? Singen ist cool. Und bald findet wieder ein großes Chorkonzert der Grundschule Bad Münder statt. Die Kinder der Hörkiste machen dafür heute mal ein bisschen Werbung.
1: Wie lautet das Motto eures Chorauftritts?
2: Das Motto lautet damals in 40 Jahren. Welche Lieder singt ihr denn?
3: Wir singen beispielsweise das Lied des besonderen Schatzes, ein bisschen Regen ist total okay oder Sport an jedem Ort oder auch das Lied, was wir am Frühlingskonzert gesungen haben, Waka Waka, halt nur umgetextet und noch viele andere.
1: Und wo findet das Konzert statt?
2: Um wie viel Uhr?
4: Wie jedes Jahr im Martin-Schmidt-Saal um 16.30 Uhr.
1: Kostet es Eintritt oder ist es umsonst?
3: Der Chorauftritt ist komplett umsonst, man muss nichts bezahlen.
1: Warum passt so ein Chorkonzert so gut zum Miteinander und füreinander?
0: Man macht Musik, das verbindet einen, das verbindet die Kinder. Wir können unsere Gefühle rauslassen und wir haben einfach Spaß am Singen.
3: Und was passiert bei den Eltern, wenn sie euch hören und sehen?
1: Manche Eltern freuen sich vielleicht, die anderen weinen vielleicht auch vor Freude. Na, habt ihr jetzt Lust bekommen, das Konzert zu besuchen? Dann kommt doch am Donnerstag, 25.06. um 16.30 Uhr in den Martin-Schmidt-Saal hier in Bad Münder.

0: Doch Bewegung hält deinen Körper fit. Sport kannst du machen an jedem Ort.
1: Ein bisschen üben müssen wir doch, aber das wird schon.
0: Ciao.

Das war ein Bericht von Melek Atasever, Emma Bendorf, Clara Eickmeier, Charlotte Barrenbrügge, Ella Sekdem und Emma Zenker für das Schulradio der Grundschule Bad Münder. Gleich geht es weiter mit Rikorvo.

0: niemals ausprobieren.
1: Vom Schulradio der Grundschule Bad Münder gibt es nun die zweite Staffel der Serie Recorvo. Heute könnt ihr den 29. Teil hören. Den Beitrag haben Luise Rose, Ella Stove und Hassan El-Khaled besprochen. Der Erzähler ist Christoph Schieb.
2: 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Willkommen in der Vergangenheit.
3: Hallo. Schön, dass ihr wieder bei einer abenteuerlichen Zeitreise mit mir und Sunny und dem magischen Spiel Recorvo dabei seid. Erinnert ihr euch? Zuletzt waren die beiden ja in Paris und haben der Eröffnung des Eiffelturms beigewohnt. Mal hören, wohin der heutige Spielzug die beiden Mädchen führt. Aber bevor es losgeht, beschäftigt die beiden noch ein denkwürdiges Erlebnis von der Klassenfahrt.
4: Sag mal, Mia, wie fandest du denn die Wanderung auf der Klassenfahrt?
5: Och, so im Wald war doch eigentlich ganz schön. Nur als wir diesen langen Weg um das große Moor gehen mussten, da taten mir die Füße richtig weh.
4: Stimmt, war eine ganz schön lange Strecke. Es hätte einfach eine Abkürzung durch das Moor geben müssen.
5: Okay, aber ich wüsste nicht, wie diese Abkürzung hätte aussehen sollen, ohne im Moor zu versenken.
4: Ach, war vielleicht auch nur so eine Idee. Komm, lass uns lieber weiterspielen, bevor wir in unseren Gedanken versinken.
5: Das ist doch mal eine gute Idee.
4: Eine 6.
5: So mag ich das.
4: Mia, wir sind auf einem Schiff.
5: Ja, ein kleines Segelschiff.
4: Oh, da sind aber auch größere. Die sind ja riesig. Sieht aus, als ob die auf etwas warten.
5: Und ich warte auf einen Hinweis, wo wir sind.
6: Ahlan wa sahlan. Seid willkommen. Ich bin Hassan. Wer seid ihr?
4: Oh, hallo Hassan. Schön, dich zu treffen. Wir sind Mia und Sunny. Wir würden gerne wissen, wo wir gerade sind.
6: Ihr seid hier in Suez. Da, die Stadt dort. Da hinten am Ufer. Das ist Suez.
5: Suez? Den Namen habe ich schon mal gehört. Gibt es hier nicht so einen berühmten Kanal?
3: Vollkommen richtig. Mia und Sunny sind auf dem Suezkanal. Genauer gesagt auf einer Felucke. Das ist das Segelschiff von Hassans Vater Ahmed. Der bringt nämlich Früchte zu einem großen Fest in den Hafen von Suez. Denn dort findet heute, am

0: 17. November 1869 die feierliche Eröffnung dieses großartigen Bauwerks durch die ägyptische Wüste statt. Über 10 Jahre hatten Tausende von Arbeitern diesen künstlichen Schiffsweg 164 Kilometer vom Mittelmeer zum Roten Meer gebaut und dafür gesorgt, dass die Handelsschiffe von Asien nach Europa nicht mehr einen riesigen und vor allem gefährlichen Umweg um den Kontinent Afrika zurücklegen mussten. Ah, die Felucke kommt gerade in den Hafen von Suez.
1: Hassan, was habt ihr da eigentlich in den Töpfen?
2: Da sind Datteln und Feigen. Wir verkaufen sie auf dem großen Fest. Das wird 3 Tage lang dauern.
1: Klingt lecker. Dürfen wir mal probieren?
2: Aber natürlich, gerne. Hier.
3: Wie süß. Wie lecker. Und was mache ich mit dem Kern?
2: Den kannst du über Boot spucken. Aber pass auf, nicht, dass du dabei...
3: Du meinst so. Oh mein Gott, Mia. Mistverdammter. Könnt ihr mir bitte mal helfen, wieder an Bord zu kommen?
2: Genau davor wollte ich dich warnen. Hier, nimm die Leine.
3: Zum Glück war das Wasser nicht kalt.
2: Ach, das ist mir auch schon passiert. Sei froh, dass du schwimmen kannst.
1: Der Rabe kräht. Wir müssen leider los, Hassan.
2: Ila Lücke. Auf Wiedersehen.
1: 3, 2, 1. Rekord. Na, bist du schon wieder ein bisschen trockener? Danke, es geht. War nicht so schlimm. Hier, nimm zum Trost meine Feige. Oh, die hat zum Glück keinen Kern, mit dem man ins Wasser fallen kann. Stimmt.
0: So endet dieser ziemlich nasse Ausflug in die Vergangenheit doch noch verträglich. Übrigens, was ihr noch über den Suezkanal wissen solltet: Er wird heute von über 20.000 Schiffen im Jahr benutzt. Wie wichtig diese Handelsroute ist, habt ihr vielleicht im Jahr 2021 bemerkt, als ein großes Containerschiff mit dem Namen Ever Given den Kanal für 6 Tage blockierte. Da stauten sich die anderen Schiffe im Kanal und in den Häfen kamen die Waren nicht an. So ein Kanal kann dann mal schnell zu einem echten Nadelöhr werden.
4: Das waren Luisa Rose, Ella Struve und Hassan El Khaled vom Schulradio der Grundschule Bad Münde. Die Serie hieß Wie Corvo. Heute ging es um die Eröffnung des Suezkanals.
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Und das war's heute auch leider schon wieder mit Lollipop, dem kunterbunten Kindermagazin, jeden Samstag zwischen 13 und 14 Uhr. Diese Sendung hat Ralf Vogelsberg zusammengestellt und zusammen mit Eike Morgenstern betreut. Aus dem Studio verabschieden sich Linus am Mikro und Ralf Vogelsberg an der Technik. Wir wünschen euch ein schönes Wochenende.

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1: Die Schlagzeilen aus der Region mit Eva Strohdeicher. Nach langer Verzögerung sollen jetzt die neuen Unterrichtscontainer für die Nils-Stensen-Schule in Hameln aufgestellt werden. Die ursprünglich bestellten Container, die während der Sanierungszeit als Klassenräume dienen sollten, waren nicht geliefert worden. Schließlich war die Stadt von dem Vertrag mit dem Lieferanten zurückgetreten und hatte den Auftrag neu ausgeschrieben und vergeben. Der neue Lieferant habe zugesagt, die Container am 15. Juni aufzustellen, heißt es jetzt seitens der Stadt. Auch in Emmertal laufen die Vorbereitungen für das Felgenfest am Sonntag. Morgen wird die Strecke zwischen Bodenwerder und Rinteln wieder für den motorisierten Verkehr von 11 bis 18 Uhr gesperrt. In den Orten entlang der Strecke gibt es auch in diesem Jahr Unterhaltungs- und Verpflegungsangebote. In Emmertal beginnt das Programm bereits heute. Dann wird zum Einstimmen auf das Felgenfest eingeladen, sagt Sascha Rudolf vom örtlichen Kulturverein. Am Felgenfest Sonntag wird das Programm im Bereich Neue Mitte dann wie gewohnt fortgesetzt. Nach dem Ausbruch der Blauzungenkrankheit im Landkreis Fulda ist die Sperrzone auch auf den südlichen Landkreis Holzminden ausgeweitet worden. Von der Sperrzone mit 150 Kilometern Radius sind vor allem Halter von Rindern, Schafen und Ziegen in der Samtgemeinde Bovzen und den Sollingorten betroffen. In Sperrzonen gelten für Weidetierhalter besondere Haltungsbedingungen. Wenn Tiere aus dieser Zone in freie Gebiete gebracht werden, gelten Auflagen. Weitere Infos finden Sie unter radio-aktiv.de. Soweit die Schlagzeilen aus der Region. Jetzt weiter mit den Weltnachrichten.
2: Ich bin Dirk Zeitler. Es gibt etwas mehr Hoffnung für viele schwerkranke Menschen auf den Wartelisten. In den ersten 5 Monaten des Jahres wurden in Deutschland mehr als 1400 Organe gespendet. Gut 12% mehr als im Vorjahreszeitraum, das teilte die Deutsche Stiftung Organtransplantation mit. Trotzdem reicht die Zahl der Spenden weiterhin nicht aus.
3: Der leichte Anstieg bei den Spenden dürfte die Diskussion über neue Regeln trotzdem weiter anheizen. Denn in Deutschland gilt bisher nur jemand als Organspender, der zu Lebzeiten zustimmt oder dessen Angehörige nach dem Tod ihr Einverständnis geben. In vielen anderen europäischen Ländern ist das anders. Dort gilt grundsätzlich jeder als Spender, solange er nicht widerspricht. Genau so eine Regelung fordern auch einige Bundestagsabgeordnete für Deutschland. Kritiker sehen darin allerdings einen Eingriff in die Grundrechte. Zoe Tassovali, Nachrichtenredaktion.
2: Der Bundestag sollte aus Sicht des Verbands der Familienunternehmer seine diesjährige Sommerpause ausfallen lassen, um die geplanten Reformen zu beraten und zu beschließen. Es darf keinesfalls passieren, dass über den langen Sommer jede Einzelmaßnahme von den verschiedenen Interessengruppen zerpflückt wird, sagte Verbandschefin Ostermann dem RND. Der Koalitionsausschuss soll bis zur Sommerpause über grundlegende Reformen entscheiden. Am letzten Tag des Internationalen Wirtschaftsforums in St. Petersburg haben die ukrainischen Streitkräfte die Millionenstadt erneut unter Beschuss genommen. Der Zivilschutz informierte die Menschen über einen groß angelegten Angriff durch militärische Drohnen. Die ukrainischen Drohnenattacken gegen die russische Ölindustrie und militärische Ziele waren mehrfach Thema bei dem Wirtschaftsforum, das heute ausklingt. Zum Sport. Schock für die deutsche Fußballnationalmannschaft. Lennart Karl fällt für die WM aus. Der 18-Jährige erlitt beim Abschlusstraining vor dem letzten Testspiel heute in Chicago gegen die USA einen Muskelbündelriss im linken Oberschenkel, wie der DFB mitteilte. Nagelsmann nominierte Assan Widarogo von RB Leipzig nach.
4: Es ist ein Schock, 8 Tage vor dem deutschen WM-Auftakt. Lennart Karl gehört zu den Gewinnern der vergangenen Monate. Turbo-Karriere bei Bayern München und bei seinem Startelfdebüt beim DFB begeisterte er gegen Finnland. Unbekümmert und selbstbewusst trat er da auf. Seine ganze Familie sei sehr stolz, dass er bei der WM dabei sei. Das sagte der 18-Jährige noch vor ein paar Tagen. Jetzt das Aus durch eine Verletzung im Training. Thomas Bremser, Nachrichtenredaktion.
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5: Mit Jan Hampe. Nach der Nacht mit Tiefstwerten um 11 Grad gibt es am Sonntag einen Mix aus Wolken und rund 3 Sonnenstunden mit teils Böen, Wind und zwischendurch kann es ein bisschen regnen bei Temperaturen bis 18 Grad. Am Montag ein Wechsel von Bewölkung und Sonnenschein. Es kann etwas nieseln bei Höchstwerten um 24 Grad.
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1: Die Schlagzeilen aus der Region mit Eva Strohdeicher. Nach langer Verzögerung sollen jetzt die neuen Unterrichtscontainer für die Nils-Stensen-Schule in Hameln aufgestellt werden. Die ursprünglich bestellten Container, die während der Sanierungszeit als Klassenräume dienen sollten, waren nicht geliefert worden. Schließlich war die Stadt von dem Vertrag mit dem Lieferanten zurückgetreten und hatte den Auftrag neu ausgeschrieben und vergeben. Der neue Lieferant habe zugesagt, die Container am 15. Juni aufzustellen, heißt es jetzt seitens der Stadt. Auch in Emmertal laufen die Vorbereitungen für das Felgenfest am Sonntag. Morgen wird die Strecke zwischen Bodenwerder und Rinteln wieder für den motorisierten Verkehr von 11 bis 18 Uhr gesperrt. In den Orten entlang der Strecke gibt es auch in diesem Jahr Unterhaltungs- und Verpflegungsangebote. In Emmertal beginnt das Programm bereits heute. Dann wird zum Einstimmen auf das Felgenfest eingeladen, sagt Sascha Rudolph vom örtlichen Kulturverein. Am Felgenfest Sonntag wird das Programm im Bereich Neue Mitte dann wie gewohnt fortgesetzt. Nach dem Ausbruch der Blauzungenkrankheit im Landkreis Fulda ist die Sperrzone auch auf den südlichen Landkreis Holzminden ausgeweitet worden. Von der Sperrzone mit 150 Kilometern Radius sind vor allem Halter von Rindern, Schafen und Ziegen in der Samtgemeinde Bovzen und den Sollingorten betroffen. In Sperrzonen gelten für Weidetierhalter besondere Haltungsbedingungen. Wenn Tiere aus dieser Zone in freie Gebiete gebracht werden, gelten Auflagen. Weitere Infos finden Sie unter radio-aktiv.de. Soweit die Schlagzeilen aus der Region, jetzt weiter mit den Weltnachrichten.
2: Ich bin Dirk Zeitler. Nach gut 2 Wochen Behandlung in der Berliner Charité ist der US-amerikanische Ebola-Patient aus dem Krankenhaus entlassen worden. Der Arzt, der sich in der Demokratischen Republik Kongo mit dem gefährlichen Virus infiziert hatte, sei symptomfrei und testnegativ, teilte die Klinik mit.
3: Als der US-Arzt in die Charité kam, war er sehr geschwächt. Es konnte eine Art des Ebola-Virus bei ihm eindeutig nachgewiesen werden. Auch seine Frau und die 4 Kinder kamen als Hochrisikokontakte in die Klinik, in eine eigene Quarantäne. Die Familie des Arztes hatte keine Symptome. Seit einer Woche konnte auch beim Vater kein Virus mehr nachgewiesen werden. Jetzt konnten alle 6 aus der Klinik entlassen werden. Ursula Winkler, Nachrichtenredaktion.
2: Es gibt etwas mehr Hoffnung für viele schwerkranke Menschen auf den Wartelisten. In den ersten 5 Monaten des Jahres wurden in Deutschland mehr als 1400 Organe gespendet. Gut 12% mehr als im Vorjahreszeitraum. Das teilte die Deutsche Stiftung Organtransplantation mit. Trotzdem reicht die Zahl der Spenden weiterhin nicht aus.
4: Der leichte Anstieg bei den Spenden dürfte die Diskussion über neue Regeln trotzdem weiter anheizen. Denn in Deutschland gilt bisher nur jemand als Organspender, der zu Lebzeiten zustimmt oder dessen Angehörige nach dem Tod ihr Einverständnis geben. In vielen anderen europäischen Ländern ist das anders. Dort gilt grundsätzlich jeder als Spender, solange er nicht widerspricht. Genau so eine Regelung fordern auch einige Bundestagsabgeordnete für Deutschland. Kritiker sehen darin allerdings einen Eingriff in die Grundrechte. Zoe Tassovali, Nachrichtenredaktion.
2: Der Bundestag sollte aus Sicht des Verbands der Familienunternehmer seine diesjährige Sommerpause ausfallen lassen, um die geplanten Reformen zu beraten und zu beschließen. Es darf keinesfalls passieren, dass über den langen Sommer jede Einzelmaßnahme von den verschiedenen Interessengruppen zerpflückt wird, sagte Verbandschefin Ostermann dem RND. Der Koalitionsausschuss soll bis zur Sommerpause über grundlegende Reformen entscheiden. Zum Sport. Anders als alle Nationalspieler werden mehrere Funktionäre des iranischen Fußballverbandes keine Visa zur Einreise in die USA für die anstehende Weltmeisterschaft erhalten. Zu ihnen zählt laut Medien auch Verbandspräsident Taj. Iranische Medien berichten von insgesamt 12 abgelehnten Anträgen.
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5: Mit Jan Hampe. Nach der Nacht mit Tiefstwerten um 11 Grad gibt es am Sonntag einen Mix aus Wolken und rund 3 Sonnenstunden mit teils Böen, Wind und zwischendurch kann es ein bisschen regnen bei Temperaturen bis 18 Grad. Am Montag ein Wechsel von Bewölkung und Sonnenschein. Es kann etwas nieseln bei Höchstwerten um 24 Grad.
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7: Also recht schönen guten Tag hier aus den Studios bei Radioaktiv Live. Und heute habe ich zu Gast, er wird von seinen Kunden der Sonnenkönig genannt. Er ist der Uhrenkönig, er kommt aus Hamburg, hat auch noch einen Geschäfts- oder Wohnsitz in Hannover und ist jetzt hier in Hameln in den Studios bei Radioaktiv live zu Gast. Frank Krause, gibt noch einen zweiten Namen, das verrätst du uns gleich. Er verkauft Uhren wirklich hochpreisig. Ich hatte letzte Woche den Sommelier zu Gast, da ging es um teure Weine, jetzt um teure Uhren. Wir entwickeln uns hier in die Ebene der luxuriösen Welten bei Radioaktiv. Ich grüße dich erstmal ganz herzlich, ich freue mich, dass du da bist, dass du den Weg aus Hamburg genommen hast. Eigentlich wolltest du heute bei Udo Lindenberg sein, das ist ein Freund von dir, der hat heute nämlich Geburtstag, da spielen wir gleich auch noch was. Und jetzt bist du aber hier, schön, dass du da bist.
8: Ja, hallo. Mein Name ist Frank Uwe Krause, in Sammler- und Uhrenkreisen nur als der Sonnenkönig bekannt. Diesen Titel habe ich mir nicht selber gegeben, sondern den haben mir meine Kunden irgendwann mal verliehen, weil es wohl offensichtlich Spaß gemacht hat und doch sehr, sehr illustre Verkaufsgespräche gegeben hat und die Leute sehr zufrieden sind und mich weiterempfohlen haben und haben gesagt, Mensch, wenn der Frank Uwe kommt, das ist eigentlich das Gleiche, als kommt der Sonnenkönig, da geht hier die Sonne auf. Das war der Hintergrund dieses, ne?
7: Titels. Ja, und die Uhren, die du verkaufst, die sind wirklich teuer, da reden wir drüber. Ich glaube, die teuerste Uhr ist fast, liegt bei 500.000 Euro, du hast es mir mal...
8: Aktuell gibt es Uhren bei mir auch zu kaufen, die über 1 Million Euro kosten.
7: Ja, Wahnsinn. Ich finde, wir holen uns erstmal und hören ein bisschen Musik und dann sind wir ja gleich zurück in den Rechtsgebieten bei Radioaktiv.

0: mein Ding, Udo Lindenberg. Und der Gast von heute ist ja ESC-Abend. Vielleicht sollte Udo Lindenberg auch mal singen beim ESC. Mein heutiger Gast, Frank-Uwe Krause aus Hamburg, der Sonnenkönig unter den Uhrenverkäufern, kennt ihn persönlich. Vielleicht zwei, drei Sätze einfach zu Udo Lindenberg. Der hat heute Geburtstag, wird 79 Jahre alt, hat immer noch sehr viel Power und ist, glaube ich, einer der größten Künstler in Deutschland. Ich kenne keinen besseren. Die Texte sind wirklich toll von ihren Inhalten und die Musik drauf. Ich habe ihn gesehen in Hannover vor 2 Jahren. Ich glaube, Peter, wir waren da zusammen. Und der hat so viel Power und da ist noch richtig viel Dampf in dem Mann. Wie kennst du ihn?
1: Ich habe Udo 2012 kennengelernt, als ich von Hannover seinerzeit meinen Wohnsitz und meine Firma verlagert habe nach Hamburg. Ich bin seinerzeit nach persönlichen Problemen nach Hamburg gezogen und da ich da keinen festen Wohnsitz hatte oder keine Wohnung gefunden habe, auf die Schnelle bin ich ins Atlantik gezogen und habe da wirklich für einen längeren Zeitraum gewohnt und habe halt immer in den Abendstunden, Udo ist halt ein Nachtmensch, in den Abendstunden mich mit ihm in die sogenannten Smokers Lounge getroffen. Und wir haben uns dann über die Zeit angefreundet, also auch mein Sohn und ich haben Udo sehr, sehr oft gesehen und haben mit ihm sehr viel gesprochen. Und Udo lebt halt das genauso, wie er ist. Also Udo ist 100% authentisch, er ist genauso, wie man ihn kennt, seine Texte, er lebt das. Ist ein sehr angenehmer, ein sehr freundlicher Gesprächspartner und natürlich ein toller Sänger. Ich bin auf all seinen Konzerten immer wieder, also ich bin jedes Jahr entweder 8-mal oder 10-mal auf seinen Konzerten gewesen, in allen bundesdeutschen Städten und das hat mir immer große Freude bereitet und das werde ich auch weiter tun.
0: Ja, toll, wenn man solche Freunde und Bekannte hat. Du hast mir auch gerade noch in deiner Uhr gezeigt, weil du mir das möglicherweise auch zeigen wolltest, wie du ihm heute zum Geburtstag gratuliert hast und er auch gleich sich bedankt hat bei dir. Ja, toll, du bist aber eigentlich, und das ist das Ziel der Sendung, Uhrenverkäufer. Du hast früher was anderes gemacht, du hast Betriebswirtschaft studiert, vielleicht kannst du uns so ein bisschen kleinen Abriss geben, wie du zu den Luxusuhren gelangt bist. Du hast eine riesige Uhrensammlung von alt bis neu und auch einen profunden Kundenstamm. Wie bist du in diese Situation gekommen? Du hast ja mal ursprünglich was ganz anderes gemacht.
1: Ja, also die ursprüngliche Geschichte bei mir begann mit Handys und Mobilfunk. Das Ganze begann im Jahr 1987, da war ich 20 Jahre alt und habe damals, nachdem das Fernmeldeanlagengesetz, das war so eine relativ steife Angelegenheit in Deutschland, konnte man keine Telefone freikaufen, die waren also alle von der Post gemietet und das Fernmeldeanlagengesetz wurde aufgelöst. Und dann gab es die Möglichkeit, Telefone, Faxgeräte, Mobiltelefone, C-Netze und erstmal noch C-Netzgeräte zu kaufen und selbst zu vertreiben und eben als privater Verkäufer diese Dinge anzubieten. Das war in den 80er und 90er Jahren ein wahnsinnig lukratives Geschäft und ich habe mir schon in den Anfang der 90er Jahre hatte ich mit den großen Netzbetreibern sehr lukrative Verträge und habe mir immer von meinen Jahresboni und Quartalsboni und von meinen Provisionszahlungen immer teure Uhren gekauft, die ich mir auch immer wirklich weggesammelt oder halt teure Autos. Das waren halt so die beiden Spielzeuge, die ich mir gegönnt habe und diese Uhren habe ich halt über die Jahre, über Jahrzehnte halt nicht benutzt, habe sie halt bei mir gelagert und habe dann irgendwann, als der Euro kam, gesehen, dass die Uhren sich von den ursprünglichen D-Mark-Käufen zum jetzigen Euro extrem wertentwickelt haben. Und dass überhaupt die Armbanduhr sehr an Bedeutung gewonnen hat. Das war früher nicht so. Also früher war so eine Armbanduhr, es war nicht für jedermann. Aber diese Firmen, gerade wie Rolex, Lange und Söhne, Patek Philippe und Audemars Piguet, diese Marken wurden halt immer beliebter, beliebter, beliebter. Ich habe die dann gesammelt und habe dann irgendwann gesehen, Mensch, jetzt haben sich die Dinger in Euro so preislich so stark entwickelt, eigentlich kann ich auch mal die eine oder andere Uhr verkaufen. Und so begann dann mehr oder weniger auch der Verkauf und dass ich Leute auch begutachtet habe oder dass ich Leute eben auch beraten habe im Uhrenkauf. Und das hat sich mittlerweile zu einer echten Geschäftsidee weiterentwickelt und mittlerweile ist das mein Hauptberuf. Den Handyshop gibt's auch noch, der ist allerdings auf kleiner Flamme, aber mein Uhrengeschäft, der Sonnenkönig, ist wirklich gut gebucht und das funktioniert gut.
0: Wir bleiben bei den Uhren. Wir haben viele Fragen an dich. Wie erkenne ich eine echte Uhr? Wie viele Fakes gibt es? Wie sieht das rechtlich überhaupt aus? Kann ich eine Uhr einfach so kaufen? Was brauche ich da für Unterlagen? Wie schnell ist man auch im Bereich, wenn man gerade sowas angeboten bekommt, im Bereich strafrechtlicher Verantwortung. Das sind ja auch Dinge, die in einer Sendung Rechtsgebiete mal erörtert werden sollten. Aber warum ist vor allen Dingen auch eine Uhr eine tatsächliche Wertanlage, die man nicht nur am Arm trägt, sondern die eben eine Wertentwicklung hat und im Grunde eine stabile Investition, und was du da empfiehlst. Aber am Geburtstag von Udo Lindenberg kommt natürlich nochmal Udo Lindenberg mit Cello.

0: alte Udo Lindenberg aus den 70er Jahren, glaube ich, man erkennt das an der Stimme, hier in den Rechtsgebieten und aus Hameln natürlich Geburtstagsglückwünsche. Und ein Bekannter von ihm oder vielleicht sogar Freund, ich kriege das hier mit, was in der Musikpause so gesprochen wird über das, was man alles so wechselseitig voneinander weiß, hier in den Rechtsgebieten bei Radioaktiv, Frank-Uwe Krause, der Sonnenkönig unter den Uhrenverkäufern. So, jetzt habe ich die Einleitung nochmal deutlich gemacht. Ja, ich will wissen, Uhr ist nicht gleich Uhr. Man hat viele Dinge, die man beachten muss, sicherlich. Natürlich ist erstmal der erste Weg. Ich möchte mir eine Uhr kaufen. Ich höre jetzt vielleicht diese Sendung. Ich höre, dass das eine Wertanlage ist. Ich habe vielleicht 5.000 Euro, die ich einsetzen möchte und die ich stabil halten will. Vielleicht werden das irgendwann mal 7.000 oder wie auch immer. Wie gehe ich da vor? Gibt es zu diesem Preissegment überhaupt etwas? Und wie unterscheide ich die Guten von den Bösen?
1: Das Problem ist eigentlich, dass man heute, wenn man ein junger Mann ist und die ersten 5.000 Euro hat und sich eine wertstabile Uhr kaufen möchte, eigentlich beim Juwelier keine Chance hat. Die Uhren sind in der Regel ausverkauft, also alles, was interessant ist, die namhaften Marken, so wie Rolex, Omega, IWC oder ähnliche Sachen, also die Uhren, die so im Zeitgeist stehen, durch Social Media und durch Facebook, sind die halt sehr, sehr propagiert und von Popstars oder von Fußballern werden die halt propagiert und dadurch ist die Verfügbarkeit beim Juwelier nicht gegeben. Also wenn man sich so beispielsweise eine Batman kaufen will oder eine GMT Master oder eine Pepsi, das sind so die gängigen Schlagworte, oder eine Speedmaster, das ist diese Moonwatch, dann kann man die in der Regel beim Juwelier neu nicht kaufen, sondern man muss dann versuchen, sich auf dem Zweitmarkt zu bedienen.
0: Und da ist natürlich die Gefahr groß, dass man da um sein Geld gebracht wird, ohne zu wissen, dass die Uhr echt ist. Also natürlich fühlen die sich so an. Es gibt inzwischen Klone aus, so heißt das der Begriff ja, aus Übersee, von egal wo die gemacht werden, die sehen aus wie echt und sind es aber nicht.
1: Genau, das Problem ist, dass Uhren heute nicht mehr nachgebaut werden, so wie das in den 70er, 80er, 90er Jahren war, sondern die Uhren werden tatsächlich geklont. Das heißt, die Fabrikanten in Asien kaufen sich die Originaluhr und drucken die über einen 3D-Drucker nach. Und man kann diese Uhren nur noch sehr, sehr schwer entlarven, da sie wirklich perfekt sind. Man kann sie, also wir zum Beispiel kaufen sehr vorsichtig an. Ich kaufe nur in geschlossenen Systemen, geschlossenen Kreisen, also bei meinen Händlern, bei meinen Konzessionären, bei meinen Juwelieren. Entlarven kann man die Uhren eigentlich nicht mehr an der Uhr, sondern nur noch über die Karte. Also wenn man die Karte, die zu einer Uhr gehört oder die Papiere dazu gehört, die kann man einscannen und da kann man sehen, dass es sich nicht um eine Rolex handelt. Denn man kann so eine Uhr nicht zweimal bauen, sondern nur einmal. Und man hat eben die Seriennummer, es hat immer die gleiche. Also wenn man so eine Uhr geklont hat, dann hat eben der Hersteller in China die Uhr halt 500 Mal aufgelegt. Das heißt, die hat immer die gleiche Seriennummer und dadurch fällt es vielleicht auf. Aber ich kann nur warnen, man kann heute, jetzt aktuell, einen Klon von einem Original nicht mehr unterscheiden. Selbst ich nach über 30 Jahren Erfahrung habe große Schwierigkeiten, eine Uhr zu entlarven. Wir müssen die wirklich auf Herz und Nieren prüfen, müssen die öffnen. Und es ist immer schwerer, die gehen auf die Sekunde genau, die haben da bis aufs Gramm das Originalgewicht. Da stimmen alle Materialien, sogar die Zifferblätter werden mittlerweile perfekt gedruckt. Also ganz große Vorsicht. Wirklich, das ist wirklich ein Vertrauenskauf.
0: Ja, und das, wenn du das nicht mal als Fachmann überprüfen kannst, stellt sich mir die Frage natürlich, macht es überhaupt einen Unterschied, ob ich dann so eine trage oder so eine trage, außer natürlich, dass es halt strafbar ist. Und nochmal den Hinweis, auch von hier, der Erwerb einer geklonten Uhr ist eine Markenrechtsverletzung, natürlich nicht nur für denjenigen, der es veräußert, sondern es ist eben auch eine Straftat. Das wird tatsächlich subsumiert unter strafrechtlich unter Geldwäsche, weil das ein Gegenstand ist, der aus einer rechtswidrigen Tat stammt und das wäre dann Hehlerei, aber das ist tatsächlich ein eigener Tatbestand im Geldwäscheparagrafen. Das ist relativ umfangreich, diese Vorschrift, und bezieht sich eben auch auf solche Uhren. Und ich habe tatsächlich auch solche Verfahren, die entstehen, wenn man eben mit so einer Uhr angetroffen wird und kann möglicherweise den Nachweis nicht führen. Wenn sie 150 Euro kostet oder 130, das ist so die Grenze, da sagt man, okay, da ist es offensichtlich. Aber bei den teureren Uhren, die auch bis 1.000 Euro gehandelt wird, da hat man schon das Bewusstsein, dass man etwas erwirbt, das Bewusstsein, dass man etwas erwirbt, das eben nicht rechtens hergestellt worden ist, nämlich unter Verletzung der Rechte Dritter. Wie machst du das? Du hast gesagt, wir müssen die auf Herz und Nieren überprüfen. Das heißt, ihr könnt die öffnen, kann jeder so eine, wir wollen jetzt keine Marke machen, teure Schweizer Uhr öffnen, nennen wir es mal so.
1: Also es ist sehr schwierig, man braucht dafür spezielle Werkzeuge. Die Uhren sind auch verschlossen, da gibt es spezielle Einrichtungen, spezielle Werkzeuge, die darauf zugeschnitten sind. Die Uhren sind ja sehr stark verschraubt, damit sie wasserdicht sind. Man muss die Uhr öffnen, also optisch von außen ist eine Uhr nicht mehr zu unterscheiden. Das ist nicht möglich. Die sind mittlerweile auf einem Qualitätsstandard, das ist unglaublich. Und wir müssen die wirklich öffnen, müssen die selbst das Uhrwerk zerlegen, um zu, am letztendlich am Finish oder an der letzten, ja, an der Verarbeitungsqualität, die Schweizer machen das halt doch nochmal einen Tuck besser als die Chinesen. Wir müssen wirklich bis ins Detail vorgehen, um so eine Uhr noch zu entlarven. Also allerdings muss ich sagen, einfacher eine Uhr nicht zu kaufen, ist einfach die Papiere mit dazu anzufordern. Also wichtig ist, wenn man sich eine Uhr kauft, sich die Papiere zeigen lassen und dann mit den Papieren und der Uhr zum Juwelier gehen und sie prüfen lassen.
0: Mit diesem Hinweis gehen wir in die Zeit Time von Boy George.

0: Wir im Rechtsgebiete hier bei Radioaktiv. Mein Name ist Roman von Alvenslim und wir stehen hier ganz im Zeichen der Zeit mit dem Uhrenhändler und in dieser Szene bekannt als der Sonnenkönig aus Hamburg, Frank-Uwe Krause. Die Uhr selbst, man hat immer so Schlaumeier, die sagen, ey, zeig mal her deine Uhr, und dann fangen die an, die am Ohr zu wackeln und wissen gleich, die ist echt oder unecht, oder gucken sich irgendwelche Zeichen an am Armband oder auf der Rückseite der Uhr. Sind das überhaupt noch Möglichkeiten tatsächlich zu checken auf den ersten Blick, dass es echt oder unecht?
1: Nein, also es kommt sehr auf das Alter der Uhr an. Ich würde mal sagen, Plagiate aus den 90ern, 2000, so bis 2010, 2012, 2013, kann man noch am Material erkennen. Also das Material fasst sich an. Das ist der Edelstahl, hat eine bestimmte Haptik, das kann man also erfühlen. Und die sind auch relativ laut. Also eine Rolex zum Beispiel hört man nicht. Der Rote, die läuft so leise, wenn man die schüttelt, da hört man gar nichts. Man konnte das, sagen wir mal, bis vor 10 Jahren konnte man die Uhr erkennen, wenn man ein gutes Auge hatte, konnte man die Uhr erkennen als Plagiat. Das ist heute mit der aktuellen Ware nicht mehr möglich. Die Uhren sind auch für uns nicht mehr erkennbar. Gerade es werden ja die Uhren gefälscht, die halt auch total im Zeitgeist stehen. Und die machen die halt mittlerweile perfekt. Die haben Keramikeinlagen, die haben Saphirgläser, die sind aus Inox-Edelstahl, die haben mittlerweile das Rezept von dem Edelstahl. Die Uhren sind exakt gleich, die sind gewichtsgleich, die Gläser sind entspiegelt, die Zeiger also haben eine perfekte Optik. Der Sekundenzeiger läuft butterweich und die haben auf der Zeitwaage null Abweichung. Die haben 270 bis 330er Amplitude. Man kann es nicht mehr erkennen. Also ich kann nur jeden warnen, sich im freien Markt eine Uhr zu kaufen. Das ist mittlerweile wirklich eine echte Vertrauenssache. Das ist auch der Grund, warum ich sehr erfolgreich in der Sache bin. Ich genieße halt das Vertrauen meiner Kunden und das ist eben das größte Gut im Uhrenkauf, ist das Vertrauen. Also entweder ein Juwelier oder ein renommierter Händler oder jemand, der das wirklich auf Herz und Nieren prüfen kann. Es ist extrem leicht, sich eine falsche Uhr einzufangen. Es ist mittlerweile nicht mehr zu entlarven.
0: Wie baut man sich denn das Vertrauen auf? Also grundsätzlich, wenn man das hört, denkt man, ich nehme mal lieber Abstand. Auf der anderen Seite, eine schöne Uhr ist was Tolles. Wir mögen das, Männer wie Frauen. Und auf der anderen Seite wiederum Wertanlage, also das ist so der Rand zur Uhr als ja Objekt, das schön aussieht, das aber auch wertstabil ist und in schwierigen Zeiten vielleicht so eine gewisse Sicherheit bietet. Manche kaufen ja auch Gold als Wertanlage, manche haben den Schrank voller Uhren voll. Und auf der anderen Seite halt diese Angst zu haben, ich werde hier betuppt, ohne jetzt das Wort mit S benutzen zu wollen. Wie schafft man das Vertrauen zu gewinnen und Kundenstamm zu bekommen und quasi diese Menschen dann doch zufrieden zu entlassen? Deswegen wahrscheinlich auch der Sonnenkönig.
1: Ja, das hat mal angefangen mit, wie ich schon sagte, ich habe in den 90er Jahren halt sehr viele Uhren gekauft, habe die dann später verkauft. Bin sehr viel auf Uhrenbörsen. Es gibt also in Deutschland und in Europa Uhrenbörsen, wo sehr, sehr sich Händler treffen und so weiter. Und habe halt früher Uhren annonciert, Uhren im privaten Bereich verkauft, auch einen sehr gutes zu meinen Juwelieren einen sehr guten Draht aufgebaut und zu Konzessionären. Und die haben mich unter anderem auch weiterempfohlen. Also wenn die Kunden zum Konzessionär sagen, ich möchte gerne die Uhr kaufen, die konnten nicht helfen, haben die mich weiterempfohlen. Und das Vertrauen ist über die Jahre, ich würde mal sagen, 35 Jahre bin ich dabei ungefähr. Also wenn ich an meine erste Uhr bis heute denke, ist das Vertrauen also stetig gewachsen, eben durch Verkäufe und durch immer wieder Empfehlungen, dass Leute sagen, ich habe bei dem Herrn Krause eine Uhr gekauft oder beim Sonnenkönig heute eine Uhr gekauft, das hat mir großen Spaß gemacht, das Preis-Leistungs-Verhältnis stimmt, die Uhr ist echt, die Uhr ist original. Und so komme ich halt über Empfehlung an die nächsten Kunden. Und die genießen halt dieses Vertrauen, oder ich genieße dieses Vertrauen und kann somit mein Geschäft wunderbar abwickeln und bei mir muss sich keiner Sorgen machen. Aber das Thema Plagiat, nochmal ganz klar, ist heute ein großes Thema, weil die Uhren heute nicht mehr zu entlarven sind.
0: Aber du verkaufst ja auch die Uhren mehr in so einem privaten Umfeld. Das scheint ja auch zu helfen. Ich kann mir vorstellen, oder ich müsste jetzt fragen, was du für Kunden hast. Das wird wahrscheinlich nicht gehen, weil Diskretion möglicherweise auch eines der vertrauensbildenden Maßnahmen ist, weil nicht jeder wissen möchte, bei wem er seine Uhr gekauft hat. Aber was hast du für Kunden? Vielleicht kannst du uns mal so einen Abriss geben, die dann dieses Vertrauen auch weitergeben und weiterempfehlen.
1: Also ein großes Thema sind zum Beispiel Sportler, jetzt mal namentlich genannt Fußballer. die natürlich sehr, sehr viel Geld verdienen und die einen sehr, sehr hohen Bedarf an diesen Luxuszeitmessern haben. Und da bin ich unter anderem mit den Managern befreundet. Also der Manager, der besorgt denen ihr Auto, der besorgt denen ihren 80-Zoll-Fernseher, ihren Sportwagen und eben auch die Uhr. Und da bin ich halt reingewachsen über die vielen Jahre, über Vertrauen und habe eben sehr viele Sportmanager. Oder darüber hinaus sind auch Freundschaften entstanden zu sehr bekannten Persönlichkeiten, die auch bei mir im sechsstelligen Bereich einkaufen. Und das natürlich auch nicht so einfach ist. Das ist erstmal eine Vertrauenssache und darüber hinaus auch, was ist eine Wertanlage? Was ist eine Kapitalanlage? Welche Uhr kaufe ich mir? Nicht nur, um mich an ihr zu erfreuen, sondern um eventuell auch eine Uhr zu kaufen und damit eine Kapitalanlage zu haben und auch für die nächsten Jahre einen Wertzuwachs. Das ist ja tatsächlich so. Uhren sind ja mittlerweile im Kunstbereich oder so wertvoll wie eine Immobilie geworden. Uhren sind ja viel mehr als nur ein Zeitmesser. Und Leute, die gerade Sammler oder die eine Leidenschaft haben, die wenden sich an mich und sagen, ich möchte gerne die und die Uhr haben. Und ich berate sie halt auch entweder, ob es eine schöne Uhr sein soll, ob es eine besondere Uhr sein soll oder ob es eben eine Uhr sein soll, die auch einen Wertzuwachs hat und auf die man eventuell bauen kann. Und wie zum Beispiel so Paul Newman war so ein Schauspieler, der hat so eine Rolex mal gehabt und getragen. Und diese Uhr wurde nach seinem Tod für 17,3 Millionen Dollar versteigert und hat natürlich den ganzen Uhrenmarkt mitgezogen. Also die Rolex Daytona ist mittlerweile auch unbezahlbar geworden. Gerade die älteren Modelle eben durch diesen Paul Newman, durch diesen Film, damals diesen Daytona-Film. Ja, und die Leute wollen halt wissen, welche Uhr kaufe ich mir, was gebe ich aus? Bei mir ist mal aufgehoben von 5.000 Euro Einstiegsuhr bis sechsstellig. Ich berate den Kunden unabhängig und finde auch immer das richtige Schätzchen für den jeweiligen Kunden, das passt.
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0: Ja, und wir geben hier die Zeit vor mit unserem Gast Frank-Uwe Krause, der Sonnenkönig, Uhrenverkäufer aus Hamburg und Hannover. Hast du ein Ladengeschäft? Wenn Diskretion halt doch viel wert ist, man rennt jetzt, also ich stelle mir vor, du hast viele Promis auch, die bei dir einkaufen. Ein Promi, der geht durch die Fußgängerzone, rennt bei einem großen Uhrenjuwelier rein. Ich will jetzt keine Namen nennen, viele kennen den, gibt es in vielen großen Städten. Da rennen ja 10 Leute hinterher und sagen, oh, guck mal, der und der geht da und da rein. Wie läuft's bei dir ab? Hast du ein Ladengeschäft? Besuchst du die Leute? Wo sind die Uhren, die du hast? Irgendwie sind ja auch werthaltig, da muss man ja riesige Sicherheitssysteme erfassen.
1: Ja, also ich habe natürlich ein Ladengeschäft in Hamburg. Allerdings findet da in der Regel keine Übergabe statt, sondern die Kunden, die mich anrufen, kommen in der Regel auch nicht aus Hamburg. Die kommen aus dem ganzen Bundesgebiet und haben eigentlich auch gezielte Wünsche. Also es geht um eine gezielte Uhr, um ein gezieltes Modell. Und ich habe diese besonderen erlesenen Stücke natürlich, also auch Uhren, die man nicht einfach so beim Juwelier kaufen kann. Und dann verlagern wir den Point of Sale zum Kunden nach Haus. Dann nehme ich eine kleine Auswahl, eine kleine Kollektion mit zum Kunden. Und das ist eine sehr amüsante Sache und das ist auch sehr schön. Und ich muss auch sagen, dass die meisten meiner Kunden über die Zeit auch Freunde geworden sind. Also wir haben uns dann kennengelernt und ein Vertrauensverhältnis aufgebaut. Und die genießen das eben, sagen, ja, ich habe eben das Wissen halt, kaufen sich eine Uhr, keiner weiß es, auch im Umfeld nicht. Es kriegt kein Juwelier mit, es sind keine fremden Leute im Spiel. Die wissen halt ganz genau, diskret, die haben bei mir eine Uhr gekauft und wissen ganz genau, diskrete Abwicklung, ich rede da nicht drüber. Und die Sache ist damit abgeschlossen und ich liefere halt eben auch genau das, was bestellt wird. Also ich versuche jetzt nicht über irgendwelche Zukäufer oder über irgendwelche Beifang, heißt das in unserer Branche, die Leute mit irgendwelchen Schmuck noch zu begeistern, sondern bei mir gibt's die Uhr, die man bestellt. Der Preis ist vielleicht im Einzelfall mal ein bisschen höher, aber es wird das geliefert, was bestellt wird und das in der Regel innerhalb von 2 Tagen ist das erledigt.
0: Du hast eben, während die Musik lief, so ein paar interessante Bonbons gehabt und gesagt, naja, ich habe die auch schon mal ausgeliefert, ich bin auch schon mit dem Jet irgendwo hingeflogen, weil es da besondere Geschichten zu gab, vielleicht die ein oder andere mal als Praxisbeispiel zum Amüsieren.
1: Also ein sehr, sehr guter Kunde von mir hatte den Geburtstag seiner Frau vergessen und Originalton, oh, meine Alte hat morgen Geburtstag und ich habe nichts, was machen wir? Ich sage, du hast beim Sonnenkönig angerufen, ganz klar. Morgen um 12 Uhr hast du die Uhr, wo muss sie hin? Ja, Spanien, ne, aufs Schiff, also ich habe das hingekriegt, ich habe mich dann abholen lassen. Von uns in Hannover gibt es einen sogenannten GATT, das ist ein privater Flughafen, Privatjet, hingeflogen und die Uhr war am nächsten Mittag auf dem Schiff. Und die Frau war natürlich auch begeistert, die kennt mich auch sehr gut und das hat wunderbar funktioniert. Und der Kunde ist mega zufrieden und es geht halt munter weiter.
0: Tja, so kann man Uhren kaufen. Man kriegt sie nach Hause gebracht. Ich habe es ja auch erlebt bei dir. Also ich will jetzt nicht davon reden, dass das eine 6-stellige Uhr war, aber das war wirklich schon was ganz Besonderes. Auch diese, wie man empfangen wurde, wie die Informationsgewinnung ist, die Aufklärung und so weiter. Und da ist auch sowas wie ein freundschaftliches Verhältnis entstanden, das muss ich sagen und das kann ich nur bestätigen, wenn es Kunden gibt, die sagen, ey, der Frankie, der passt in die Welt und mit dem will ich auch noch weiter zu tun haben. Peter ist grandios, der macht nur Lieder mit Zeit. The time of my life.

0: Radioaktiv Rechtsgebiete. Heute dreht sich alles um die Zeit und damit um die Uhr und dann die Luxusuhr. Und im Studio zu Gast der Sonnenkönig unter den Uhrenverkäufern, Frank-Uwe Krause aus Hamburg mit einem weiteren Geschäftssitz in Hannover, also dann auch ein bisschen in der Nähe. Ich frage mich noch, was passiert, wenn ich erbe? Es verstirbt jemand und ich finde im Nachlass eine Uhr. Vielleicht auch eine dieser Marken, die du genannt hast, und weiß jetzt nicht, ist die echt oder nicht. Ja, mein Vater, Onkel, Großvater war ein kleiner Filou. Wie kriege ich raus, ob die Uhr echt ist, ob die Uhr auch zertifiziert und auch regulär gekauft worden ist, ob die nicht aus einer Straftat beispielsweise stammt oder ähnliches. Sollte ich das herausfinden wollen, sagst du, mach das, weil dann bist du auf der sicheren Seite und vor allen Dingen, was mache ich dann?
1: Also das passiert bei uns sehr oft, dass mich junge Leute anrufen nach einem Todesfall und haben Uhren und Schmuck geerbt und das entspricht nicht ihrem Geschmack und die Uhr steht dann zum Verkauf. Das ist auf jeden Fall eine gefährliche Sache, weil gerade wertvolle Uhren mitzunehmen, schnell zum An- und Verkauf zu gehen, das ist gefährlich, weil die kaufen die für ein kleines Geld an und dann ist die Uhr weg und dann hat man einen großen Wertverlust. Also man muss auf jeden Fall gerade nach so einer Erbschaft die Sachen wirklich bewerten lassen. Das machen wir. Wir können die Uhren abfragen. Es gibt die Möglichkeit, über namhafte Konzessionäre die Uhren abzufragen. Gerade bei Vintage-Uhren können wir sie auch einschicken. Wir schicken sie dann in die Werke. Jedes renommierte Haus hat also eine Abteilung für sowas und sonst auch direkt zum Hersteller. Und dann wird der Uhrenwert festgestellt. Und das ist ja auch oft ein großes Thema. Man verschätzt sich ja oft, dass alte Uhren, also eine alte Uhr, die aus den 50er Jahren, kann unter Umständen sechsstellig oder sogar siebenstelligen Wert haben. Was man so auf den ersten Blick gar nicht vermutet hat. Ja, das ist auf jeden Fall
0: eine Das heißt also, man kann schon anhand der Nummer der Uhr nachvollziehen, auch wenn die 60, 70 Jahre alt ist, dass die von dem und dem Werk hergestellt worden ist und dass die über das und das Geschäft verkauft worden ist und somit die Uhr legalisieren, auch wenn diese Karte, von der du am Anfang gesprochen hast, nicht da ist.
1: Also ich sehe das sofort an der, also jede Uhr hat eine Referenznummer, eine Seriennummer und eine Werknummer. Und ich habe ausreichend Literatur, ich kann also jede Uhr gerade im Vintage-Bereich überprüfen, ob die Uhr, die Nummer, Nummerierung, der Kennbuchstabe, dass die Werknummer und auch die Gehäusenummer, ob das zusammenpasst. Das kann ich relativ schnell erkennen. Wenn ich es nicht kann, kann man die Uhren einschicken und dann ist das auch möglich. Aber auch das ist auf jeden Fall ein Feld, ein Vertrauensfeld, weil man da unter Umständen wirklich Uhren in Händen hält, die einen sehr hohen Wert haben, den man so auf den ersten Blick gar nicht erkennt.
0: Wenn jemand das nicht weiß und unsicher ist, machst du auch Gutachten, ja, und kümmerst dich darum, also du kaufst nicht nur ausschließlich ein, sondern du gibst eben auch Tipps und Hinweise, wahrscheinlich gegen eine Gebühr, aber natürlich verbindlich.
1: Also wir haben ein professionelles Fotolabor, die Uhren werden bei uns fotografiert, also auch Wiedererkennung, also auch die Gehäusenummern, die Werknummern, und wir machen Wertgutachten, die sind auch marktgerecht und das ist auf jeden Fall etwas, was man bei uns machen kann und dann in der Regel folgt auch aus dem Verkauf, aber ich mache auch nur, wenn jemand eine Frage hat, auch mal so ein Wertgutachten.
0: Bist du auch schon mal vom Gericht beauftragt worden? Ich habe gerade so ein Verfahren, da geht es tatsächlich darum, dass ein Klon im Verfahren als Geldwäschetatbestand angeklagt ist und wir sagen, naja, die Uhr ist so minderwertig, dass man das nicht hätte erkennen können oder so hochwertig, dass er nicht wusste, dass die gefaked ist, weil die nämlich geschenkt worden ist. Im Karton, in allen Verpackungseinheiten, aber ohne Karte.

0: Also das Gericht hat mich noch nicht bestellt, aber ich werde sehr oft gerufen, auch von Juwelieren zum Teil, weil ich halt eine sehr, sehr langjährige Erfahrung habe, werde ich von Juwelieren oder von Privatleuten oder auch von sehr vermögenden Leuten angerufen, wenn solche Uhren vorliegen oder auch gerade im Fall der Plagiate, die mittlerweile, wie ich schon erwähnte, immer besser werden, wird mein Rat oft gebraucht und ich gebe den auch gerne. Und das ist auch nicht kostenpflichtig, das mache ich gerne, also für Kunden sowieso.
1: Wenn du gefunden werden willst von Leuten, die vielleicht zuhören und sagen, Mensch, das ist interessant für mich, wie kann man dich erreichen? Also einfach Sonnenkönig eingeben, Uhren oder?
0: Also ich bin bei TikTok und bei Instagram unter Sonnenkönig Ludwig, da habe ich meine Accounts. Die sind auch, da sind auch schöne Videos, zum Teil auch mit Uhren, die bei mir sind und da kann man mich erreichen. Und natürlich bin ich auch telefonisch erreichbar, bin auch über Google findbar oder eben in der Branche bekannt. Also wer mich finden will, der findet mich.
1: Ich danke dir, ich habe dich nämlich auch gefunden und dich sogar bewegen können, hierher einzuladen. Du wirst wahrscheinlich heute nach Hamburg fahren. Gibt es noch eine Udo-Party oder ist er eher bei seinem Geburtstag so, dass er sagt, ach, ich will nicht so viele Leute um mich haben und dann mach das lieber chillig.
0: Also ich kann Udo nicht vor 17 Uhr anrufen, das ist unser ungeschriebenes Gesetz. Udo sagt, ne, bitte ruf mich nicht ein vor 17 Uhr, du weißt, ne, ich bin Nachtmensch und ich werde nachher rüberfahren, werde ihn aufsuchen, spontan und ich hoffe, ich sehe ihn.
1: Ja. Ich hoffe, du sagst eins, schöne Grüße hier von Radioaktiv in Hameln und da ist so ein cooler Radiosender und da ist so ein geiler Moderator. Hast du nicht auch mal Lust, dort ein Interview zu geben? Ich würde dich wahrscheinlich bis nach Hamburg tragen.
0: Ja, kann ich gerne versuchen, aber das wird schwer.
1: Ich konnte ihn tatsächlich mal interviewen, da war ich noch ein Schüler für eine Schülerzeitung unterwegs. Hier gab es mal so eine Art Flash-Magazin, das war so ein Veranstaltungsmagazin. Die Jüngeren unter den Zuhörerinnen und Zuhörern werden sich noch erinnern, natürlich die Älteren. Und das galt für den Landkreis hier Hameln, Pyrmont und Schaumburg und dort hatte er ein Konzert gegeben hier in der Rattenfängerhalle und ich hatte einen Presseausweis, es kam direkt an ihn ran. Da merkt man mal, wie lange dieser Mann schon im Geschäft ist und wie der immer noch fit ist und eigentlich ja gerade seinen künstlerischen Zenit erlebt. So, jetzt habe ich lange genug geredet. Ich danke dir, lieber Frank, dass du hier warst. Gerne auch nochmal, da gibt's noch viele Fragen. Wir hören jetzt nochmal wegen der teuren Uhren und des Geburtstages Udo Lindenberg, Club der Millionäre. Ich wünsche Ihnen einen schönen Rest Samstag, ein schönes Wochenende und gleich kommt der Sport mit Pablo Blaschke. Dir einen schönen Heimweg. Danke, dass du hier warst. Jetzt sagen wir einfach zusammen Tschüss, oder?
0: Ja, tschüss, hat Spaß gemacht. Tschüss.
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1: Die Schlagzeilen aus der Region mit Eva Strohdeicher. Nach langer Verzögerung sollen jetzt die neuen Unterrichtscontainer für die Nils-Stensen-Schule in Hameln aufgestellt werden. Die ursprünglich bestellten Container, die während der Sanierungszeit als Klassenräume dienen sollten, waren nicht geliefert worden. Schließlich war die Stadt von dem Vertrag mit dem Lieferanten zurückgetreten und hatte den Auftrag neu ausgeschrieben und vergeben. Der neue Lieferant habe zugesagt, die Container am 15. Juni aufzustellen, heißt es jetzt seitens der Stadt. Auch in Emmertal laufen die Vorbereitungen für das Felgenfest am Sonntag. Morgen wird die Strecke zwischen Bodenwerder und Rinteln wieder für den motorisierten Verkehr von 11 bis 18 Uhr gesperrt. In den Orten entlang der Strecke gibt es auch in diesem Jahr Unterhaltungs- und Verpflegungsangebote. In Emmertal beginnt das Programm bereits heute. Dann wird zum Einstimmen auf das Felgenfest eingeladen, sagt Sascha Rudolf vom örtlichen Kulturverein. Am Felgenfest Sonntag wird das Programm im Bereich Neue Mitte dann wie gewohnt fortgesetzt. Nach dem Ausbruch der Blauzungenkrankheit im Landkreis Fulda ist die Sperrzone auch auf den südlichen Landkreis Holzminden ausgeweitet worden. Von der Sperrzone mit 150 Kilometern Radius sind vor allem Halter von Rindern, Schafen und Ziegen in der Samtgemeinde Bofzen und den Sollingorten betroffen. In Sperrzonen gelten für Weidetierhalter besondere Haltungsbedingungen. Wenn Tiere aus dieser Zone in freie Gebiete gebracht werden, gelten Auflagen. Weitere Infos finden Sie unter radio-aktiv.de. Soweit die Schlagzeilen aus der Region. Jetzt weiter mit den Weltnachrichten.
2: Ich bin Dirk Zeitler. Bundeskanzler Merz hat Zweifel an der Fähigkeit seiner Regierung zur Modernisierung Deutschlands zurückgewiesen. Das Land habe die Kraft für die notwendigen Reformen und einen neuen Aufbruch, betonte er beim Landesparteitag der CDU Mecklenburg-Vorpommern. Er sei sicher, dass man die gegenwärtigen Schwierigkeiten überwinden könne, sagte Merz und verwies auf die Vorhaben zur Entbürokratisierung und Digitalisierung. Nach gut zwei Wochen Behandlung in der Berliner Charité ist der US-amerikanische Ebola-Patient aus dem Krankenhaus entlassen worden. Der Arzt, der sich in der Demokratischen Republik Kongo mit dem gefährlichen Virus infiziert hatte, sei symptomfrei und testnegativ, teilte die Klinik mit.
3: Als der US-Arzt in die Charité kam, war er sehr geschwächt. Es konnte eine Art des Ebola-Virus bei ihm eindeutig nachgewiesen werden. Auch seine Frau und die vier Kinder kamen als Hochrisikokontakte in die Klinik, in eine eigene Quarantäne. Die Familie des Arztes hatte keine Symptome. Seit einer Woche konnte auch beim Vater kein Virus mehr nachgewiesen werden. Jetzt konnten alle sechs aus der Klinik entlassen werden. Ursula Winkler, Nachrichtenredaktion.
2: Die Deutsche Umwelthilfe kritisiert die Abfallkonzepte großer deutscher Musikfestivals. Nach einer Umfrage unter 10 der größten Veranstaltungen fordert die Organisation vor allem mehr Mehrweg, bessere Mülltrennung und nachhaltigere Sanitärkonzepte.
4: Volle Campingplätze, tausende Besucher und jede Menge Müll. Das größte Problem ist laut der Deutschen Umwelthilfe, dass es zu wenig Einwegverpackungen gibt. Auch bei der Mülltrennung auf Festival- und Campingflächen ist demnach noch Luft nach oben. Immerhin, einige Festivals sind laut der Organisation schon auf dem richtigen Weg. Rock am Ring zum Beispiel hat ein Green Camping-Angebot, bei dem deutlich mehr auf Mülltrennung und Mehrwegverpackungen geachtet wird. Zoe Tassovali, Nachrichtenredaktion.
2: Pakistans Innenminister Naqvi reist nach erneuten Kampfhandlungen zwischen den USA und dem Iran nach Teheran. Geplant seien hochrangige Treffen mit iranischen Regierungsbeamten, heißt es aus pakistanischen Sicherheitskreisen. Ziel sei es, den Dialog zwischen dem Iran und den USA zu fördern. Regionale Staaten und vor allem Pakistan vermitteln zwischen Washington und Teheran, um den Krieg dauerhaft zu beenden.
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5: Mit Jan Hampe. Nach der Nacht mit Tiefstwerten um 11 Grad gibt es am Sonntag einen Mix aus Wolken und rund 3 Sonnenstunden mit teils Böen, Wind und zwischendurch kann es ein bisschen regnen bei Temperaturen bis 18 Grad. Am Montag ein Wechsel von Bewölkung und Sonnenschein. Es kann etwas nieseln bei Höchstwerten um 24 Grad.
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1: Die Schlagzeilen aus der Region mit Eva Strohdeicher. Nach langer Verzögerung sollen jetzt die neuen Unterrichtscontainer für die Nils-Stensen-Schule in Hameln aufgestellt werden. Die ursprünglich bestellten Container, die während der Sanierungszeit als Klassenräume dienen sollten, waren nicht geliefert worden. Schließlich war die Stadt von dem Vertrag mit dem Lieferanten zurückgetreten und hatte den Auftrag neu ausgeschrieben und vergeben. Der neue Lieferant habe zugesagt, die Container am 15. Juni aufzustellen, heißt es jetzt seitens der Stadt. Auch in Emmertal laufen die Vorbereitungen für das Felgenfest am Sonntag. Morgen wird die Strecke zwischen Bodenwerder und Rinteln wieder für den motorisierten Verkehr von 11 bis 18 Uhr gesperrt. In den Orten entlang der Strecke gibt es auch in diesem Jahr Unterhaltungs- und Verpflegungsangebote. In Emmertal beginnt das Programm bereits heute. Dann wird zum Einstimmen auf das Felgenfest eingeladen, sagt Sascha Rudolph vom örtlichen Kulturverein. Am Felgenfest Sonntag wird das Programm im Bereich Neue Mitte dann wie gewohnt fortgesetzt. Nach dem Ausbruch der Blauzungenkrankheit im Landkreis Fulda ist die Sperrzone auch auf den südlichen Landkreis Holzminden ausgeweitet worden. Von der Sperrzone mit 150 Kilometern Radius sind vor allem Halter von Rindern, Schafen und Ziegen in der Samtgemeinde Bovzen und den Sollingorten betroffen. In Sperrzonen gelten für Weidetierhalter besondere Haltungsbedingungen. Wenn Tiere aus dieser Zone in freie Gebiete gebracht werden, gelten Auflagen. Weitere Infos finden Sie unter radio-aktiv.de. Soweit die Schlagzeilen aus der Region. Jetzt weiter mit den Weltnachrichten.
2: Ich bin Dirk Zeitler. Bundeskanzler Merz hat Zweifel an der Fähigkeit seiner Regierung zur Modernisierung Deutschlands zurückgewiesen. Das Land habe die Kraft für die notwendigen Reformen und einen neuen Aufbruch, betonte er beim Landesparteitag der CDU Mecklenburg-Vorpommern in Linstow. Er sei sicher, dass man die gegenwärtigen Schwierigkeiten überwinden könne. Auch die Koalition in Berlin habe dafür die Kraft und die notwendige Geschlossenheit.
3: Ich bin zuversichtlich, dass Deutschland schon wieder in relativ kurzer Zeit ganz anders aussehen kann.
2: Merz verwies etwa auf die Vorhaben zur Digitalisierung und Entbürokratisierung. Pakistans Innenminister Naqvi reist nach erneuten Kampfhandlungen zwischen den USA und dem Iran nach Teheran. Geplant seien hochrangige Treffen mit iranischen Regierungsbeamten, heißt es aus pakistanischen Sicherheitskreisen. Ziel sei es, den Dialog zwischen dem Iran und den USA zu fördern. Regionale Staaten und vor allem Pakistan vermitteln zwischen Washington und Teheran, um den Krieg dauerhaft zu beenden. Die Deutsche Umwelthilfe kritisiert die Abfallkonzepte großer deutscher Musikfestivals. Nach einer Umfrage unter 10 der größten Veranstaltungen forderte die Organisation vor allem mehr Mehrweg, bessere Mülltrennung und nachhaltigere Sanitärkonzepte.
4: Volle Campingplätze, tausende Besucher und jede Menge Müll. Das größte Problem ist laut der Deutschen Umwelthilfe, dass es zu wenig Einwegverpackungen gibt. Auch bei der Mülltrennung auf Festival- und Campingflächen ist demnach noch Luft nach oben. Immerhin, einige Festivals sind laut der Organisation schon auf dem richtigen Weg. Rock am Ring zum Beispiel hat ein Green Camping-Angebot, bei dem deutlich mehr auf Mülltrennung und Mehrwegverpackungen geachtet wird. Zoe Tassovali, Nachrichtenredaktion.
2: Nach gut 2 Wochen Behandlung in der Berliner Charité ist der US-amerikanische Ebola-Patient aus dem Krankenhaus entlassen worden. Der Arzt, der sich in der Demokratischen Republik Kongo infiziert hatte, befindet sich in gutem Gesundheitszustand, teilte die Klinik mit. Seit dem 30. Mai sei kein Virus mehr bei ihm nachgewiesen worden. Im Einklang mit international üblichen Kriterien habe das zuständige Gesundheitsamt die Isolationsanordnung daher aufgehoben.
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5: Mit Jan Hampe. Nach der Nacht mit Tiefstwerten um 11 Grad gibt es am Sonntag einen Mix aus Wolken und rund 3 Sonnenstunden mit teils Böen, Wind und zwischendurch kann es ein bisschen regnen bei Temperaturen bis 18 Grad. Am Montag ein Wechsel von Bewölkung und Sonnenschein. Es kann etwas nieseln bei Höchstwerten um 24 Grad.
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1: Die Schlagzeilen aus der Region mit Eva Strohdeicher. Nach langer Verzögerung sollen jetzt die neuen Unterrichtscontainer für die Nils-Stensen-Schule in Hameln aufgestellt werden. Die ursprünglich bestellten Container, die während der Sanierungszeit als Klassenräume dienen sollten, waren nicht geliefert worden. Schließlich war die Stadt von dem Vertrag mit dem Lieferanten zurückgetreten und hatte den Auftrag neu ausgeschrieben und vergeben. Der neue Lieferant habe zugesagt, die Container am 15. Juni aufzustellen, heißt es jetzt seitens der Stadt. Auch in Emmertal laufen die Vorbereitungen für das Felgenfest am Sonntag. Morgen wird die Strecke zwischen Bodenwerder und Rinteln wieder für den motorisierten Verkehr von 11 bis 18 Uhr gesperrt. In den Orten entlang der Strecke gibt es auch in diesem Jahr Unterhaltungs- und Verpflegungsangebote. In Emmertal beginnt das Programm bereits heute. Dann wird zum Einstimmen auf das Felgenfest eingeladen, sagt Sascha Rudolf vom örtlichen Kulturverein. Am Felgenfest Sonntag wird das Programm im Bereich Neue Mitte dann wie gewohnt fortgesetzt. Nach dem Ausbruch der Blauzungenkrankheit im Landkreis Fulda ist die Sperrzone auch auf den südlichen Landkreis Holzminden ausgeweitet worden. Von der Sperrzone mit 150 Kilometern Radius sind vor allem Halter von Rindern, Schafen und Ziegen in der Samtgemeinde Bofzen und den Sollingorten betroffen. In Sperrzonen gelten für Weidetierhalter besondere Haltungsbedingungen. Wenn Tiere aus dieser Zone in freie Gebiete gebracht werden, gelten Auflagen. Weitere Infos finden Sie unter radio-aktiv.de. Soweit die Schlagzeilen aus der Region. Jetzt weiter mit den Weltnachrichten.
2: Ich bin Dirk Zeitler. Am letzten Tag des Internationalen Wirtschaftsforums in St. Petersburg haben die ukrainischen Streitkräfte die Millionenstadt erneut unter Beschuss genommen. Die Einwohner der Stadt wurden gebeten, in ihren Wohnungen zu bleiben. Auch andere russische Regionen meldeten Attacken.
3: Auf dem Wirtschaftsforum hier in St. Petersburg zeigten sich die Teilnehmer und die Besucher unbeeindruckt von dem Drohnenalarm. Auch auf den Straßen der Touristenmetropole ist klar, dass sich viele Menschen nicht an den Appell halten, lieber zu Hause zu bleiben. Hier in der Nähe im Leningrader Gebiet gab es Evakuierungen von Wohnhäusern, weil es auf einem Militärgelände brannte. Und auch im nahen Kronstadt, wo die baltische Flotte stationiert ist, waren ein Raketenlager und Kriegsschiffe Ziele der Angriffe. Aus St. Petersburg, Ulf Mauder.
2: Bundeskanzler Merz hat Zweifel an der Fähigkeit seiner Regierung zur Modernisierung Deutschlands zurückgewiesen. Das Land habe die Kraft für die notwendigen Reformen und einen neuen Aufbruch, betonte er beim Landesparteitag der CDU Mecklenburg-Vorpommerns. Er sei sicher, dass man die gegenwärtigen Schwierigkeiten überwinden könne, so Merz. Auch die Koalition in Berlin habe dafür die Kraft und die notwendige Geschlossenheit.
4: Ich bin zuversichtlich, dass Deutschland schon wieder in relativ kurzer Zeit ganz anders aussehen kann.
2: Merz verwies auf die Vorhaben zur Entbürokratisierung und zur Digitalisierung. Papst Leo ist zum Auftakt seiner Spanienreise von König Felipe und Königin Letizia empfangen worden. Unter dem Motto "Erhebt den Blick" besucht das Oberhaupt von weltweit 1,4 Milliarden Katholiken nach der Hauptstadt Madrid bis Freitag nächster Woche auch Barcelona und die Kanarischen Inseln. In dem überwiegend katholischen Land werden zu Veranstaltungen unter freiem Himmel Hunderttausende Menschen erwartet. Nach gut zwei Wochen Behandlung in der Berliner Charité ist der US-amerikanische Ebola-Patient aus dem Krankenhaus entlassen worden. Der Arzt, der sich in der Demokratischen Republik Kongo infiziert hatte, befindet sich in gutem Gesundheitszustand, teilte die Klinik mit. Seit dem 30. Mai sei kein Virus mehr bei ihm nachgewiesen worden. Im Einklang mit international üblichen Kriterien habe das zuständige Gesundheitsamt die Isolationsanordnung daher aufgehoben.
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5: Mit Jan Hampe. Nach der Nacht mit Tiefstwerten um 11 Grad gibt es am Sonntag einen Mix aus Wolken und rund 3 Sonnenstunden mit teils Böen, Wind und zwischendurch kann es ein bisschen regnen bei Temperaturen bis 18 Grad. Am Montag ein Wechsel von Bewölkung und Sonnenschein. Es kann etwas nieseln bei Höchstwerten um 24 Grad.
6: Herzlich willkommen, liebe Zuhörerinnen und Zuhörer, zu einer neuen Folge von 60 Minuten mit. Oder, wie wir Hamelner sagen, Moin. Heute ist Hagen Langosch bei mir zu Gast. Er ist der dritte der drei Kandidaten, die bei der Kommunalwahl am 13. September das höchste Amt in Hameln bekleiden wollen. Die beiden Mitbewerber waren schon hier, aber mal ohne Schleimerei, Hagen, deine Musikauswahl hat es echt in sich. Hallo Hagen.
7: Hallo Michael, ja stimmt, danke.
6: Gerne. Du hast mir haufenweise Songs gesagt, die so ein bisschen der Soundtrack deines Lebens sind. Ne? Du bist erst 25. Erst, sollte ich sagen. Ich bin weit älter als doppelt so alt wie du. Und die Liste und die musikalische Bandbreite haben sogar mich als alten musikalischen Hasen überrascht.
8: Okay, lange Rede, kurzer Sinn. Womit fangen wir an?
7: Ja, wo du gerade von alt sprichst, vielleicht fangen wir doch an mit Alles neu von Peter Fox. Das passt ja auch irgendwie zu meiner Situation, oder?
8: Hast aber gerade noch mal die Kurve gekriegt.

0: Von Wagner bis ABBA, mein lieber Mann, du bist akustisch wirklich breit aufgestellt. Zu deinem Musikgeschmack und zu deiner eigenen Musik gleich mehr. Erstmal will ich aus deinen Posts bei Facebook und Insta zitieren. Die Begriffe Rattenrennen, Felgenfest, CSD, Pappmühle, NHO, Klimaschutz, Karneval, Fridays for Future sind dir laut deinen Social Media Accounts nicht fremd. Aber du hast auch das Universum gerettet. Was hat es denn damit auf sich?
1: Ja, da war ich wahrscheinlich noch etwas jünger, als ich das gepostet habe. Wir haben gerade
0: noch jünger?
1: Ja, wir haben gerade mal nachgeschaut, so 14 wahrscheinlich. Aber ein Faible fürs Universum hatte ich damals und habe ich auch irgendwie immer noch. Also ich habe mich in der Schule stark für Physik interessiert. Ich habe mich jetzt in eine ganz andere Interessenrichtung entwickelt. Aber trotzdem sieht das so ein bisschen nach Gaming aus oder nach irgendeinem Spiel und da bin ich immer noch treu geblieben. Also ab und zu spiele ich schon Computerspiele, also League of Legends. Das ist so mit Freunden, dann alleine zocke ich nicht, aber mit Freunden bin ich ab und zu schon am Computer.
0: Verstehe, League of Legends. Die Älteren hier Anwesenden werden sich nicht erinnern. Okay, von allen drei Bürgermeisterkandidaten, die hier bei mir ihre musikalischen Vorlieben ausbreiten, danke dir nochmal dafür, kenne ich dich tatsächlich am wenigsten. Wenn du drei Adjektive zur Verfügung hättest, um dich selbst zu beschreiben, welche wären das?
1: Ja, das ist eine sehr gute Frage.
0: Die ist gemein, ich weiß.
1: Ja, also ich würde, als erstes ist mir eingefallen, vielleicht liegt es auch daran, aber spontan, das zeigt sich jetzt gleich, ob das stimmt, spontan. Dann neugierig und dann würde ich sagen interessiert.
0: Interessant. Ist der nächste Song auch. Warum hast du den gewählt?
1: Etwas unbekannter Song, muss man dazu sagen, ja. Der hat auch eine längere Geschichte. Ich habe früher viel YouTube geguckt. Also die Plattform ist ja nun immer noch auch bekannt und in aller Munde. Und da gab es einen YouTuber, Casey Neistat, der in New York lebt und mit wenig Mitteln viel aus sich gemacht hat. Und der hat eine Leidenschaft, Laufen. Also Laufen, Joggen, wie auch immer, jeden Tag als fester Bestandteil seines Lebens. Läuft auch mehrere Schuhe durch. Und ich habe diesen Song, der war mal da hinterlegt, hinter so einem Laufvideo. Und dann habe ich mir den rausgesucht und wollte den unbedingt hören. Und seitdem höre ich den, also mehr als 10 Jahre. Und ich selbst habe dann angefangen mit Laufen, weil ich war früher auch ein bisschen, hatte ich ein bisschen mehr Gewicht. Und dann wollte ich gerne ein bisschen was loswerden. Und dann bin ich laufen gegangen. Und wenn gar nichts mehr geht beim Laufen, dann ist das der Song, dann geht noch was.
0: Den lernen wir jetzt kennen. Django, Django.

0: Du bist selber Musiker, hat man mir gesagt, ehrlicherweise, denn das wusste ich nicht. Dein Mitbewerber Claudio Griese war ja schon hier und von dem wusste ich auch nicht, dass er singen kann. Also, wenn ich raten müsste, aufgrund deiner Musikauswahl, die ich schon kenne, die Zuhörer und Zuhörerinnen noch nicht, würde ich vermuten, du bist Organist.
1: Ja, das schmeichelt mir sehr, da Orgel ja ein sehr schwieriges Instrument ist. Aber nein, also ich spiele ein Blechblasinstrument und zwar Posaune. Das habe ich in der Schule gelernt und bin da mehr oder minder durch Zufall dran gekommen. Also es war meine Drittwahl in der Blechbläserklasse, war das nicht das, was ich haben wollte. Also ich wollte eigentlich Saxophon, Trompete und dann Posaune als Notnagel und das habe ich dann gekriegt.
0: Bläserklasse hört sich, du lass mich raten, nach AEG an.
1: Richtig, genau. Ich war auf dem AEG und da habe ich dann auch Abi gemacht.

0: Earth, Wind and Fire, September. Unvergessener Klassiker. Maurice White und Philip Bailey singen zum Stein erreichen. Und September, nicht vergessen, am 13. September ist die Kommunalwahl. Just saying, wo waren wir? Achso, du hast noch einen anderen Bezug zu der Nummer.
1: Ja, richtig. Das war der Song, zu dem ich meinen Abi-Einlauf, so nennt sich das, hatte, wo ich mein Abi-Zeugnis bekommen hatte. Da hatte ich mitzureden und das war genau der Song, der dann lief.
0: Du hast also dein Abi am Albert-Einstein-Gymnasium gemacht, bist in Hameln geboren und aufgewachsen. Was machst du jetzt? Du studierst in Hannover, oder?
1: Ja, genau. Ich studiere Politikwissenschaft und Philosophie in Hannover und arbeite nebenbei, was manchmal dann doch ganz schön voller Tag.
0: Meine nächste Frage hat sich damit erledigt. Ich wollte dich gerade fragen, wie jeder normale junge Mensch, ob du in den Semesterferien irgendwie jobbst, aber das hast du gar keine Zeit mehr, weil
1: ich natürlich mehrere Ehrenämter auch in Hameln habe, die ich Gott sei Dank bekleiden darf. Und ich arbeite für einen Bundestagsabgeordneten noch als Sachbearbeiter, so nennt sich das immer ganz trocken. Genau, und dann bleibt auch nicht so viel Zeit übrig, ehrlich gesagt.
0: Verstehe. Früher hieß das Hiwi, ne? Was du an der Uni hättest machen können, das machst du jetzt tatsächlich im Landtag. Helge Limburg ist dein Chef sozusagen, ne?
1: Ja, genau, so ist das im Bundestag.
0: Ach, Bundestag. Ach, daher auch deine Affinität zu Berlin. Jetzt verstehe ich auch Peter Fox und so weiter. Okay, aber du hast trotzdem noch ab und zu Zeit, hier in Hameln irgendwie, sagen wir mal, um die Häuser zu gehen. Erzähl mal von einem besonderen Konzert, das du im Double Time erlebt hast.
1: Zuletzt war das Salomea und die kannte ich vorher gar nicht, aber hat mich total fasziniert. Das ist schon ein bisschen poppiger Jazz, hat mich echt fasziniert. Tolle Künstlerin und auch wirklich sehr nett, angenehmes Gespräch gehabt danach. Können wir uns gerne mal anhören.
0: Zufällig hast du die Nummer mitgebracht, Salomea mit Sunset. 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

0: kompletter Genrewechsel. Die Sängerin eben, Rebecca Salomea, also Rebecca Salomea Ziegler, bekannt unter ihrem Künstlernamen Salomea, kommt aus Herbolzheim. Der nächste Sänger heißt Felix, mit Vornamen, kommt aus Chemnitz. Und der Bezug zum Osten war bei Steffen Knippertz ganz extrem da, letzte Woche bei der Sendung. Hast du einen Bezug zum Osten?
1: Ja, das ist so ein bisschen die Frage, ob man Berlin als Osten bezeichnet. Zumindest der östliche Teil, da würde man sagen, ja. Ich habe einen Song mitgebracht, der wurde zumindest in Berlin auch gespielt von Felix Kummer in der Wuhlheide. Ganz legendäre Konzertlocation. Und der hat da sein letztes Konzert gegeben.
0: Also, Felix Kummer ist der ehemalige Leadsänger der Gruppe Kraftklub. Er hat aufgehört. Und bei diesem letzten Konzert in Berlin warst du dabei, oder?
1: Richtig, da war ich dabei. Da war es ganz schön kalt draußen. Es war gerade nach Corona und auch ein bisschen emotional, das muss man einfach so sagen.
0: Als ich das erste Mal wieder für die Zeitung in der Rattenfängerhalle gewesen bin, da waren nur 500 Leute. Die haben sich praktisch verlaufen in dieser riesengroßen Halle, aber ich habe mich immer noch sehr unwohl gefühlt. Das war eine ganz komische Zeit, als wir das erste Mal wieder Konzerte besuchen konnten. Du warst jedenfalls bei diesem Konzert in Berlin. Das hören wir uns jetzt an. Die Aufnahme davon ist allerdings so schlecht, dass wir uns die Studioversion anhören. Der Rest meines Lebens. Übrigens featuring Max Raabe.

0: Der Rest meines Lebens.
1: Der Rest meines Lebens, Felix Kummer. Der Rest deines Lebens, Hagen, könnte sich ab dem 13. September dramatisch ändern. Bei der Kommunalwahl, über die wir genau heute nicht reden wollen. Wir reden aber trotzdem über was Politisches. Du hast eine musikalische Vorliebe mitgebracht, die, ich sag das jetzt einfach mal so vermessen, für jemanden deines Alters ziemlich ungewöhnlich ist. Du stehst auf Richard Wagner. Kannst du erklären, warum, und kannst du erklären, warum das deiner Meinung nach was mit Politik zu tun hat?
2: Im Abitur habe ich Richard Wagner kennengelernt. Vorher für mich eher nur am Rande ein klassischer Künstler, den ich mal gehört habe. Spielt für mich aber aktuell auch immer noch eine große Rolle. Richard Wagner hat ein, naja, sagen wir mal, umstrittenes Leben geführt, aber noch ein umstritteneres Werk geschaffen. Ich finde, Der Ring des Nibelungen, den habe ich ja so mitgebracht, verrückterweise, mein Name taucht auch drin auf, Hagen, der Name meines Vaters auch, Günther Gunther, und der Name meines Großvaters auch, Siegfried. Sehr spannend. Da habe ich mich natürlich direkt im Abitur auch persönlich mit dem Werk verbunden gefunden und habe dann recherchiert. Und wie das einmal so ist, wenn man dann eintaucht in einen Künstler, dann bleibt man vielleicht auch dran. Und so ist es auch bei Wagner gewesen. Da bin ich dran geblieben, habe mich intensiv mit beschäftigt und würde mich freuen, wenn wir da mal reinhören könnten.
1: Das machen wir. Wir spielen jetzt tatsächlich eine Nummer aus dem, Moment mal, das kann man nicht sagen. Nummer kann man nicht sagen. Ein Song kann man auch nicht sagen. Ein Lied, ein Exzerpt aus dem dritten Teil der vierteiligen Saga Der Ring der Nibelungen aus dem Siegfried-Teil. Und das Lied, das du mitgebracht hast, heißt Den der Bruder schuf, den schimmernden Reif. Ich bin gespannt. Vielleicht nicht radiotauglich, aber Hagen Langosch tauglich. Ja.

0: Richard Wagner. Junge, Junge. Respekt, Herr Langosch, dass du diese Art Musik auch auf deine Bucketlist getan hast. Wagner hat immer polarisiert. Kompletter Themawechsel jetzt wieder. Ein weiterer Künstler, der immer polarisiert hat, der aber auch outstanding gut ist, ist Reginald Kenneth Dwight, aka Elton John. Wie kommst du denn zu dem?
1: Elton John, wirklich ein genialer Künstler, Popmusik geprägt wie wenig andere. Das weißt du besser als ich wahrscheinlich.
0: Das weiß ich zumindest länger als du.
1: Ja, also ich habe den in der Schule auch mal singen dürfen im Musical und muss sagen, Elton John, wenn man sich mit der Vita befasst und mit dem, was er durchgemacht hat, nicht nur vom Lebenslauf interessanter Künstler, Ikone der queeren Community, zu der ich auch gehöre, sondern auch musikalisch, König der Löwen, das wissen alle, irgendwie auch interessant, dass er das geschrieben hat, aber so diese Nummer I'm Still Standing steht auch irgendwie so für mich alleine da.

0: Der Song von Elton John war relativ kommerziell für Hagen Langosch, ihm, ihr, sein Musikgeschmack. Jetzt wollen wir mal zum nächsten Titel kommen. Den hast du ausgesucht, aus Gründen. Ich habe den weder vorher gehört, noch kann ich den Namen des Künstlers / der Künstlerin aussprechen. Ich überlasse dir jetzt mal die Moderation für den nächsten Song.
1: Die nächste Band, Ko Shin Moon, aus Paris, die sprechen ganz verschiedene Sprachen, habe ich gelernt, Arabisch, Italienisch, Türkisch, aber vor allen Dingen Türkisch, ein Indie-Pop-Song, also türkischsprachiger Indie-Pop-Song. Ich weiß auch gar nicht so richtig, wie ich drauf gestoßen bin, aber ich muss sagen, das Genre hat mir sehr gut gefallen. Es hat irgendwie was Belebendes und ich liebe Musik in anderen Sprachen, deswegen hören wir da gerne mal rein.
0: Ich habe bei dem Song übrigens die Assoziation an diese Gruppen der 80er. Männer in weißen Anzügen, die mit ernstem Gesichtsausdruck vorne auf der Bühne abgehackte Tanzbewegungen machen. Duran Duran, Kraftwerk, Depeche Mode. Aber dann wird der Song zu einer Fiesta in Istanbul. Wir hören uns jetzt Eski Dostum an. Das heißt übersetzt übrigens so viel wie alter Kumpel.

0: Es ist ja nicht so, dass ich alles, was meine Gäste hier präsentieren, irgendwie mögen muss. Trotzdem hat mich die Nummer irgendwie geflasht, weil es war so ein Konglomerat aus allem Möglichen. Daran müssen sich deutsche Ohren möglicherweise gewöhnen. Gewöhnen müssen wir uns nicht an etwas, was wir seit über 400 Jahren kennen. Einen Komponisten namens Johann Sebastian Bach. Und den hat Hagen Langosch auch auf seiner Bucketlist. Ich bitte um eine kurze Erklärung, Hagen.
1: Diese Fuge in G-Moll ist etwas schwer anmutend, zumindest für...
0: Unterschätz unsere Hörer und Hörerinnen.
1: Ja, okay. Aber ich habe sie auch in einer Blechbläserversion mitgebracht, damit sie auch ein bisschen Spaß macht.
0: Der Tatsache geschuldet, dass du am AEG in der Blechbläserklasse warst, ne?
1: Vermutlich deswegen.
0: Bei Delia Henschel. Schönen Gruß.
1: Ja, schönen Gruß an der Stelle. Bach ist immer natürlich ein bisschen ernst, wir haben es eben schon gesagt, aber Bach irgendwie als Erfinder jeglicher Melodien, die wir heute im Radio hören, gehört einfach für mich dazu, ist zum Teil Entspannung in stressigen Zeiten, aber auch immer eine Reise in die Vergangenheit.

0: Johann Sebastian Bach, Fuge in G-Moll. Das Interessanteste an dieser Sendung, Hagen, finde ich, dass du unfassbar breit aufgestellt bist musikalisch. Das habe ich irgendwie selten erlebt, habe ich auch nicht erwartet. Das Tollste ist, wir haben gerade den, Anführungsstriche unten, ältesten Künstler in der Liste gehört, Anführungsstriche oben. Und jetzt hören wir den jüngsten Künstler deiner Liste. Friedrich Lichtenstein ist eigentlich gar kein Sänger und ist eigentlich auch gar kein Künstler. Der ist berühmt geworden als Kunstfigur in der TV-Werbung, hat aber eine unfassbar breite Palette an komischen, skurrilen, eingängigen Songs, und du hast ein Lied von dem ausgesucht.
1: Ja, genau, ich habe Goldberg und Hirsch ausgesucht. Man merkt schon, das klingt irgendwie verrückt. Ich hätte auch gerne Belgique mitgebracht.
0: Musste ich leider mein Veto einlegen. Das ist 10 Minuten lang. Das kann man im Radio, glaube ich, nicht machen.
1: Ja, das ist dann so ein kurioser Sprechgesang. Das ist schon eine fetzigere Nummer, wie man so sagt. Und ich finde den einfach so interessant. Der schreibt ganz verrückte Texte zu ganz verrückten Songs. Und irgendwie passt das auch zu mir und zu meinem verrückten Musikgeschmack.
0: Abgesehen davon sind manche seiner Texte auch durchaus philosophisch, was ja wieder zu deiner Vita passen würde.
1: Ja,
0: der
1: durchaus. Ja.
0: Philosophiestudent, der hier neben mir sitzt, hat übrigens vorhin eine Flasche Weißwein mitgebracht. Deswegen, falls meine Sprache ein wenig verwaschen klingt, mea culpa.

0: Gold.
1: Friedrich Lichtenstein, Goldberg und Hirsch, so hieß der Titel. Relativ unbekannt wahrscheinlich für die breite Masse. Der nächste Song, den du mitgebracht hast, ist allerdings, sagt sehr, sehr vielen Leuten was, ist so eine Art Abgesang für mich. Ich möchte mal wissen, warum du den Song ausgesucht hast.
2: Danke für die Musik. Thank you for the music von ABBA. Meine Mutter hat mal bei einem Karnevalvereinsauftritt, also ich bin auch Mitglied im Karnevalverein, diesen Song performt, sozusagen.
1: Naja, du performst vielleicht Songs, deine Mutter hat ihn wahrscheinlich eher gesungen.
2: Ne? Ja, kann man so sagen. Und sie ist auch großer ABBA-Fan und hat, als ich mit ihr im Auto fuhr als Kind, auch immer ABBA gehört. Und deswegen bin ich auch so ABBA-Fan geworden. Und ich habe gedacht, das passt irgendwie. Ich sage immer Danke an die Musik. Ne? Also danke, dass es KünstlerInnen gibt, die solche Musik machen. Und ABBA, irgendwie bekannt geworden durch den ESC, ich als großer ESC-Fan, musste ABBA einfach vorkommen. Und deswegen freue ich mich, dass wir so nochmal so einen, ich sage mal, gefühlvollen Song hören dürfen.
1: Ja, ich freue mich auch. ABBA ist ja tatsächlich eine Band, die Generationen verbindet, immer noch verbindet. Der Bandname ABBA ist ja bekannterweise aus den vier Anfangsbuchstaben ihrer Vornamen entstanden. Agnetha, Björn, Benny und Annafried. Eine andere Band hat es vermieden, diese Vornamen als Abkürzung für den Bandnamen zu nehmen. Sonst hätte es geheißen Jupp-Jupp-Jupp. Die haben sich dann lieber Beatles genannt.
2: Ja, genau.
1: Ja, okay, schlechte Witze zuhauf. Ich vermute, da war Alkohol in dem Weißwein. Wir hören ABBA, thank you for the music.

0: So, und jetzt sind wir tatsächlich am Ende. Aber tolle Nummer, nach wie vor. Die nächste Nummer ist eher etwas für die, sagen wir mal, jüngere Generation, zu der du ja durchaus gehörst. Ich hätte noch einen Wunsch, bevor wir den Song von Stromae in dem Remix von Paul Kalkbrenner spielen. Te Quiero heißt der Song, Spanisch, ich liebe dich. Und ich würde mir wünschen, weil du mir das vorhin erzählt hast, da du so viele Leute gut imitieren kannst oder so, ich würde mir wünschen, dass du diese Nummer im Stile von Udo Lindenberg ankündigst. Würdest du mir den kleinen Gefallen tun? Udo Lindenberg ist gerade 80 geworden, liegt leider seit einer Woche im Krankenhaus. Gute Besserung von hier aus.
1: Den Gefallen tue ich dir. Jetzt kommt ein Te Quiero von Stromae. Wünsche dir viel Spaß und mit der guten Musik.
0: Das war Hagen Langosch, aka Udo Lindenberg. Vielen Dank, dass du da warst. Das
1: Danke,
0: hat
1: Michael.
0: Dolle Spaß gemacht. Ja. Wir hören jetzt ein bisschen Kalkbrenner. Und tschüss.

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1: Ich bin Dirk Zeitler. Bundeskanzler Merz hat sich mit Blick auf die anstehenden Sozialreformen zuversichtlich geäußert und Erinnerungen an einen berühmten Satz seiner Vorgängerin Angela Merkel geweckt. Wir schaffen das, sagte er beim CDU-Landesparteitag in Mecklenburg-Vorpommern. Ob er dabei absichtlich das berühmte Merkel-Zitat wiederholte, ist unklar.
2: Kanzler Merz zeigt sich überzeugt, die Koalition hat die Kraft für die notwendigen Reformen, trotz aller Unterschiede. Er sei sich sicher, dass Deutschland in relativ kurzer Zeit ganz anders aussehen könne und er brachte viele Beispiele wie einen Staat, den Unternehmer nicht als Last empfinden, sondern als Partner, mit digitalisierten Behördengängen. Deutschland könne ein weltweiter Vorreiter bei modernstem Klimaschutz werden, ein Land mit zuverlässig fahrenden Zügen und sicherer Energie. Die Koalition plant bis zum Sommer ein Riesenreformpaket zu Steuern, Arbeitsmarkt, Rente und Bürokratieabbau. Bei der Umsetzung gibt es aber noch Meinungsverschiedenheiten. Ursula Winkler, Nachrichtenredaktion.
1: Am letzten Tag des Internationalen Wirtschaftsforums in St. Petersburg haben die ukrainischen Streitkräfte die Millionenstadt erneut unter Beschuss genommen. Die Einwohner der Stadt wurden gebeten, in ihren Wohnungen zu bleiben. Auch andere russische Regionen melden Attacken.
3: Auf dem Wirtschaftsforum hier in St. Petersburg zeigten sich die Teilnehmer und die Besucher unbeeindruckt von dem Drohnenalarm. Auch auf den Straßen der Touristenmetropole ist klar, dass sich viele Menschen nicht an den Appell halten, lieber zu Hause zu bleiben. Hier in der Nähe im Leningrader Gebiet gab es Evakuierungen von Wohnhäusern, weil es auf einem Militärgelände brannte. Und auch im nahen Kronstadt, wo die baltische Flotte stationiert ist, waren ein Raketenlager und Kriegsschiffe Ziele der Angriffe. Aus St. Petersburg, Ulf Mauder.
1: Papst Leo ist zum Auftakt seiner Spanienreise von König Felipe und Königin Letizia empfangen worden. Unter dem Motto "Erhebt den Blick" besucht das Oberhaupt von weltweit 1,4 Milliarden Katholiken nach der Hauptstadt Madrid bis Freitag nächster Woche auch Barcelona und die Kanarischen Inseln. In dem überwiegend katholischen Land werden zu Veranstaltungen unter freiem Himmel Hunderttausende Menschen erwartet. Wegen eines medizinischen Notfalls eines Fluggastes an Bord hat eine Lufthansa-Maschine am Nachmittag in Stuttgart zwischenlanden müssen. Der Lufthansa-Flug sei auf dem Weg von Frankfurt am Main nach Venedig gewesen, sagte ein Lufthansa-Sprecher. Nähere Details zu dem betroffenen Fluggast wurden nicht bekannt.
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4: Mit Jan Hampe. Nach der Nacht mit Tiefstwerten um 11 Grad gibt es am Sonntag einen Mix aus Wolken und rund 3 Sonnenstunden mit teils Böen, Wind und zwischendurch kann es ein bisschen regnen bei Temperaturen bis 18 Grad. Am Montag ein Wechsel von Bewölkung und Sonnenschein. Es kann etwas nieseln bei Höchstwerten um 24 Grad.
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0: Alles klar. Gut, dann einen wunderschönen guten Tag und herzlich willkommen auf unserem Kanal, den Rockstar Buddies. Wir sind wieder da, haben mal wieder alte, bekannte Gäste, die ich schon länger kenne. Und wir haben uns noch lange nicht gesehen, nämlich die Richie Miller Hausband. Freue mich.
1: Wir freuen uns auch.
0: Bevor es losgeht, dürft ihr natürlich auch an meinem Spielchen, was jetzt momentan immer hier in dem Kanal stattfindet, teilnehmen. Denn wir stellen uns mal gemeinsam vor, wir hätten eine Zeitmaschine. Und diese Zeitmaschine würde euch ermöglichen, entweder mit eurer Band auf dem Woodstock Festival 1969 zu spielen, zweitens auf dem Live Aid mit Queen und ähnlichen Geschützen, im Vorprogramm von Michael Jackson in Hameln im Stadion, beim ersten Rock am Ring teilzunehmen oder eine Nebenrolle bei Wayne's World einzunehmen. Ihr habt die Wahl.
1: Also, ich fange mal an. Ich würde, glaube ich, das Woodstock 69 nehmen, alleine weil der Jimi Hendrix am Start war. Ich glaube, den Mann mal gesehen zu haben mit seiner Band, das ist, glaube ich, aber für jeden Gitarristen sowieso der größte Traum.
0: Das stimmt, ja.
2: Ich würde nach London gehen zum Konzert mit Queen.
0: Gute Wahl, hätte ich glaube ich auch gemacht.
2: Ja.
0: Da waren so viele coole Bands dabei.
2: Eben. Und dann wird ein Film über uns gedreht, der dann in den Kinos erfolgreich wird. Auch nicht verkehrt.
0: Ja, stimmt. Gute Idee. Ja, man muss immer weiterdenken,
2: Eben.
0: ne?
3: Ja, dann würde ich, glaube ich, damit wir möglichst viele Konzerte spielen, machen wir das mit Rock am Ring dann auch noch. Also das wäre sowieso meine Tendenz gewesen. Aber ja, das Einzige, also was mich noch nicht so schockt, ist Vorprogramm von Michael Jackson in Hameln.
0: Ist halt kultig,
3: Aber
0: aber.
3: genau, ja. Aber also es gibt ja andere kultige Konzerte in Hameln, zu denen man gehen kann.
0: Das stimmt, ja.
3: Ja. Aber witziges Spiel. Ja.
0: Ja. Einer fehlt noch.
1: Genau, ich hoffe, die Hintergrundgeräusche sind gerade ein bisschen laut. Meine Tendenz ging tatsächlich auch zu Rock am Ring.
0: Ja.
1: Also Woodstock 69, verstehe ich schon. Woodstock 99 wäre auch richtig spannend gewesen. Aber ich glaube tatsächlich, so musikalisch ist so Rock am Ring eher unser Ding auch. Und ich glaube, bei Woodstock 69 wäre man auch ein bisschen untergegangen.
0: Ja.
3: Ja.
0: Also Woodstock 99, war das das, was abgefackelt ist irgendwie? Ich
1: Ja,
3: glaube
1: genau.
3: so.
1: Das Netflix-Doku ist da, glaube ich, im
0: Ja, ja.
1: vorletzten Jahr so rausgekommen.
0: Ganz genau. Ja, das war ja echt krass. Ja, gut. Dann kommen wir doch mal zu euch. Da müssen wir natürlich vorher erwähnen, dass wir uns ja schon durch Highgain kannten. Und das
3: Cool,
0: war.
3: zeigen.
0: Und jetzt ist die Frage, war das ein Vorläufer oder ist das eine komplett neue Band? Oder ist es einfach nur, wir lösen uns auf und nächsten Tag reisen wir dann anders? Wie war es genau sozusagen?
1: Ich würde sagen, Vorläufer. So
3: Ich
1: würde
3: auch
1: ich es
3: gesagt.
1: behaupten. Also es ist schon, ich sag mal, also diese Band ist sozusagen aus Highgain entstanden oder ist, wie ich sagen würde, die Weiterentwicklung davon. Haben wir wirklich lange dann unter dem Namen Highgain gespielt und wir haben uns als Schülerband gegründet und haben natürlich auch, ich sag mal, was die Musik angeht, uns so ein bisschen weiterentwickelt. Wir haben ja vorher erst nur gecovert, wie man das halt so macht, wenn man anfängt, Musik zu machen, und dann haben uns dann sozusagen davon immer weiter emanzipiert und dann immer mehr eigene Sachen geschrieben. Und dann hat uns dieser Name irgendwie nicht mehr so ganz gepasst, weil ich sag mal, das war schon noch so das Schulband-Image, so im Großen und Ganzen. Und dann dachten wir, wir müssen, sage ich mal, mit der neuen Musik, die wir jetzt ja auch ein bisschen machen, oder mit den eigenen Sachen, wäre auch ein eigener neuer Name irgendwie passender. Deswegen würde ich sagen, das ist ein bisschen die Weiterentwicklung von dieser Band.
0: Okay.
2: Aber es ist ja
3: Und
2: schon irgendwie noch die gleiche Band und das gleiche Projekt, weil wir ja schon auch noch ein paar Songs spielen, die wir zu Highgain-Zeiten gespielt haben. Und unser Konzert 2024 in der Sumpfblume, wo wir ja schon Richie Miller Hausband hießen, haben wir trotzdem unter 10 Jahre Richie Miller Hausband verkauft. Also,
0: okay.
2: genau.
3: Okay, verstehe. Was ja auch noch irgendwie ganz, also interessant ist, ich glaube, dass so wir haben uns diesen Namen 2023 erst gegeben, aber die Überlegung, uns umzubenennen, ist eigentlich schon ein bisschen älter. Also ich glaube so, dass so dieser eigentliche Stilwechsel, also was heißt Stilwechsel, sondern die eigentliche Weiterentwicklung hat so rund um Corona stattgefunden. Da waren wir das erste Mal im Studio und danach waren wir irgendwie eine ganz andere Band, so was, also nicht ganz anders, aber auf jeden Fall eine weiterentwickelte, eine erwachsenere Band, hießen aber trotzdem noch 3 Jahre Highgain. Ja, ist so ein, also hat sich ein bisschen verzögert, aber
0: Gab
3: vielleicht sind
0: es,
3: wir einfach ein bisschen verzögert.
0: also das heißt, es gab jetzt auch nicht irgendwie die große berühmte Pause und dann ging es wieder los, sondern es war wirklich irgendwie gleich durchgehend neuer Name und eigentlich sozusagen weiter an dem gearbeitet, wo ihr eh schon dran gearbeitet habt.
2: Also so ein richtig auslösender Punkt war ja irgendwie, dass wir unsere eigene Clubshow unter dem Namen Highgain noch 2023 in Göttingen gespielt haben im Nörgelbuff und irgendwie dann Eike und Marius zusammen mit dem Zug nach Hannover wieder zurückgefahren sind am nächsten Tag und dann wurde da darüber gesprochen, ey, das ist geil, was wir machen, aber wir brauchen jetzt wirklich endlich einen neuen Namen. Also das war irgendwie und dann haben wir sehr aktiv darüber geredet, ab dem Punkt eigentlich.
0: Okay. Und wer ist Richie Miller?
3: Es ist nicht der Tatortkommissar, sondern es ist eine Hommage an die Vermieterin von unserem alten Bandraum, in dem du, glaube ich, auch mal warst.
0: Ja, da
3: So ein
0: haben wir dieses Coaching gemacht damals. Ja.
3: ja,
0: Und
3: genau,
0: dann
3: also da gegenüber von der
0: von der
3: Kirche.
0: Kirche, genau, ja.
3: Genau, und da haben wir geprobt in so einem alten, in einem Anbau von einem Haus und dieses Haus gehört halt der Vermieterin und deswegen Hausband und Richie Miller ist eine Hommage an ihren Nachnamen. Sie ist leider verstorben, aber es war die Frau Rischmüller. Bei der haben wir zu Hause gewohnt.
0: Ah.
3: Geprobt. ja, genau. Gehaust und geprobt. Und
0: Okay,
3: dann, das Richie Miller.
0: also wenn ihr jetzt ein Bandinfo raushaut, dann ist es immer noch wie früher Richie Miller Hausband aus Großen Wieden oder ist das jetzt irgendwie anders, weil ihr jetzt ja auch tendenziell ein bisschen weiter auseinander wohnt und so, wenn ich das richtig fit mitverfolgt habe?
3: Da steht, glaube ich, immer noch Richie Miller Hausband aus Hameln oder so. Es kommt immer so ein bisschen drauf an, bei wem man sich bewirbt. Wenn da eine Band aus Niedersachsen explizit gesucht wird, dann sind wir die Richie Miller Hausband aus Hameln. Und wenn da irgendwie was anderes gesagt wird, dann ist es näher Hanno. Es kommt so ein bisschen drauf an. Ja, genau. Aber in unserer Band-Bio steht auch, entstanden aus der Einöde des Dorfes. Also wir beziehen uns auch häufig einfach auf Großen Wieden, auf unseren Ort zurück. Also es ist jetzt nicht so, als würden wir hier unsere Identität verschleiern. Ich glaube ganz im Gegenteil.
0: Okay.
3: Wir reden ja
0: Und
3: auch viel über das Treckerfahren.
0: ist das, gibt es denn das Haus noch, wo ihr probt, oder habt ihr jetzt einen anderen Proberaum?
2: Das ist eigentlich nur ganz, also eigentlich müsste es Eike erzählen.
4: Genau, wir hatten dann, nachdem Frau Rischmüller, unsere Vermieterin, leider verstorben ist, hatten wir dann irgendwann mal angestrebt, einen anderen Proberaum für uns zu suchen. Fairerweise muss man auch sagen, der hatte dann auch schon so seine Macken. Und dann war es mal an der Zeit. Und wie ich an Söder, der tatsächlich ortsansässig auch in Großen Wieden geblieben. Und zwar hat meine Oma sich zu der Zeit entschieden, dass sie ja gar nicht mehr so viel Platz in ihrem Haus braucht. Und für uns da ihr altes Wohnzimmer meistern sollen könnte. Das da gemacht und jetzt kommen wir seit, ich weiß gar nicht wie lange, 2 Jahren oder so bestimmt,
3: 2 Jahre.
4: bei meiner Oma in ihrem Wohnzimmer.
0: Ah, okay. Das heißt aber, die sitzt dann nicht in dem anderen Wohnzimmer nebenan direkt oder
3: Doch.
0: doch? Dann muss sie aber euer Fan sein.
2: Also wir haben da jetzt auch einen sehr luxuriösen Raum, der ebenerdig zur Straße ist, gute Fenster hat, Fußbodenheizung hat und keine Ahnung, 20 Quadratmeter hat. Also wir proben gar nicht schlecht.
0: Ja, geil. Ja, ich habe ja auch, deswegen, ich frage gerade, weil ich ein Haus gekauft habe. Und wenn meine Punkband hier probt im Haus, im Keller, dann muss meine Frau halt immer den Fernseher entweder lauter machen oder eben zuhören.
3: Ja, es wird auch viel über Fernseher geregelt, glaube ich. Und im Sommer viel über Gartenarbeit. Und der Garten ist dann halt möglichst weit von diesem Raum weg. Und ich glaube, da kommen wir uns nicht in die Quere. Ja, genau. Aber es ist, also wir fragen uns auch regelmäßig, wie schön das ist. Vor allem, weil wir mittlerweile alle mit In-Ear und auch viel mit so digitalen Verstärkern und sowas proben, sodass man nur noch Schlagzeug hört. Und also eigentlich wird diese Frau, wenn wir proben, 8 Stunden lang nur von Cord beschallt.
0: Das ist doch auch nicht schlecht. Man kann
3: Ja.
0: sogar zu ihre eigenen Melodien
2: Ja,
0: singen.
2: ja.
3: Ja, ganz geil eigentlich.
0: Nicht schlecht, finde ich gut.
3: Nee, Leute, nochmal von vorne. Ich habe mich
0: So eine
3: versungen.
0: Playback-Show. Sehr schön. Ja, ich habe
3: Ja.
0: gesehen, wo wir eben schon beim Thema Booking waren, dass sozusagen eure Auftritte auch irgendwie also größer geworden sind, finde ich irgendwie. Also vorher war ja tatsächlich irgendwie, also jetzt als Highgain, wie ich es halt irgendwie immer kannte, war halt wirklich immer so ein Dorfkram so. Und dann halt mal so ein Ausreißer nach Hameln in den Regenbogen. Aber jetzt sieht man da schon auch so große Festivalnamen oder auch so Clubs wie das Lux und so weiter und so fort. Was hat sich im Bereich Booking bei euch geändert? Gibt es jemand, der es macht? Oder habt ihr einfach gesagt, jetzt raus jetzt, wir wollen jetzt mal in die große, weite Welt? Und jetzt also gerade so ein paar Festivalnamen, die ich da irgendwie gesehen habe, die schon beachtlich sind, wo ich noch nicht mal gespielt habe.
3: Das ist ja auch viel, also mit dem raus in die weite Welt wollen, ist ja auch mal viel Glückssache. Ich glaube, der Hauptantrieb darin war Cord, der im Nörgelbuff in Göttingen arbeitet. Und was ein Club ist, der ja sehr renommiert ist, so in dieser kleinen Clubszene. Cord macht da so ehrenamtlich Technik mit. Und dadurch sind irgendwie so ganz viele Kontakte gewachsen.
2: Also
3: Und
2: ganz genau, also ganz
3: ja.
2: verrückt, wir so ganz viele Kontakte für unsere Konzerte oder Festivals oder so sind wirklich im Nörgelbuff oben auf dem Gang entstanden beim Bierchen nach dem Konzert. Und da haben wir halt unsere erste eigene Clubshow dann so gespielt und dann haben wir irgendwie versucht, das in unseren anderen Studiestätten, wo wir so studieren, auch noch zu machen. Dann haben wir einen Gig in Münster in der Baracke gespielt und dann haben wir irgendwann im Lux gespielt und dann haben wir das Jahr später das irgendwie ein bisschen professioneller gemacht und uns so eine kleine Tour dadurch zusammen gebucht und dann waren da halt immer, also Nörgelbuff war immer ausverkauft und die anderen Läden waren auch immer gut gefüllt. Also 100 Leute waren überall immer mindestens da, in allen Städten
0: Das
2: und
0: ist ja sehr cool. Also das schafft nicht jeder.
2: genau, und ja, danke. Und dann,
0: Nee, aber ist das
2: ja.
0: so? Ich schon, also ich find's sehr cool, weil ich habe jetzt ja auch neulich mal ein Interview mit Moog gemacht, die ich sehr cool finde. Und bei denen ist es halt so, die sind ja echt so die Dorfrockstars, ne? Also die kommen aus Hameln irgendwie nicht richtig raus und das finde ich sehr schade, weil ich die Band total cool finde. Ich sage denen jedes Mal, dass sie mal möglichst woanders spielen sollen und nicht nur in Hameln.
2: Ja,
3: Ja,
2: und
3: ich. Ja,
2: ja.
3: Kurt?
2: Ja, und wir sitzen halt auch dann wirklich im September Abende vorm Computer und schreiben Festivals an, schreiben jede möglichen Festivals an und haben auch mittlerweile irgendwie dadurch, wir haben dann irgendwann mal, sind wir durch so ein Nörgelbuff-Gespräch abends nach dem Konzert im Gang, sind wir dann, haben wir die Leute von Rock am Beckenrand kennengelernt. Da hatten wir dann unsere erste Rockstar-Erfahrung auf dem Festival, was irgendwie auch ganz wild gelaufen ist, wo wir erst eigentlich nur für die kleinste Bühne gebucht waren und am Ende haben wir auf der Zeltplatzparty nachts gespielt, dann haben wir auf der kleinen Wohnzimmerbühne gespielt und dann ist irgendwie noch ein Slot frei geworden auf der Poolstage, hatten aber keine Instrumente dabei und dann haben wir die Hälfte der Instrumente irgendwie vom Lumpenpack bekommen und sind dann nochmal nach Göttingen gefahren und haben aus dem Nörgelbuff was geholt und dann konnten wir noch auf der Poolstage spielen und dann haben wir uns da irgendwie, dann kannten uns da alle.
0: Alles jetzt an einem Wochenende dann, oder
2: Das war
0: was? Ja, es war crazy.
2: 2023, ja.
3: Dieses
1: Das wäre so verrückt.
3: Festival hat 5 Bühnen und wir haben jetzt 4 davon bespielt und davon 3 an einem Wochenende. Das
0: Aber
3: war.
0: wie groß ist das denn? Also ich kenne halt den Namen von dem Festival, aber ich war noch selbst noch nie da.
3: Da sind 3000 Leute ungefähr,
0: Okay.
3: dreieinhalb. Das ist da in Wolfshagen im Harz, bei Goslar ist das. Das ist, die haben schon fette Headliner da irgendwie, die dann halt da die Leute ziehen und dann ist der Rest halt auch da. Und das Charmante ist, dass da halt ein Schwimmbad mit dabei ist und dass die eine Bühne direkt vorm Nichtschwimmerbecken steht. Das heißt, tagsüber erlebst du da die Hälfte der Konzerte im Wasser. Und das macht, glaube ich, einen großen Reiz dazu aus, dass da halt Leute hinkommen, selbst wenn die Bands nicht unbedingt so krass feiern im Voraus.
0: Das gab es ja mal in Rothental tatsächlich auch.
3: Ja. Ja.
0: Da haben die das mal versucht. Das erste Jahr war ziemlich cool, da war es auch richtig voll und beim zweiten Mal war es irgendwie total schlecht. Also da waren dann so vielleicht irgendwie 50 Leute auf dieser Riesenwiese. Das war irgendwie ein bisschen komisch. Beim ersten Mal haben sie sich da voll Mühe gegeben und so und beim zweiten
2: Ja.
0: Mal haben sie gedacht, okay, das war so voll, jetzt müssen wir nichts mehr dafür tun und da ist dann
1: Ja,
0: in
1: das
0: die
1: stimmt.
0: Hose gegangen und dann war es das auch gleich wieder.
3: Aber das ist doch die Traumvorstellung. Also in meiner Vorstellung findet jedes so 2000er Pop-Punk-Musikvideo findet in einem Schwimmbad statt.
1: Ja.
3: Also das ist ja ein geiles Konzept.
0: Genau, das Einzige, was noch dann fehlen würde, ist ein Lehrerpool, wo die noch drin
3: Genau,
0: skaten
3: genau.
0: könnten. Das
3: Ja.
0: stimmt. Und jetzt hat sich jetzt in der ganzen Zeit dann auch musikalisch was geändert. Also habt ihr jetzt keine Coverversion mehr im Programm oder wie ist es?
1: Ja, würde ich auf jeden Fall so sagen. Also, wir haben immer mal so ein, zwei Cover, aber das war's. Ich glaube, wir haben es aktuell begrenzt auf ein Cover und das machen wir dann auch wirklich als kleine Hommage und bauen das immer so ein bisschen um. Also wir sind jetzt schon wirklich eigentlich voll auf unsere eigenen Sachen umgestiegen und das auch schon seit ein paar Jahren, würde ich sagen. Und ganz gravierend hat sich auch noch geändert, dass wir eigentlich fast komplett auf Deutsch gewechselt sind, zumindest was die neuen Songs angeht. Wir haben als Highgain ja auch schon eigene Sachen geschrieben und da waren du warst ein großer Teil davon war dann halt auf Englisch und dann, keine Ahnung, vor ein paar Jahren irgendwann sind wir dann so ein bisschen inspiriert von den deutschen Punkrock-Ikonen sozusagen dann auf deutschen Punkrock gewechselt. Also von daher würde ich sagen, das hat sich schon geändert. Stilistisch entwickelt man sich natürlich auch immer weiter, aber wie gesagt, ich sage mal, ein ganz großer Change ist halt eben komplett eigene Songs und auf Deutsch.
0: Ja,
1: Größtenteils.
0: und wenn man, das macht man ja eigentlich ungern, aber wenn man es vergleichen könnte, gibt es da irgendwie so Bands, wo ihr besonders inspiriert seid oder so? Oder ist das die Mischung euer aller Zutun?
3: Ich find, das ist immer richtig krass songabhängig. Also Marius schreibt ja die meisten Instrumentals und man kann immer relativ gut ablesen, welche Mucke Marius gerade hört.
0: Okay.
3: Also dann,
1: Du musst
3: das
1: den
3: merkt man
1: Song
3: dann auch
1: gesehen.
3: immer so an den, wie wir dann die Demos benennen, so die Arbeitstitel von den Songs. Dann ist so, ja, Foo Fighters Instrumental oder so heißt das dann. Und dann wird das halt so lange weitergeschickt, bis der Song einen Namen hat.
0: Okay.
3: Genau. Aber ja, ach, natürlich irgendwie die Donuts sind groß dabei, wo, ja, kleinere Bands, Alex Mofa Gang, Deine Cousine. Jetzt hatten wir ein bisschen Kind kaputt mit drinne, die wir auch irgendwie viel hören. Dann die Foo Fighters. Ach, ist ganz viel, irgendwie sehr bunt. Ja.
0: Ja, cool. Genau, du hast vorhin erwähnt, ihr wart im Studio. Das war sozusagen noch zu Highgain-Zeiten oder schon zu Richie?
3: Genau, wir haben das erste Mal, waren wir im Studio 2020. Da waren wir bei Björn Bruns in Bad Pyrmont. Ich weiß nicht, ob du den
0: Na
3: kennst.
0: klar.
3: Ja, genau.
0: Da gehe ich jetzt demnächst mit meiner Band ins Studio.
3: Ah,
0: Wenn er
3: witzig.
0: mal
3: Ja.
0: Zeit hat, er ist ja jetzt Stage Manager bei Electric Callboy.
3: Ja, genau.
0: Und
3: Ja.
0: deswegen ist er eigentlich immer unterwegs und ist gerade mit einer Arbeitskollegin von mir verbandelt sozusagen. Deswegen
3: Ah.
0: weiß ich immer, wo er ist. Weil wir immer zusammen in der Pause sagen, dann sage ich immer, na, wo ist der große Meister gerade?
3: Ja.
0: Wir haben auf jeden Fall vor, mit ihm mal ein paar Aufnahmen zu machen. Deswegen kenne ich ihn auf jeden Fall.
3: Ja. Genau, wir verabreden uns immer mit ihm zum Kaffee trinken und dann passiert es nicht.
2: Naja, also wir haben letztes Jahr im Nörgelbuff hatten wir seine Band Rascal and Scamp als Vorband. Also wir
3: Stimmt.
2: pflegen schon immer noch den Kontakt zu Björn.
0: Ah,
3: Ja, stimmt.
0: okay.
3: Und das Jahr davor im Lux hat er mit seiner anderen Band, mit Projekt für die
2: Stimmt,
3: Band da
2: genau. Ja.
3: gespielt. Ja.
2: Der hatte
3: Ja.
2: uns da die Kontakte zum Lux organisiert und dann war so ein bisschen der Deal, dann spielt er mit seiner
0: Ja.
2: Vorband bei uns als Support, ja.
0: Ja, cool.
3: Ja, wir haben da halt die ersten 5 Songs auf dieser Highgain-EP, die dann irgendwie 2021 oder so rauskam, aufgenommen. Das war halt so unsere erste Studioerfahrung. Das war auch so ganz cool. Also hat damals natürlich wahnsinnig Bock gemacht. Und dann haben wir aber 2023 angefangen, Die Songs, die dann so, die so neuer waren und also diese Highgain-EP ist so eine wilde Mischung aus allem, was zwischen 2014 und 2020 passiert ist. Und die Songs, die wir dann 2023 aufgenommen haben, sind die, die dann auch so ein bisschen mehr diese entwickelte Version irgendwie widerspiegeln. Und die haben wir in Köln aufgenommen. Da haben wir Gesang und Schlagzeug aufgenommen in einem Studio von einem Bekannten, Schrägstrich Freund von uns. Das war auch irgendwie toll und den Rest haben wir so ein bisschen in Eigenregie gemacht, also Gitarre und Bass. Und haben das dann einfach alles zum Mixen weggegeben. Das war auch cool und also auch vom Ergebnis her eine ganz andere Nummer als das, was wir bei Björn gemacht haben. Was nicht unbedingt an Björn liegt, sondern daran, dass wir uns halt als Band auch einfach krass weiterentwickelt haben.
2: Ich habe vorher mal mit Klick geübt und so.
3: Ja, genau.
0: Ja, ich kann nur sagen, ich hasse Studio.
3: Ja, ich auch beim Gitarre spielen.
1: Endlich.
3: Gesang finde ich geil, aber Gitarre spielen bin ich immer irre nervös bei. Und dann haben wir 2024 einen Song mit einer befreundeten Band zusammen aufgenommen in Bielefeld im Studio, in den What Matters Studios von Henning Strand. Und das war, also, das war ein brutales Erlebnis, dieses Studio. Das ist so eine umgebaute Scheune. Dieser Raum ist riesig. Du hast eigentlich das Gefühl, du stehst in der Kirche, aber es hallt nicht. Und also allein diese Vorproduktion, wir standen da mit 7 MusikerInnen in einem Raum und es hat fantastisch funktioniert. Das war schon geil. Und dann war das auch menschlich auch noch so klasse, dass wir dann.
0: Wer ist er das genau? Also kennt man den irgendwie als Produzenten von irgendeiner größeren Sache oder?
3: Der macht ganz viel so Produktionskram, auch viel so Radiokram für öffentlich-rechtliche, aber auch viele Bands, aber eigentlich eher so in einer Blues-Rock-Schiene, also so
0: Ah,
3: ein
0: okay.
3: bisschen nicht so punkig. Ich weiß, also Womuka haben den irgendwie, also die Band, mit der wir da waren, sind auf den gestoßen und dann fanden die das nett und dann sind wir da auch mit hin und dann war das
0: Das wird
3: wirklich sehr,
0: der,
3: sehr witzig.
0: das hört sich auf jeden Fall cool an mit diesem Raum.
2: Ja,
0: Also.
2: und man muss dazu mal sagen, dass der einfach auch dieses Jahr mit Tokyo Hotel aufgenommen hat, ne? Die
3: Stimmt,
2: auf dem
3: ja,
2: Weg zur
3: stimmt,
2: 1Live Krone
3: ja.
2: waren und noch ein Studio auf dem Weg brauchen. Und dann haben die bei ihm ihren neuesten Song, zumindest die Vocals da aufgenommen.
0: Ist ja nicht
2: Und
0: ganz unbekannt.
2: nicht ganz unbekannt. Und
0: Ja.
2: Joost Nickel war auch schon bei ihm im Studio, also der Schlagzeuger von Jan Delay hat er aufgenommen. Und er war dieses Jahr, nee, letztes Jahr mit irgendeiner Band aus Gütersloh in den Abbey Road Studios in London
3: London.
2: und hat mit denen da aufgenommen.
0: Aber nicht
2: Also,
0: Picturebooks, oder?
2: nee, wie hießen die?
0: Weil die
2: Nee,
0: kommen auch aus Gütersloh.
2: Nee, die ist auch so eine.
3: The Dizzy Dudes.
2: Ja, genau, die waren das,
1: Ja,
0: genau.
1: stimmt. Ja.
0: Okay. Ja, gut, aber es hört sich auf jeden Fall cool an.
2: Genau, und bei dem
3: Stimmt,
2: haben wir
3: ja.
2: dann unsere letzte EP auch noch aufgenommen.
0: Ja,
2: Also.
0: ja.
3: Also das war geil, weil das so, also dieses Studio und selber ist räumlich total cool. Aber es hat auch so, also ich glaube, wir hatten da 2 wirklich, wirklich witzige Wochenenden, weil das menschlich so krass gut gepasst hat,
1: Ja.
3: dass man, dass da die Zeit wirklich wie im Fluge vergangen ist, weil man sich die ganze Zeit nur so dumme, produktive Sprüche um die Ohren ge gehauen hat. Und wir haben wirklich sehr viel Rosinenbrötchen dabei gegessen. Das war auch sehr schön.
2: Er sagte zu mir immer, Cordy McCool, nicht im Takt, aber witzig.
0: Ja, nicht schlecht.
3: Ja.
0: Und das Ganze habt ihr dann physisch auch rausgebracht oder als, ja, als Stream in Anführungsstrichen?
3: Nee, nur als Stream, genau wie die EP davor.
1: Nur
3: Marius, ja?
1: digital.
3: Nur digital, genau.
0: Ja.
3: Wir haben aber noch dann also zu einem Song ein Live-Video quasi nachhinein gedreht und zu einem Song ein Musikvideo gedreht. Und das dann veröffentlicht. Also es gibt auch was zum Gucken, nicht nur zum Hören.
0: Okay.
3: Genau.
0: Da kommt mal wieder meine wichtige Frage ins Spiel. Wie steht ihr generell zu der Entwicklung der Sache, so CD, LP, Streaming und so? Also ich bin ja tatsächlich noch ein Freund, wie man hinter mir sehen kann, von CDs. Und Ich kaufe mir allerdings neue Sachen irgendwie witzigerweise nicht. Wenn ich irgendwo CDs kaufe, kaufe ich immer alte Kultsachen oder Platten irgendwie. Aber ich finde es zum Beispiel als Band irgendwie total wichtig, eine CD auf einem Tisch liegen zu haben und nicht nur ein Shirt. Ich weiß nicht, wie steht ihr dazu?
3: Marius, wolltest du was sagen? Sonst fange ich an. Also ich finde es an sich hätte ich alle EPs,
1: Mach.
3: glaube ich, auch gerne auf CD gehabt, aber es ist einfach ein krasser Kostenfaktor und am Ende nimmt es dir niemand ab. Vinyl und CD grundsätzlich finde ich auch richtig cool. Weiß ich, irgendwie, man folgt so ein bisschen diesem Trend. Ich finde es jetzt gerade schön, dass so Streaming-Anbieter wie zum Beispiel Tidal ein bisschen größer und bekannter werden, die ja ein bisschen mehr darauf setzen, dass so kleine, mokelige Bands wie wir ein bisschen mehr davon abbekommen. Also das sind auch nur Centbeträge, aber ein bisschen mehr davon, also daran partizipieren, was da an Beiträgen sowieso dafür gezahlt wird und nicht nur die Großen da gut rausgehen. Ja,
0: Also
3: irgendwie, Spotify ist scheiße, aber man hängt trotzdem davon ab, weil das die Zahl ist, neben so Instagram-Followern, an denen eine Band gemessen wird. Und man kommt nicht drum herum. Das ist irgendwie das Nervige. Eine
0: das
3: CD und eine
0: stimmt.
3: Vinyl ist Wohlfühlfaktor.
0: Also mir geht es tatsächlich irgendwie bei meiner eigenen Band irgendwie gerade geht es uns da überhaupt nicht irgendwie um Geld, weil das kann, also Geld verdienen kannst du damit sowieso heutzutage nicht mehr wirklich. Es sei denn, du bist halt so richtig dick im Geschäft. Uns geht es wirklich um den Kultfaktor, eine CD zu haben oder also Vinyl ist jetzt auch gerade noch ein bisschen teuer. Da sind wir gerade drauf am Hinsparen, wenn man so will, und haben das mal irgendwann vor. Aber ich finde so, irgendwie, wie gesagt, so ein Merch-Tisch ohne. Ein Tonträger sieht irgendwie komisch aus. Und
3: Ja.
0: das ist halt einfach so der. Wir haben auch nur so ein Ding im Pappschuber eigentlich. So, ne? Also nichts Tolles.
2: Aber deshalb ist es ja irgendwie ganz geil, dass wir bei der letzten EP dann noch ein Musikvideo gedreht haben, dass wir da irgendwie noch so ein bisschen, ja, noch was drüber hinaus haben, wo man auch gucken kann.
0: Wo habt ihr das gemacht?
3: Das gedreht?
0: Ja.
3: In der Kirche in Deckbergen.
0: Ah, okay.
3: Und auf dem Acker von Kort. Wir haben
1: Ja.
3: eine Beerdigung inszeniert.
0: Ich glaube, das habe ich tatsächlich schon mal gesehen. Das kommt mir gerade bekannt vor.
3: Das ist ein
0: Aber
3: Brett.
0: sehr gutes Video.
3: Ja, das hat
0: Muss
3: wirklich
0: ich
3: sehr
0: da,
3: viel
0: gucke
3: Spaß
0: ich mir gleich
3: gemacht.
0: nochmal
3: Ja, und danach ist es auch sehr empfehlenswert, sich die, wir haben so einen Teaser davon in unserem Insta-Profil fixiert oben, und sich dazu mal die Kommentare durchzulesen, weil wir das dann beworben haben, dieses Video. Also es ist ein politischer Song, und wo es irgendwie so um diesen Sprachverfall der deutschen Sprache geht, was ja ein kontroverses Thema ist. Und das halt in der Kirche inszeniert, wo wir die Beerdigung der deutschen Sprache in Form von einem Duden quasi inszeniert haben. Und dann haben wir dieses Reel beworben, was auch jetzt irgendwie 20.000 Aufrufe oder sowas hat. Aber es hat vor allem viele Kommentare bekommen. Und das ist wirklich herrlich, sich da mal ein bisschen durchzulesen. Und ich war dann irgendwie einen Abend mal so ein bisschen in Pöbellaune und dann habe ich auf Kommentare geantwortet und das war dann irgendwie auch sehr witzig.
0: Ja.
3: Ja.
0: Das muss ich mal machen, das hört sich echt gut an.
3: Das war sehr schön. Ja.
0: Okay, Social Media, wie ist das da so?
2: Wir haben die 1000 geknackt bei Instagram am Montag. Juhu!
0: Ja. Aber so gleiche Frage. Also letztendlich, findet ihr das? Also ich habe so ein bisschen wenn ich jetzt quasi das nicht so brauchen würde für den Kanal, würde ich mich also persönlich abmelden. Eigentlich, weil ich irgendwie, ich finde, das ist so ein Zeitfresser irgendwie, aber für Musik muss es halt sein.
1: Ja, ich finde sowohl als auch. Also, um nur bei meinem Vorredner einmal anzuschließen, ich sowohl als auch. Klar, aus Konsumentensicht, wenn man jetzt den ganzen Tag auf Social Media hängt, ist es natürlich nicht so ein schönes Tool. Ich glaube aber tatsächlich, dass Promo gerade für kleine Bands noch nie so leicht war wie durch Social Media. Also wir haben es ja auch gesehen, 20.000 Aufrufe ist für ein Reel von einer kleinen Band, wo wir unsere Mucke und unsere Videos mit promoten, halt schon eine sehr stattliche Summe. Und ich glaube, solche Aufrufzahlen sind so auf anderen Wegen irgendwie schwer zu erreichen oder zumindest auch nicht messbar. Und
5: Wenn man als Band diesen Social-Media-Auftritt vernünftig pflegt, glaube ich schon, dass das für auch zum Beispiel Festivalanfragen auch ein gewisser Door-Opener sein kann. Von daher glaube ich, dass das eigentlich schon auch aus Bandsicht eine relativ große Chance auch werden kann.
3: Voll.
0: Auf
3: Und
0: jeden
3: ich
0: Fall.
3: glaube, das ist auch, also nicht nur Chance, sondern eigentlich ist es notwendig. Also, das ist ja die Zahl, an der sich eine Band misst und an der auch BookerInnen irgendwie abmessen, was diese Band für ein Potenzial hat, ganz plump Tickets zu verkaufen für ein Festival. Also da stehen wir jetzt wahrscheinlich mit unseren 1005 Followern besser da, als wir noch 500 Follower hatten, obwohl sich da vielleicht musikalisch gar nicht so krass viel getan hat. Ja.
0: Aber ihr geht jetzt auch trotzdem noch den Klinkenputzenweg in Anführungsstrichen.
3: Ja.
0: Beim Booking zum Beispiel oder so.
3: Ja, klar. Ja. Ja. Also, das ist ja im Prinzip, schickst du ja Mails raus. Also, wenn man jetzt dieses offizielle Booking macht bei Festivals oder so, und dann ist dann ein Link zum Instagram-Profil oder
0: Ja.
3: so. Ja.
0: Was
3: Wir haben auch
0: würdet
3: eine.
0: ihr machen? Was?
3: Wir haben auch eine Website, weil man da ja irgendwie nochmal die Möglichkeit hat, ein bisschen mehr Bilder und Infos von sich preiszugeben, ohne dass da direkt ein Algorithmus drüber fegt oder so. Aber ja, irgendwie, das ist schon so ein Tool. Ja, was
0: Ja.
3: willst du fragen?
0: Was
3: Sorry.
0: mich interessieren würde, ist, wie habt ihr denn diese Shows irgendwie, also jetzt als Beispiel Lux oder so, wie habt ihr das beworben? Ich finde das irgendwie sehr schwierig, eine Show von irgendwo zu bewerben. Also wir haben jetzt zum Beispiel vorletzte Woche im Che Heinz gespielt, allerdings da in diesem kleinen Laden da sozusagen, da gibt es ja so wie heißt das denn? Also wenn du im Che Heinz runterkommst, rechts rein, da gibt es
2: Ja.
0: so einen kleinen,
3: Ja.
0: so einen
3: Ja.
0: Minikeller.
3: Da, wo man
0: Und
3: immer aus Versehen reinläuft, wenn man ins Schierheins geht und erstmal seine Jacke abgeben möchte.
0: genau so, ja. Also da haben wir halt gespielt, irgendwie auf Sonntag, das war auch ein bisschen doof, aber das war total schwierig zu bewerben. Wir haben dann irgendwie, ich glaube, auch dieses Werbevideo hatten wir dann 7000 Aufrufe, irgendwie, weil wir das alle 1000 Mal geteilt haben. Aber es waren dann effektiv 40 Leute da, was ja auch ganz gut ist
3: Ja.
0: eigentlich für einen Sonntag. Aber wie habt ihr das dann gemacht? Habt ihr da auch alles nur Social Media oder habt ihr da auch plakatiert oder Flyer verteilt oder sowas?
1: Alles. Also natürlich schon viel über Social Media, würde ich sagen, ganz großen Teil. Aber natürlich, wir hatten natürlich auch Plakate und überall, wo man das öffentlich hinhängen kann, zum Beispiel in der Uni oder so, kann man das auch mal verteilen. Ich meine, gerade wenn Cord das zum Beispiel in Göttingen gemacht hat, der hat da, glaube ich, mit seinen Freunden ist er da einmal durch die Stadt gelaufen, sozusagen, hat da die Stadt so beklatscht. Aber natürlich läuft auch, also
3: Ein Typ,
1: also
3: der
1: das
3: aussah wie Kord. Ein Typ, der
1: der Außenrekord, ja
2: mit
1: genau.
2: Kleister und Plakaten über die Uni gelaufen, ja.
0: Mit Kleister?
1: Mit Cutter-Tricks. Das schneiden wir raus.
0: Ah, ich kenne diese Sachen.
2: Ja.
0: Es gab mal in den 90ern eine Band, die hieß Sunday, die haben im Kapitol gespielt in Hannover. Und wir haben gefragt, ob wir da mitspielen dürfen. Und die gesagt, nee. So, ja. Es sei denn, ihr plakatiert die Plakate, die wir euch schicken. Und dann haben wir das gemacht. Die haben uns dann, ich weiß nicht, 500 Plakate oder so geschickt. Und wir haben komplett ganz Hannover zugekleistert. Also richtig mit Kleister auf irgendwelche Stromkästen, weil wir das überhaupt nicht wussten, dass man das nicht darf. Also alles zugeballert. Dann haben wir uns mit den, dann war Guns N' Roses gleichzeitig im Stadion in dem Monat. Die haben alles zugeklebt. Dann sind wir hingefahren, haben die ganzen Roses-Plakate überklebt. Eine Stunde später sind wir da wieder vorbeigefahren, da waren die wieder also waren unsere Plakate wieder von Guns N' Roses überklebt. Dann haben wir das noch, nee, dann haben wir einfach irgendwie von uns einfach so Special Guest irgendwie Ethereal drunter geschrieben oder so. Weil wir keinen Bock mehr hatten. Den Krieg konnten wir nicht gewinnen, die waren. Aber auf jeden Fall war es dann wirklich so, dass wir dann irgendwie mehr oder weniger den Auftritt doch nicht spielen durften, weil die ganz hohe Strafe zahlen mussten, weil die von der Stadt vorher da die Sachen gekriegt haben. Also von daher immer vorsichtig beim Plakatieren mit Kleister.
2: Ja.
3: Ja. aber ich möchte auch kurz was ergänzen.
1: Haben wir
3: Ich
1: ja nicht gemacht.
3: glaube, nee, genau, es war ja
2: Ja,
3: nur
2: wir haben es nicht gemacht.
0: nee, es war
3: super
0: nur einer, der
3: wechselähnlich.
0: so aussah
3: Ja.
0: wie Cord.
3: Ja. Ich glaube aber, also wir wohnen ja in Münster, Göttingen und Hannover verteilt. Und wir sind ja jetzt eigentlich, also eigentlich sind wir jetzt alle mehr oder weniger fertig mit dem Studium. Aber wenn man sich noch so in Studikreisen aufhält, dann ist das ja auch immer irgendwie so eine nette Beschäftigung. Also ich glaube, dass die meisten Leute zu unseren Konzerten, auf jeden Fall weiß ich das von Münster und von Göttingen, glaube ich auch, zu unseren Konzerten gekommen sind, weil wir sie angesprochen haben. Und dann haben die noch irgendwie ihre WG mitgebracht. Also das war, da ist schon einfach auch viel so persönliche. Also ich kannte viele Gesichter auf diesen Konzerten.
0: Ich glaube,
3: So.
0: das ist genau, ich glaube zum Beispiel, dass Alex Murphy ging, dass das auch so eine Band ist, die so dadurch so groß geworden ist. Weil die genau auch, die waren ja, also früher waren ja die Leute da von Generation Pack irgendwie. Die Ex-Mitglieder haben ja dann Alex Murphy Gang gegründet. Und da ist das eigentlich auch genau aus diesem Studienbereich auch gelaufen viel und so.
3: Ja, er bietet sich auch irgendwie an und Studis sind Leute, die irgendwie
0: Feiern
3: die
0: wollen.
3: können morgens, ja genau, die können morgens um 10 in der Uni sein, sie müssen es aber nicht.
0: Ja, stimmt. Okay. Gibt es eine Vision für die Band? Oder habt ihr da noch nie so drüber nachgedacht, irgendwie?
2: Die Sumpfblume auszuverkaufen. Keine
5: Ja.
2: Ahnung.
5: Also fest definiert haben wir für uns, glaube ich, nichts. Ich glaube, wir lassen das alles so ein bisschen auf uns zukommen und gucken mal so ein bisschen, wohin der Weg führt. Also
0: Also bei größeren
5: Wiebke,
0: Bands?
5: meldet euch schon zu Wort.
3: Eine Vision haben wir.
0: Also
3: Und
0: bei
3: zwar,
0: ganz kurz, bei
3: ja.
0: größeren Bands frage ich immer, wo seht ihr euch in 10 Jahren? Könnte ich ja auch so formulieren. Aber erzähl erst mal.
3: Also ich möchte kurz anmerken, dass wir doch eine Vision haben. Und zwar ist die einzige Bühne, die wir bei Rock am Beckenrand noch nicht bespielt haben, die Mainstage. Und das möchten wir auf jeden Fall noch schaffen. Und wenn da nur 5 Leute vor der Bühne stehen, dann haben wir es geschafft und alle Bühnen bespielt. Und dann, also dann bin ich auf jeden Fall ein Stück glücklicher. Genau. Aber keine Ahnung, also ich fände es schon cool, wenn man so sagen könnte, dass man in 10 Jahren so dann nicht nur aus Gag auf der Hauptbühne von Rock am Beckenrand spielt. Aber es passiert irgendwie, keine Ahnung. Ich finde es in diesem Bereich super, super schwierig zu planen, weil es so unvorhersehbar ist. Und uns gibt es ja jetzt schon seit 10 Jahren und oder 12 Jahren. Und wenn man sich anguckt, wie viel davon oder wie wenig davon in den ersten 8 Jahren passiert ist, dann finde ich, ist
2: Ja.
3: das super schwer, da Perspektiven zu schaffen.
0: Ja.
5: Ja,
0: Ja,
5: ich
0: wie
3: fände es halt
0: wir.
5: mal gut. Sorry, Gott erst.
2: Also ja, wenn man sieht irgendwie, was wir irgendwie, wir haben für diesen Sommer noch ziemlich, ziemlich geile Konzerte vor uns und dass das auch irgendwie so alles so funktioniert hat, auch mit dem Booking im Herbst und so, mit den Festivals, die jetzt diesen Sommer kommen, dann ist das schon irgendwie, ja, gucken wir mal, was dann nächstes Jahr passiert. Also.
5: Ich hätte einfach mal Bock, wenn wir mal wirklich so eine Tour mitspielen könnten von so einer Band in der Größe Alex Mofa Gang oder
3: Ja.
5: sowas. Da würde ich uns schon sehen, irgendwie in den nächsten Jahren mal. Ich glaube, das ist auch so
3: Ja.
5: eine Sache, die man irgendwie erreichen kann. Oder High Spencer oder sowas. So coole, ich glaube, das wäre eine coole Erfahrung. Ja.
3: Ja, so eine Tour mit begleiten. Ja.
0: Ja.
3: Ich habe
0: Habe
3: Bock
0: ich auch noch
3: drauf.
0: nie wirklich gemacht. Also immer nur eigene Sachen gemacht, irgendwie, aber eine ganze Tour auch noch nicht. Also das ist echt bestimmt was Cooles.
3: Voll. Ja. Ach, und es ist ja auch, also man ist ja, diese Band ist ja nicht nur ein musikalisches Projekt, sondern das ist ja der Kern unserer Freundschaft. Wir treffen uns ja immer nicht privat, sondern wir treffen uns ja nur deswegen.
0: Und rein berufliche
3: Wie
0: Beziehung.
3: oft probt ihr?
0: Wie oft probt ihr jetzt, weil ihr ja auseinander wohnt?
5: Alle 2 Monate.
3: Alle 2 Monate mal ein Wochenende, ja. So im
0: Okay.
3: Schnitt 6 Mal im Jahr, hab ich auch gesagt.
2: Ja.
3: Ja.
5: Aber ist auch so ein bisschen gigabhängig, ne? Also
3: Ja.
5: wenn irgendwie mal geballt mehrere Sachen auf uns zukommen, dann sehen wir uns auch deutlich regelmäßiger. Wenn wir dann aber mal eine Flaute zwischendrin haben, dann ist das wirklich, trifft man sich mal zwischendurch irgendwie, um mal vielleicht neue Songs irgendwie reinzukriegen. Aber dann ist es auch weniger. Also so eine klar kann man das gar nicht definieren.
0: Ja,
3: Ja.
0: gutes Stichwort. Songwriting, wie funktioniert das so? Also, wie wird das gemacht? Wer hat die Idee? Was kommt als erstes? Das Riff, der Beat oder erst eine Textidee?
5: Beides und alles so ein bisschen.
1: Also es gibt jetzt keinen fest definierten Plan, würde ich sagen, aber es startet meistens mit ein von zwei Dingen. Also entweder jemand von uns, meistens ist Wiebke, die irgendwie dann eine Textidee hat, sozusagen, und ich schreibe ein Instrumental zum Beispiel dazu, oder wir schreiben das als Band dann zusammen, oder genau andersrum, dass jemand eine Instrumental-Idee hat und dann dazu wird dann quasi der Text so ein bisschen geschrieben, oder oft sind auch Texte da, die man noch nicht zuordnen kann oder sowas. Also es gibt sozusagen die beiden Wege. Also es funktioniert beides ganz gut. Und dann erstellen wir meistens so in Eigenregie sozusagen so ein Demo, was das Instrumental angeht. Und dann legt man da irgendwie die Stimme drüber und bringt das mal mit zur Probe und arbeitet dann da zusammen dran.
0: Ah, okay.
3: Also es
0: Da.
3: war, ja,
0: Mach
3: sorry.
0: erst.
3: Also es war jetzt zweimal so, dass ich eine Textidee oder eine Songidee hatte, hab dann Marius, also ich habe das dann hier bei mir im Zimmer aufgenommen, hab das dann Marius geschickt, direkt mit dem Vorbehalt, es klingt scheiße. Und dann und dann hat Marius sich nur diese Gesangsspur von mir genommen und dann hat ein komplett neues Instrumental runtergebaut. Manchmal habe ich ihm noch so gesagt, was ich mir vorstelle, aber ich, keine Ahnung, ich kann keine Instrumental schreiben. Das ist nicht gut. Und dann hat Marius darunter was deutlich, deutlich Besseres gebastelt. Und dann haben wir das so angefangen. Also, das ist irgendwie so dieser Grundstein meistens. Dann schicken wir das uns irgendwie per WhatsApp so lange hin und her oder in die Gruppe, bis wir sagen: Ja, jetzt gehen wir damit mal in den Proberaum. Und dann, wenn wir im Proberaum sind, sitzt meistens Kort hinter seinem Schlagzeug und sagt dann so: Nee, also an diesem Teil, da hätte ich gern so ein. Und dann wird Feinschliff betrieben. Genau.
2: Ja.
3: Ja.
0: Okay. Ja, dann kommen wir noch mal so ein bisschen zum Ende fast schon. Genau, was liegt so an? Also erstmal ist ja der Grund, warum wir sich überhaupt treffen, ist ja erstmal euer Auftritt in der Sumpfblume.
3: Jo.
0: Könnt ja mal dazu etwas erzählen, was da auf die Zuschauer zukommt, was genau passiert, wann das ist und so weiter.
2: Ja, also wir haben 2024 ein Heimspielkonzert sozusagen in der Sumpfblume gespielt zu unserem 10-jährigen Bandjubiläum. Und das war so turbogeil, dass wir das dieses Jahr jetzt wiederholen wollen. Wir haben diesmal nicht das Motto 10 Jahre Richie Miller House Band, sondern weil es am 20.06. stattfindet, also am 20.06. spielen wir in der Sumpfblume, ist es der längste Stadionpart des Jahres, weil es ja sozusagen der längste Tag des Jahres ist. Und der Stadionpart ist sozusagen ein Move, den kennen wir alle, aber wir würden ihn uns schon fast als Signature-Move zuschreiben. Das ist, wenn alle runtergehen, ein aufbauender Teil kommt und dann wird 1, 2, 3, 4 gerufen und alle springen hoch und eskalieren. Ich weiß nicht, warum wir das mal so genannt haben, aber es heißt immer Stadionpart. Und weil das der längste Tag des Jahres ist, wird das der längste Stadionpart des Jahres. Das heißt, die ersten 8 Songs werden alle Leute unten sein und dann werden die Knie irgendwann so brennen, dass sie hochspringen müssen.
0: Oder sie sind eingeschlafen.
3: Ja,
2: Nee, also
3: hoffentlich nur die Beine.
2: wir spielen da ein geiles Konzert. Es sind zwei weitere Bands dabei. Einmal Rise of Jesus aus Hameln und dann eine befreundete Band von uns aus Köln, The Pike and the Tree. Und die spielen vor uns. Dann spielen wir ein fettes Set. Wir haben gute Gags dabei. Wir haben gute Songs dabei. Wir haben Jens Waldig und CDT aus Höfingen, die bauen Licht auf. Also wir haben auch ein gutes Bühnenbild, was wirklich auch irgendwie. Das hatten wir vor 2 Jahren auch schon, dass sie da richtig fett was aufgebaut haben. Und dadurch wirkt das alles noch viel professioneller und viel geiler mit Gassenlicht, mit Hintenlicht und Flutern und was weiß ich. Es wird einfach eine richtig fette Show.
0: Wo wir wieder beim Stadion wären.
3: Ja. Wir sind ja
0: Also.
3: große Fans davon, Dinge einfach größer zu machen, als sie sind.
2: Ja.
3: Und
0: Genau.
3: der Stadionpart ist auf jeden Fall einer dieser Parts, der da den großen Beitrag zu leistet.
0: Sehr schön. Okay, und das, dann kommt ja, habt ihr noch erzählt, noch irgendwelche anderen, könnt ihr auch schon zu den weiterfolgenden Aktionen was erzählen, die dann noch kommen so im Jahr? Gibt es
2: Das
0: da
2: kommt
0: was?
2: darauf an, wann du dieses Video veröffentlichst.
0: Das Video wird entweder jetzt Samstag oder nächsten Samstag
2: Wenn du
0: veröffentlicht.
2: es nächsten Samstag machst, dann können wir dir jetzt alle Festivals sagen, die wir spielen im Sommer.
0: Okay, oh, das ist ja schwierig. Da muss ich ja sagen, ich hab nichts, was ich Samstag veröffentlichen kann.
3: Glaube, es ist auch nicht so viel. Wir können es ja mal so machen. Wir werden spielen bei Rock am Deister. also ist ja auch nicht weit weg ist. Wir werden spielen beim Hütte Rockt. Wir werden spielen beim Open Flair. Ich sag das jetzt einfach. Der Tag steht ja nicht fest. Das können die dann machen. Habe ich mich versprochen. Wir werden spielen beim Rock am Beckenrand und beim Pixen Festival, das an der Nordsee.
0: Das geht noch gar
3: Genau.
0: nicht.
3: Ja, das ist auch so 3000 Leute oder so. Ich weiß, nee, ein bisschen kleiner, glaube ich, ne? Aber ja, auf jeden Fall ganz nett. Ja, habe ich noch
2: Das
3: was
2: und bei
3: vergessen?
2: Rock'n'Rebel.
3: Und
2: Ja,
3: Barock im
2: das geht
3: Rewe,
2: auch.
3: ja, das
0: Das
3: natürlich.
0: sind ja auf jeden Fall schon mal ziemlich fette Sachen, finde ich.
3: Ja,
0: Ja.
3: voll, ja.
0: Also.
3: Und es ist auch so, man hat jetzt so eine tolle Festivaltour-Auflistung vor sich. Das ist ja auch irgendwie
2: Das wird
3: schön.
2: groß.
3: Ja,
0: Ja.
3: bin gespannt
0: Sehr
3: drauf.
0: schön. Finde ich total cool.
3: Ja.
0: Wunderbar. Gut. Wenn ihr, ich weiß nicht, wollt ihr noch irgendwie irgendwelche anderen Sachen ankündigen, noch was erzählen? Sonst würde ich dann jetzt so langsam zum Ende kommen.
2: Tickets für die Sumpfblume kann man bei uns erwerben oder bei Reservix. Kommt alle
3: Ah,
2: vorbei, es
3: genau.
2: wird richtig groß. Rise of Jesus, großartige Band aus Hameln. The Pike and the

0: Ach, ja.
1: Gut, dann kommen wir zur letzten Frage. Das ist die Frage, die alle kriegen, die hier, also seit Anfang des Kanals von 22 habe ich das immer gefragt. Und zwar, wenn es den lieben Gott gibt, wo ihr da einen guten Draht zu habt, durch das Video in Deckberg und so weiter und so fort, und der würde euch ermöglichen, nochmal mit irgendjemandem eine Session zu machen, ein Bier zu trinken, ein cooles Gespräch zu führen, was auch immer ihr möchtet, wer wäre es in eurem Falle? Es kann auch irgendjemand sein, den es nicht mehr gibt.
0: Müssen wir uns gemeinsam einigen oder darf jeder was
1: Jeder
0: sagen?
1: darf seinen eigenen Hero oder hat ja jeder so seinen. Es gibt auch Leute, die gesagt haben, ich möchte meine Oma nochmal treffen oder wie auch immer, ne?
0: Also ich würde richtig gerne Herbert Grönemeyer mal erzählen, dass seine Eltern mal die Spülmaschine von meinen Urgroßeltern in Bochum gekauft haben.
1: Das ist ja lustig.
0: Ja.
1: Ich hatte auch Herbert Grönemeyer überlegt, auch aus anderen Gründen. Klingt nicht punkig, aber Herbert Grönemeyer ist ein geiler
0: Ist aber
1: Typ.
0: sexy, ne?
1: Ja, nein. Also nicht nur die Brillenauswahl ist fantastisch, sondern ich finde Herbert Grönemeyer auch Der wohnt
0: großartig.
1: übrigens ganz hier in der Nähe.
0: Ja?
1: Ja, der wohnt in der Nähe von Bad Münder tatsächlich.
0: Ach,
1: Ja,
0: nie gehört.
1: ja.
0: Das ist
1: Ja.
0: wild. Ja.
1: Ich auch nicht, ich wusste das auch nicht, aber ich habe einen Bekannten, der arbeitet irgendwie beim Bundesgrenzschutz und der musste mal so, wie heißt das hier, so einen Personenschutz machen. Und da
0: Ah.
1: haben sie den nach Hause gefahren und der wohnt da in
0: Das
1: der Nähe. Also ich
0: dann ist ja
1: könnte.
0: gut, dass du die Infos jetzt liegst.
1: Ich sage ja auch in der Nähe, ich kann jetzt nicht, ich weiß auch tatsächlich sogar, welches Haus das ist und welches Dorf es ist. Ich habe ihm sogar schon mal, hab schon mal überlegt, ob ich dem auch so einen Briefkasten schmeiße. Ey, Herbert, melde dich mal. Aber lasse ich mal lieber. Würde ja auch nicht irgendwie genervt werden wollen, wenn ich da wohnen würde.
0: Aber du könntest ihm einmal einen Zettel im Briefkasten werfen, dass der Kurt gerne mit ihm nochmal eine kleine Spülmaschinensituation bereden möchte.
1: Gute Idee, mache ich.
0: Ja.
1: Okay, ja, erzähl. Also nicht Grönemeyer, wen denn dann?
0: Genau, ich bin auch großer Fan von Harpe Kerkeling, weil ich den einfach unfassbar witzig finde. Aber ich bringe ja, ich. Nee, ich nehme Anke Engelke mit. Nee. Ja,
1: Ja.
0: die hat so, ich glaube, die würde sich auch im Gespräch mit uns als Band, ich glaube, es könnte witzig werden, weil wir da irgendwie einen ähnlichen Humor teilen, vielleicht. Ja.
2: Glaube, ich denke gerade. Ah, Entschuldigung, Marius. Also die Internetverbindung hat entschieden, dass ich jetzt erstmal rede. Dann
0: Ma
2: hat Gitarristen eine Antwort nehmen. Achso, Eike, machst du
1: ich,
2: erst? Ja, jetzt rede ich, Marius. Ich habe tatsächlich relativ schnell dran gedacht.
0: Ich bin schlecht im Netz.
2: ich habe relativ schnell daran gedacht, an einen durchzechten Kneipenabend mit den Gallagher-Brüdern. Und ich glaube, jeder, der schon mal sich Interviews mit Liam Gallagher angehört hat, der wüsste, wie das Ganze enden würde. Und ich glaube, da bedarf es keiner weiteren Erklärung. Glaube ich, danach auf jeden Fall erstmal einen Monat Urlaub machen. Aber das wäre es mir, glaube ich, wert.
1: Hört sich gut an.
2: Okay, ich probiere es jetzt nochmal, wenn man mich hört. Ich glaube, ich würde eine Standard-Gitarristen-Antwort geben. Und zwar würde ich mich, glaube ich, mit den Red Hot Chili Peppers treffen wollen. Und zwar mit dem Gitarristen John Frusciante. Einfach, weil es der Beste ist.
0: Dann mach das.
1: Ja.
0: Jo, dann das.
1: Gute Idee. Ja, ich danke
0: Wen
1: euch.
0: würdest du denn nehmen? Shop Jochen, wen nimmst du? Ja.
1: Ich nehme Prince.
0: Okay. Ja.
1: Den finde ich super.
0: Auch nicht schlecht.
1: Weil der hat irgendwie, der ist ja bekannt dafür, dass er sozusagen nach seinen Shows, die auch immer so 3 Stunden gehen, dann seiner Band noch sagt, hier, in 2 Stunden geht es nochmal weiter, ich habe noch einen Blues-Club gemietet. Dann dürfen die sich schnell umziehen und dann geht es dann die ganze Nacht da noch auf zu einer Jam. Und da wäre ich gerne mal dabei. Wenn die
0: Geil.
1: dann durch die Nacht jammen, so. Das würde ich mir gerne mal angucken.
0: Ja, dann haben ja einige auf jeden Fall einen erkenntnisreichen und die anderen einen witzigen Abend.
1: Genau. Ja, ich danke euch. Hat Spaß
0: Ja,
1: gemacht.
0: danke dir.
1: Und ich wünsche euch ganz viel Erfolg bei den ganzen coolen Festivals und natürlich auch in der Sumpfblume. Und ich gucke mal, ob ich das irgendwie schaffe. Aber ich.

0: ist nichts irgendwie auf dem Schirm, irgendwie, was da sein sollte. Ansonsten.
1: So, dann hast du es jetzt ja öffentlich gesagt, dass du Zeit hast.
2: Genau,
0: Genau.
2: nagel dich drauf fest.
0: Alles klar, ich versuche zu kommen, auf jeden Fall. Gut, wenn du
2: Cool,
0: dir.
2: das würde uns freuen. Was?
0: Dann, wie gesagt, könnt ihr ja gerne das dann auch teilen, wenn es am Samstag erscheint. Samstag um 12 Uhr.
2: Ja.
1: Das könnte dein Ticket sein, Jochen.
0: Alles klar. Gut, in dem Sinne wünsche ich euch noch einen schönen Abend und
1: Dankeschön ebenfalls.
0: bis demnächst sozusagen.
2: Tschüss.
0: Tschüss.
3: Danke.

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1: Ich bin Dirk Zeitler. Der Vorsprung der AfD im Vergleich zur Union ist in einer aktuellen Umfrage erneut größer geworden. Die Partei steht in der neuesten Befragung des Meinungsforschungsinstituts INSA für BILD bei 29% und Union bei 21%. Nach Angaben von BILD war der Abstand zwischen den Parteien in INSA-Befragungen noch nie so groß.
2: Die übrigen Parteien blieben in der Umfrage bei ihren Werten. Die SPD bei 12, die Grünen bei 14 und die Linke bei 11%. FDP und BSW würden mit jeweils 3% den Einzug in den Bundestag verpassen. Nur noch jeder dritte Wähler würde aktuell also für die Regierungsparteien stimmen. In einer weiteren Bildumfrage sinken auch die persönlichen Werte von Kanzler Merz weiter. 77% der Befragten sind mit ihm unzufrieden. Ursula Winkler, Nachrichtenredaktion.
1: Am letzten Tag des Internationalen Wirtschaftsforums in St. Petersburg haben die ukrainischen Streitkräfte die Millionenstadt erneut unter Beschuss genommen. Gouverneur Beglov und auch der Zivilschutz informierten die Menschen über einen groß angelegten Angriff durch militärische Drohnen. Schon am ersten Tag des Wirtschaftsforums, am Mittwoch, bildeten sich nach dem Angriff auf eine Ölraffinerie schwarze Rauchwolken am blauen Himmel über der Altstadt. Es gibt etwas mehr Hoffnung für viele schwerkranke Menschen auf den Wartelisten. In den ersten 5 Monaten des Jahres wurden in Deutschland mehr als 1.400 Organe gespendet, gut 12% mehr als im Vorjahreszeitraum. Das teilte die Deutsche Stiftung Organtransplantation mit. Trotzdem reicht die Zahl der Spenden weiterhin nicht aus.
3: Der leichte Anstieg bei den Spenden dürfte die Diskussion über neue Regeln trotzdem weiter anheizen. Denn in Deutschland gilt bisher nur jemand als Organspender, der zu Lebzeiten zustimmt oder dessen Angehörige nach dem Tod ihr Einverständnis geben. In vielen anderen europäischen Ländern ist das anders. Dort gilt grundsätzlich jeder als Spender, solange er nicht widerspricht. Genau so eine Regelung fordern auch einige Bundestagsabgeordnete für Deutschland. Zoe Tassovali, Nachrichtenredaktion.
1: Zum Sport. Doublesieger FC Bayern München startet seine Mission der DFB-Pokalverteidigung beim VfL Osnabrück. Der gerade abgetretene Bundesliga-Referee Dennis Aitken loste im Fußballmuseum in Dortmund dem deutschen Fußballmeister den Drittligameister und Zweitliga-Aufsteiger zu. Insgesamt musste der Schiedsrichter des Jahres 32 Paarungen ziehen.
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4: Mit Jan Hampe. Nach der Nacht mit Tiefstwerten um 11 Grad gibt es am Sonntag einen Mix aus Wolken und rund 3 Sonnenstunden mit teils Böen, Wind und zwischendurch kann es ein bisschen regnen bei Temperaturen bis 18 Grad. Am Montag ein Wechsel von Bewölkung und Sonnenschein. Es kann etwas nieseln bei Höchstwerten um 24 Grad.
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Jawohl, ihr hört richtig, denn ihr hört am Samstag zwischen 20 und 21 Uhr Radioaktiv. Und damit hört ihr I Love Rock'n'Roll, die Rock'n'Roll-Musiksendung Radioaktiv, was der Name ja auch schon verrät. Bei dieser eigenverantwortlichen Sendung muss Bürgerfunk ist derjenige verantwortlich, der macht am Ende der Sendung immer diesen Text vortrat hat, weil er unbedingt gesagt werden soll, nämlich ich, Brian Boyer. Guten Abend allerseits. I Love Rock'n'Roll ist die Sendung mit den Neuerscheinungen der letzten paar Tage, Wochen, Monate aus dem Bereich Rock'n'Roll. Allerdings erst in der zweiten Halbzeit. Die könnte knapp werden, denn natürlich die erste Halbzeit kommt zuerst. Und die erste thematische Halbzeit der Sendung ist natürlich der Blick in die Rock'n'Roll-Geschichte für das heutige Datum. Und das wäre der 6.6.26. Warum rieche ich heute ganz viele Hochzeiten, die stattfinden am 6.6.26? Naja, was ist am 6.6. überhaupt noch los, so in der Geschichte? Heute ist Tag der Organspende, wobei das liegt eher daran, dass es der erste Samstag im Juni ist. Es ist Tag der russischen Sprache, also so für meine Fall, dass meine Deutsch ist nicht so gut, dann musst du sprechen mehr Russisch. Aber das können einige da draußen ganz sicher besser. Und es ist der Sehbehindertentag und D-Day, für die, die schon wieder verdrängt haben. Und für all diejenigen, die es mit Diäten verbinden, hoffentlich nicht. Aber im Allgemeinen ist heute auch Tag des Jojos. Was für ein Auf und Ab. Naja, I Love Rock'n'Roll horcht natürlich rein, was die Rock'n'Roll-Geschichte so hergibt für das heutige Datum. Und da starten wir erst einmal direkt mit ein paar Geburtstagskindern. Und das erstbeste Geburtstagskind, wo wir uns mal was um die Ohren hauen, ist Levi Stubbs von den Four Tops. Ah, nee, nicht schon wieder. Gönnen wir uns mal stattdessen lieber ein bisschen für das Jahr 1939 am heutigen Tage Geburtstag, seitdem Gary U.S. Bonds. This Little Girl.

Ja, I love Rock'n'Roll. Wir sind in der ersten Halbzeit. Wir horchen uns durch die Rock'n'Roll-Geschichte. Und bei den Geburtstagskindern Levi Stubbs 1936, Gary U.S. Bonds 1939 und Howie Kane hat auch Geburtstag. Seit dem Jahre 1942, genauer gesagt, am heutigen Tage. Den kennt man von Jay and the Americans für so Sachen wie Cara Mia und so, aber halt auch für This Magic Moments. Wir haben aber noch jemanden, nämlich einen Bassisten. Der Bassspieler von Big Brother and the Holding Company, Peter Aubin, hat Geburtstag seit dem Jahre 1944. Also schließen wir mal die Runde mit Geburtstagskindern mit einem Big Brother and the Holding Company Song ab. Aber nicht schon wieder Piece of My Heart. Nehmen wir doch mal Down.

Und rein in die Rock'n'Roll-Geschichte nach den Geburtstagskindern. Wir starten hier bei Isle of Rock'n'Roll im Jahre 1956 mit dem Song, der in die Charts kam am heutigen Tage, nämlich Gene Vincents Bebopalula. Er hatte ein paar andere Songs noch, aber das Ding ist immer noch sein bekanntestes geblieben. Also pfeifen wir uns den mal rein.

Es ist immer noch I Love Rock'n'Roll Zeit, deswegen habe ich auch kein schlechtes Gewissen, über den Platters Song drüber zu quasseln. Für das Jahr 1960 sei aber erwähnenswert in der Rock'n'Roll oder auch Musikgeschichte. Der Tony Williams, der Frontsänger von den Platters, hat am heutigen Tage entschieden, er verlässt die Band, weil Solo geht ja auch. Mensch, hat sich rausgestellt, Solo klappt doch nicht. Die Fans waren wohl nicht so begeistert. Ich meine, so Smoke Gets in Your Eyes und Twilight Time, My Prayer, The Great Pretender oder auch halt auch das Only You-Ding hier. Ja, hat er nicht geschafft alleine. Manchmal ist mit anderen zusammen einfach schöner. Achso, übrigens, er hat die Band verlassen wegen Streitigkeit um Geld. Riesenüberraschung. Nun, was haben wir für Rock'n'Roll-Geschichte noch? Ach ja, 1960 sei auch nochmal erwähnenswert. Der Bing Crosby, den man auch von Crosby, Stills, Nash und so weiter kennt, hat seine Platinum-Scheibe bekommen für die 200-millionste Scheibe, die verkauft wurde. Ist eine Kombination in dem Fall aus 125 Alben und 2600 aufgenommenen Singles. Das schaffen Leute auch ohne künstliche Intelligenz. Ist der Wahnsinn. Insgesamt hat er bei 179 Labels in 28 verschiedenen Ländern natürlich über sein Leben hinweg dann über 400 Millionen verkauft. Unter anderem halt waren auch ein paar Weihnachtslieder dabei, die man halt so kennt. Aber nein, deswegen holen wir jetzt keinen Weihnachtssong hier raus bei Out of Rock'n'Roll. Stattdessen gibt es ein bisschen Bing Crosby mit True Love.

Was habe ich gesagt? Der 6.6. ist ein guter Tag zum Heiraten? Naja, egal. Wir kommen ja gleich nochmal zu dem Song. Erst nochmal hier bei Isle of Rock'n'Roll, was wir noch so zwischendrin mal erwähnen könnten für die Rock'n'Roll-Geschichte fürs heutige Datum. The Silver Beatles und Gary and the Pacemakers hatten zusammen in Lizard Valley, also in England, hatten sie einen Auftritt gemeinsam. Das Ding wurde betitelt als Jive and Rock Specialists. Naja, warum auch nicht. Das war übrigens auch 1960, deswegen erwähne ich die Nummer flott. 1964 allerdings war auf Platz 1 Chapel of Love, das Ding, was gerade im Hintergrund läuft. Und ist deswegen interessant, weil das ganze Jahr 1964 bis zum heutigen Datum waren auf Platz 1 der Billboard-Charts in den USA ausschließlich Bands von außerhalb. Also, naja, hauptsächlich Beatles-Songs. Und das war jetzt das erste Mal, dass, sagen wir mal, nicht die Beatles auf Platz 1 waren, wegen diesem Ding. Ja, obwohl der 6.6.1964 ist jetzt auch nicht so ein perfektes Datum zu merken. Ich meine, der 6.6. ist auf jeden Fall ein, ach, wie auch immer. Zurück zum Thema. 1969 hat Rod Stewart seinen Solo-Vertrag unterschrieben mit Mercury Records. Vorher war er bei der Jeff Beck Group. Ja, deswegen kamen danach so Sachen wie Maggie May and You Wear It Well und so ein Kram raus. Empty Sky von Elton John kam raus am heutigen Tag im Jahre 1969, genauso wie der Datum da vom Rod Stewart. Erste Album von Elton John nebenbei. Und was haben wir noch Nennenswertes? John Lennon und Yoko Ono waren zusammen mit Frank Zappa and the Mothers of Invention im Fillmore East in New York auf der Bühne gemeinsam im Jahre 1971. Und hier hätten wir noch einen fürs Jahr 1973 erwähnenswert, nämlich diesen hier.

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1: 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Der Song von Barry White hat am heutigen Tag in 1973 seine Goldscheibe bekommen für die zuerst 500.000 verkauften Scheiben. Ja, und ist dann wenigstens auch in den Hot 100 auf Platz 1 gelandet, irgendwie eine Woche oder zwei später. Was haben wir noch für die Rock'n'Roll-Geschichte? 1987. Ein Song, der eigentlich von Holland Dozier Holland kommt, ist auf Platz 1 gelandet bei den Billboard Pop-Alben-Charts. Nämlich ein Song, den auch mal in einer Originalversion von den Supremes 1966 da unterwegs war und im Jahre 68 von Vanilla Fudge. Aber in diesem Fall war es Kim Wilde. Deswegen gönnen wir uns mal einen Song, der es zum dritten Mal am heutigen Tage sozusagen in die Top 10 geschafft hat in einer anderen Version. Nämlich You Keep Me

I love Rock'n'Roll in der immer noch ersten thematischen Halbzeit der Sendung. Achtet nicht auf die Uhrzeit. Wir haben noch ein bisschen Rock'n'Roll-Geschichte. Und zwar für das Jahr 1993 als nächstes. Da spielte eine Band in der Wembley Arena in London. Sie hatten sich mal zwischenzeitlich aufgelöst. Dann haben sie sich wieder zusammengerissen und gedacht, wir machen mal eine ordentliche Europa-Tour nach dem US-Tour-Daten, die sie hatten, und hatten sogar darüber nachgedacht, vielleicht ein paar neue Aufnahmen zu machen. Aber John Cale und Lou Reed haben sich wieder in die Haare gekriegt und die Band hat sich direkt wieder aufgelöst. Die Rede ist von Velvet Underground, eine der Superbands, von denen es halt auch nur sehr, sehr wenig gibt. Und deswegen, naja, wenigstens einen zur Feier des Tages, dass sie nochmal eine Show gegeben haben. Rock and Roll von Velvet Underground.

Nun, was haben wir für die Rock'n'Roll-Geschichte noch weiteres? Für das Jahr 1993 am heutigen Datum sei erwähnenswert, die Bühnenversion von der Rockoper namens Tommy hat 5 Trophäen bei den New Yorker Tony Awards abgestaubt am heutigen Tage im Jahre 93. Das ist die Oper von The Who, nicht wahr? Also das Ding, wo auch Pinball Wizard und sowas drin ist. Ja, immerhin. Lief bis 1995 die Show und hatte, glaube ich, 899 Aufführungen, also ganz knapp vor 900 jedenfalls. Aber am selben Tag im Jahre 93 heute kam ein Song, ein Film raus. Und zwar What's Love Got to Do With It? Ihr habt schon geahnt, warum Tina Turner da im Hintergrund spielt. Das Ding hatte Eröffnung in Los Angeles am heutigen Tage, hat allerdings auch dafür gesorgt, dass Angela Bassett, die Tina gespielt hat, noch einen Golden Globe für beste Schauspielerin bekommen hat. Lawrence Fishburne hat natürlich den Ike Turner gespielt. Und oh Wunder, für denjenigen, der Ike Turner macht, gibt's keinen Preis. Egal, ob rote oder blaue Pille. Ja, 1994. Grace Slick hat 200 Stunden gemeinnützigen Dienst gekriegt und 4 anonyme Alkoholikertreffen pro Woche. Ratet mal warum. Aus dem Album Brutal Planet gab es für das Jahr 2000 ein bisschen Aufruhr beim Alice Cooper Album, denn er hatte einen Song drin, der hieß Wicked Young Man, und da stand unter anderem so in der einen Zeile erwähnt sowas wie: Hab die Tasche voller Munition und eine Blaupause von der Schule, worauf er sich natürlich auf den Columbine High School Schießerei da in der Schule bezog von 1999. Das kam nicht gut an. Aber zum Spaß an der Freude sei erwähnenswert, im Jahre 2001 hat Elton John diverse, ich glaube insgesamt 20 seiner Autos aus seiner Sammlung versteigert. Dabei waren 9 Bentleys, 4 Aston Martins, 3 Ferraris. Insgesamt hat er irgendwie 2,75 Millionen damit bekommen. Und seine Aussage dazu war halt: Naja, ich fahre sie irgendwie nicht mehr. Ich habe nicht die Zeit dazu. Bei 20 Autos, wie soll man da Zeit für... Ist ja auch egal. Was haben wir noch? Wir haben einen Todestag fürs Jahr 2003. Da sollten wir mal einen Song spielen hier bei All of Rock'n'Roll, nämlich für einen Keyboarder, Dave Roberry, den Jungen, den man kennt von den Animals. 1965 ist er, glaube ich, in die Band eingestiegen, hatte allerdings einen Herzinfarkt und ist knapp vor seinem 63. am heutigen Tag im Jahre 2003 verstorben. Hat bei bekannten Sachen mitgemacht, sowas wie Don't Bring Me Down hat er gekeyboardet oder auch bei It's My Life von The Animals. Aber wir gönnen uns mal We Gotta Get Out of This Place.

Also, was haben wir noch für die Rock'n'Roll-Geschichte? Wir müssen mal ein bisschen hier Gas geben, damit wir noch ein paar Neuerscheinungen unterkriegen bei Isle of Rock'n'Roll. Kuriosität fürs Jahr 2003. Ich wusste schon immer, aber was soll man tun? The Heartless Crew und Anthill Mob, beides sozusagen Rap-Künstler, hatten einen Streit vor britischem Gericht. In England am heutigen Tage hat der damalige Richter entschieden und den Präzedenzfall sozusagen dafür gesorgt, dass fortan im britischen Gericht Texte von Rap-Musik als Fremdsprache gewertet werden sollen, weil er auch irgendwie zugeben musste, bei dem Streit um Texte, die wiederverwendet wurden von der einen oder anderen Band und dann dem Streit, wem die Rechte an dem Text zugehören, konnte er auch bei manchen Phrasen wie Mish Mish Man oder Shizzle My Nizzle nicht sich entscheiden, was zur Hölle das eigentlich heißen soll, und hat gesagt, wir behandeln das jetzt wie eine Fremdsprache. Kann ich nachvollziehen. Absolut. Was haben wir noch für die Rock'n'Roll-Geschichte vielleicht relevanter? Der Bassist von der legendären Funkband The Isley Brothers starb am heutigen Tage. Nämlich Marvin Isley hatte Diabetes, wurde lausige 56 Jahre alt. Kennt man für Songs wie Fight the Power oder For the Love of You. Starb am heutigen Jahr im Jahre 2010. Und im Alter von 88 am heutigen Tage gestorben, im Jahre 2015, der Sänger Ronnie Gilbert, kennt man mit so Sachen wie Rock Island Line oder On Top of Old Smokey oder Kisses Sweeter Than Wine oder so, solche Sachen. Sergeant Pepper's Lonely Hearts Club Band Album hatte 50. Jubiläum im Jahre 2017 und ist deswegen auf Platz 3 gestiegen der Charts. Aber wir hätten hier noch einen fürs Jahr 2019. Vielleicht erkennt den ja jemand.

Ja, richtiger Ort, falsche Zeit. Also, Right Place, Wrong Time von Dr. John. Genau dem. Sechsfach Grammy-Gewinner, aber erwähnenswert am heutigen Tage, denn im Jahre 2019 verstorben, hatte ganz blödes Ding mit dem Herzen und das hat er nicht überstanden. War 77, ja, und das ist so das bekannteste Ding von ihm. Aber ich muss zugeben, ich habe da gerade was versemmelt. Warum spiele ich eigentlich Get Back im Hintergrund gerade und vergesse zu erwähnen, warum? Oh, ich werde alt. 2006, Billy Preston ist gestorben, Keyboarder. Der einzige, der als Session-Musiker tatsächlich mal, oder Backing-Musician könnte man eigentlich eher sagen, im Hintergrund mitgespielt hat bei Beatles-Songs und tatsächlich erwähnt wurde bei Will It Go Round in Circles oder Nothing from Nothing. Sind so seine eigenen Sachen, aber tatsächlich bei Get Back, da hat er mitgespielt. Aber es ist natürlich Todestag des Keyboarders fürs Jahr 2006. Der Billy Preston verstarb im Alter von 59. Sollte man erwähnen. Und dann haben wir hier noch einen Todestag, den ich mal kurz anspiele.

ein bisschen Summer Breeze. Und den spielen wir natürlich deswegen, weil der Jim Seals ist verstorben im Jahre 2022 am heutigen Tag im Alter von 80 Jahren. Den Jungen, den man kennt vom Soft-Rock-Duo Seals and Crofts. Ja, und deswegen, ich meine, Diamond Girl, Get Closer und so, die kennt man auch. Aber Summer Breeze ist halt so einer ihrer bekanntesten. Ja, aber es wird Zeit, dass wir mit ein paar Neuerscheinungen starten hier bei Isle of Rock'n'Roll, denn die zweite Halbzeit wird denkbar knapp. Wir wissen ja, um 21 Uhr gibt es Nachrichten. Es ist das, ja, nochmal schnell nachzählen, 1, 2, 3, 4, 5, 6, 6. Studioalbum von Evanescence rausgekommen. Am 5. Juni, das war, wenn ich nicht ganz zählen verlernt habe, irgendwie gestern. Ja, nach Fallen und The Open Door war es ein bisschen ruhiger, das Evanescence-Zeugs, aber Synthesis und The Bitter Truth waren ja auch nochmal dazwischen. Aber immerhin, es gibt ja eine aktuelle Single aus dem Album. Das heißt, jetzt, wo das Ding draußen ist, sollten wir mal aus dem Album Sanctuary mal was hören. Wir starten mal mit der Single Who Will You Follow? Und ich schätze mal, die nächsten paar Wochen werden wir noch irgendwie dazu kommen, ein paar andere Sachen zu hören. Aber wie hört sich so Evanescence im Jahre 2026 an? Mal

Nun, wir sollten noch so ein, zwei Songs unterbekommen, bevor die Nachrichten uns trennen. Aber ihr habt seine Hintergrundmusik erraten. Es wird dringend Zeit, nochmal vorsichtshalber jetzt schon mal zu erwähnen. Bei dieser eigenverantwortlichen Sendung des Bürgerfunks, derjenige verantwortlich, der am Anfang und am Ende der Sendung des Sexrollerat hat, weil er umgesagt werden soll. Nämlich ich, Brian Boyer, wünsche schon mal einen schönen Abend im Voraus. Aber nicht ohne zu erwähnen, welche Songs uns hier bei Isle of Rock'n'Roll noch bis zu den Nachrichten begleiten werden. Denn Evanescence hatten wir schon. Was hatten wir noch von den neuen Sachen der letzten paar Wochen, Monate, Tage etc.? Wir schmeißen vom Album Vindicate einen Black Veil Brides Song am Schluss, damit wir nochmal so richtig was auf die Ohren bekommen. Aber ich habe mal aus der Bonus-Track-Edition mir den Spaß gegönnt, Death of Seasons raufzuschmeißen. Also das wird ordentlich auf die Ohren geben. Zuvor nochmal etwas Eingängigeres, denn der Peter Frampton hat sich ja auch nicht in Ruhestand begeben können, ohne doch nochmal irgendwie die letzten ein, zwei Jahre mit so einem an sich aufzuraufen. Das aktuelle Album von Peter Frampton, dem Gitarristen Carry the Light, da hatten wir bis jetzt nur einen von gehört, wird Zeit, dass wir noch was uns um die Ohren hauen, nämlich Tinderbox, der ist doch ganz hübsch und eingängig. Jo, und das war's dann auch schon wieder mit Isle of Rock'n'Roll für diese Woche. Wir hören uns, soweit ich weiß, kommenden Samstag wieder, wenn es wieder bei Radioaktivzeit ist für Isle of Rock'n'Roll, wie jeden Samstag zwischen 20 und 21 Uhr. Und bis dahin, nicht vergessen, mein Darling.

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1: Ich bin Dirk Zeitler. Der Vorsprung der AfD im Vergleich zur Union ist in einer aktuellen Umfrage erneut größer geworden. Die Partei steht in der neuesten Befragung des Meinungsforschungsinstituts INSA für BILD bei 29% und die Union bei 21%. Nach Angaben von BILD war der Abstand zwischen den Parteien in INSA-Befragungen noch nie so groß.
2: Die übrigen Parteien blieben in der Umfrage bei ihren Werten. Die SPD bei 12, die Grünen bei 14 und die Linke bei 11%. FDP und BSW würden mit jeweils 3% den Einzug in den Bundestag verpassen. Nur noch jeder dritte Wähler würde aktuell also für die Regierungsparteien stimmen. In einer weiteren Bildumfrage sinken auch die persönlichen Werte von Kanzler Merz weiter. 77% der Befragten sind mit ihm unzufrieden. Ursula Winkler, Nachrichtenredaktion.
1: Die Deutsche Umwelthilfe hat die Abfallkonzepte großer deutscher Musikveranstaltungen wie Wacken, Open Air, Rock am Ring und das Lollapalooza kritisiert. Nach einer Umfrage unter den 10 größten Musikfestivals in Deutschland fordert sie mehr Mehrwegsysteme, bessere Mülltrennung sowie nachhaltigere Sanitärlösungen. Festivals sollen Spaß machen, aber sie dürfen kein Ausnahmezustand für die Umwelt werden, sagte Bundesgeschäftsführerin Barbara Metz. Am letzten Tag des Internationalen Wirtschaftsforums in St. Petersburg haben die ukrainischen Streitkräfte die Millionenstadt erneut unter Beschuss genommen. Auch andere russische Regionen meldeten Attacken.
3: Auf dem Wirtschaftsforum hier in St. Petersburg zeigten sich die Teilnehmer und die Besucher unbeeindruckt von dem Drohnenalarm. Auch auf den Straßen der Touristenmetropole ist klar, dass sich viele Menschen nicht an den Appell halten, lieber zu Hause zu bleiben. Hier in der Nähe im Leningrader Gebiet gab es Evakuierungen von Wohnhäusern, weil es auf einem Militärgelände brannte. Und auch im nahen Kronstadt, wo die baltische Flotte stationiert ist, waren ein Raketenlager und Kriegsschiffe Ziele der Angriffe. Aus St. Petersburg, Ulf Mauder.
1: Zum Sport. DFB-Präsident Bernd Neuendorf hofft nach dem WM-Aus für Lennart Karl auf eine Trotzreaktion der deutschen Fußballnationalmannschaft. Ich glaube, das Gefühl, das sich so entwickelt ist, dass man jetzt sagt, jetzt erst recht, sagte Neuendorf dem Sender RTL vor dem letzten Test gegen WM-Co-Gastgeber USA in Chicago. Der 18-jährige Karl hatte sich beim Abschlusstraining einen Muskelbündelriss im linken Oberschenkel zugezogen.
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4: Mit Jan Hampe. Nach der Nacht mit Tiefstwerten um 11 Grad gibt es am Sonntag einen Mix aus Wolken und rund 3 Sonnenstunden mit teils Bögen Wind und zwischendurch kann es ein bisschen regnen bei Temperaturen bis 18 Grad. Am Montag ein Wechsel von Bewölkung und Sonnenschein. Es kann etwas nieseln bei Höchstwerten um 24 Grad.
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0: Vorsicht, ducken Sie sich! Sie dürfen uns nicht sehen. Das Ritual hat anscheinend gerade erst begonnen.
1: Was ist das? Was sehen wir da unten?
0: Einen Stamm degenerierter Inuit. Sie müssen sich so absonderlich, wie sie sich verhalten, unter dem Einfluss einer teuflischen Macht befinden.
1: Unter dem Einfluss einer teuflischen Macht? Wie kann das sein? Sie wollen mir doch nicht etwa weismachen, dass es der Teufel bis nach Westgrönland geschafft hat?
0: Der Teufel ist überall, Mr. Atkins. Machen wir uns da nichts vor. Und Sie wissen genauso gut wie ich, dass Sie ihm jeden erdenklichen Namen geben können. Suchen Sie sich einfach einen aus.
1: Professor Webb, ich...
0: Unten bleiben, habe ich gesagt.
1: Ah, mein Bein!
0: Sie haben uns gesehen. Sie kommen den Berg hinauf. Nein, nicht dort entlang, Mr. Atkins. Vorsicht, treten Sie!

0: Der Ruf des Cthulhu, ein Traum, der an Augen zerschellt. Von Samsas Traum, ganz neue Single vom im Juni erscheinenden Album Vota Tenebris 1. Und damit hallo, liebe Kinder.
1: Oh, ich fühle mich schon ganz, ganz entspannt von dem Song. Da kann ich nachher bestimmt gut vertagen.
0: Ja, oder?
1: Ja. Die Nachtstarschmiede.
0: Metal, Gothic, Mittelalter.
1: Ja.
0: Am Mikroskop. Begrüßen euch.
1: Carsten Steckel.
0: Und Dennis Post.
1: Ja, und wenn man mal nach draußen schaut, dann sieht es eher ein bisschen drisselig und nieselig aus.
0: Jetzt aber, gerade zumindest.
1: Ja, aber der Frühling ist da. Und was macht man, wenn der Frühling, der Wonnemond kommt? Man geht in sich und schiebt Depressionen mit.
0: Ja.
1: Deine Lakaien vom Album Winterfish Testosterone Fighting the Green.

0: und läuft und läuft und läuft.
1: Welle Erdball mit VW Käfer. Ach, da wird man ganz nostalgisch.
2: Ganz groß, so elektronisch. Ich bin schon richtig mit Volt aufgeladen gerade.
1: Ein bisschen, oder?
2: Ja, hier bei der Nachtschallschmiede Gothic Metal Mittelalter. Jetzt wird's härter ein bisschen.
1: Ein bisschen, nur ein bisschen.
2: Was hältst du persönlich von Feiertagen? Sind gut, wenn man nicht arbeiten muss. Ne?
1: Feiertage sind gut, wenn man nicht arbeiten muss.
2: Ja, der Sabbat ist natürlich auch, den muss man halten. Ja. Du sollst den Sabbat heilig halten.
1: Du sollst den Sabbat heilig
2: halten. Gerade auch den schwarzen, den Black Sabbath.
1: Vor allem den schwarzen Sabbat.
2: Er ruhe in Frieden, der gute Herr Osborne. Black Sabbath mit Warpigs.

0: Ein Song passend zum Wetter, nicht zur Jahreszeit, von Drauma, Herbstträume, Winteranfang.
1: Wundervoll, ja, und das ist ein Ein-Mann-Projekt, ne?
0: Ja, genau, das heißt, aus Bayern.
1: Ja, nee. Da musst du gerade eben gleichzeitig Klavier spielen und Regen machen, das ist vielleicht ein bisschen anstrengend gewesen.
0: Ja, vielleicht.
1: Und vielleicht war auch die Dachrinne kaputt, das geht ja dann auch. Das kennen wir ja alle mal, dass das passieren kann.
0: Das ist ganz schön.
1: Ja, der Frühling ist da, trotz allem, ne? Und da ist eigentlich eine gute Vorsätze, ne? Man will ein bisschen fitter werden und so, ne? Und dann geht man aber leider.
0: Also fitter werden und so, das macht man eigentlich jetzt zum neuen Jahr.
1: Hätte ich mal dran denken sollen, Und dann klickst du dich durch sämtliche Internetshops und dann bestellst du dir doch wieder eine Torte. Und dann hast du scheiße Rückfall, ne?
0: Scheiße Rückfall.
1: Scheiße Rückfall von Fäulnis.

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0: Ich weiß nicht, wann ihr das letzte Mal bei euch im Kleiderschrank nachgeschaut habt. Vielleicht hängt ja ein scharlachrotes Kleid drin. Jedenfalls war das gerade Eisregen mit scharlachrotes Kleid hier bei der Nachtstahlschmiede.
1: Oh ja, schön, oder?
0: Ja.
1: So, und nun, Carsten. Gute, ja. Gute Platznacken.
0: Nicht so richtig, ja, ich kann es verstehen.
1: Kannst platt verstauen?
0: Ein bisschen, ja.
1: Dann hören wir jetzt mal was von Fersengold, oder?
0: Ach ja, das ist doch mal etwas, auch auf Niederdeutsch, ja?
1: Genau.
0: Das ist okay, dann, ne?
1: Tjaak Evers auf Platt im Original von Schandmaul. Hören wir mal rein.
0: Das versteht kein Mensch.

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0: Maul, euch zum Geleit in einer wunderbaren Akustikversion.
1: Ja, da kann man schön die Seele baumeln lassen.
0: Ja.
1: Jean Maul kommt ja, glaube ich, aus Skandinavien, ne?
0: Ja.
1: Nein. Und von dort kommen wir jetzt ins beschauliche Brandenburg, genau gesagt nach Potsdam. Da kommt ja eine sehr bekannte Folk- und Metal-Band weg, nämlich Sabri de Sally. Und der Frontmann von denen, der geht auch alleine gerne mal auf Tour.
0: Ja,
1: ne?
0: Ja, doch, durchaus. Der, das macht er mal.
1: Erik Fisch. Und den hören wir jetzt nämlich mit Sonnenkalt.
0: Und danach hören wir noch von Fulmer dann Skull. Und dann ist auch die erste Stunde schon rum für heute.
1: Ja.

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1: Ich bin Tine Klimach. Kanzler Merz hat sich mit Blick auf die anstehenden Sozialreformen zuversichtlich geäußert und Erinnerungen an einen berühmten Satz seiner Vorgängerin Angela Merkel geweckt. Wir schaffen das, sagte er bei dem CDU-Landesparteitag in Mecklenburg-Vorpommern. Ob er dabei absichtlich das berühmte Merkel-Zitat wiederholte, blieb unklar.
2: Kanzler Merz zeigt sich überzeugt, die Koalition hat die Kraft für die notwendigen Reformen, trotz aller Unterschiede. Er sei sich sicher, dass Deutschland in relativ kurzer Zeit ganz anders aussehen könne und er brachte viele Beispiele wie einen Staat, den Unternehmer nicht als Last empfinden, sondern als Partner, mit digitalisierten Behördengängen. Deutschland könne ein weltweiter Vorreiter beim modernstem Klimaschutz werden, ein Land mit zuverlässig fahrenden Zügen und sicherer Energie. Die Koalition plant bis zum Sommer ein Riesenreformpaket zu Steuern, Arbeitsmarkt, Rente und Bürokratieabbau. Bei der Umsetzung gibt es aber noch Meinungsverschiedenheiten. Ursula Winkler, Nachrichtenredaktion.
1: Die Bundespolizei hat seit Mai vergangenen Jahres über 50.000 unerlaubte Einreisen nach Deutschland festgestellt. Fast 37.000 Personen seien seitdem unmittelbar an der Grenze oder im Zusammenhang mit einem illegalen Grenzübertritt zurückgewiesen worden, teilte die Behörde mit. Vor rund einem Jahr hatte Innenminister Dobrindt die Grenzkontrollen intensiviert. Es werden seitdem alle Asylbewerber an den Grenzen abgewiesen. Die Deutsche Umwelthilfe kritisiert die Abfallkonzepte großer deutscher Musikfestivals. Nach einer Umfrage unter 10 der größten Veranstaltungen fordert die Organisation mehr Mehrweg, bessere Mülltrennung und nachhaltigere Sanitärkonzepte. Die Veranstalter reagieren.
3: Vom Festivalgelände bis zum Campingplatz. Laut der Deutschen Umwelthilfe fällt bei vielen Veranstaltungen noch viel zu viel Einwegmüll an. Auch bei der Mülltrennung sieht die Organisation Nachholbedarf. Rock am Ring sieht das ein bisschen anders und verweist auf spezielle Campingbereiche mit Fokus auf Nachhaltigkeit und Mülltrennung, zusätzliche Recyclingmaßnahmen und mehr Mehrweggeschirr. Die Umwelthilfe fordert trotzdem, Getränke und Essen künftig komplett in Mehrwegverpackungen auszugeben. Zoe Tassovali, Nachrichtenredaktion.
1: Nach gut 2 Wochen Behandlung in der Berliner Charité ist der US-amerikanische Ebola-Patient aus dem Krankenhaus entlassen worden. Der Arzt, der sich in der Demokratischen Republik Kongo infiziert hatte, befinde sich in einem guten Zustand, teilte die Klinik mit.
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4: Mit Jan Hampe. Nach der Nacht mit Tiefstwerten um 11 Grad gibt es am Sonntag einen Mix aus Wolken und rund 3 Sonnenstunden mit teils Böen, Wind und zwischendurch kann es ein bisschen regnen bei Temperaturen bis 18 Grad. Am Montag ein Wechsel von Bewölkung und Sonnenschein. Es kann etwas nieseln bei Höchstwerten um 24 Grad.
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0: verkennbar. System of a Down mit Soldier Side hier bei der Nachtstahlschmiede. Metal, Gothic, Mittelalter auf
1: Leibniz FM.
0: Richtig. Wollen wir mal schauen. Ja, du hast etwas aus der Apotheke mitgebracht,
1: ja,
0: Dennis?
1: Ja. Ja. Ja, Medizin.
0: Ah.
1: Ach nee, so heißt die Band gar nicht. Heilung.
0: Heilung.
1: Heilung. Ja, ja. Mit Anoana.

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1: Vadruna mit Hellwegen. Ach, schön, oder?
2: Ja, da kann man ein bisschen die Seele baumeln lassen. Jetzt wird die gleich nochmal mit flüssigem Metall geflutet, ne?
1: Ja.
2: Jetzt hat die Ruhe ein Ende hier bei der Nachtstahlschmiede mit Bonjour Tristesse. Wieder allein.

0: Turm von fliehende Stürme. Hier bei der Nachtschallschmiede.
1: Ja, Gothic Metal, Mittelalter und fliehende Stürme. Wenn die halt in eine Richtung wehen und man rennt mit, dann ist man quasi in der Windstille.
0: Ja, vielleicht. Oder im Auge des Sturms.
1: Das ist was für später. Jetzt haben wir erstmal Frühling. Wenn der Herbst kommt, dann könnte es vielleicht wieder mehr Windbewegung geben. Und die gute Emily, die kommt ja auch aus dem Herbst, die Emily
0: genau,
1: Autumn.
0: Genau, ne? Genau.
1: Die wollen wir vielleicht auch.
0: Magst du so ein bisschen viktorianische Zeit und so und so?
1: Ich möchte da nicht leben, weil ich glaube, die hatten sehr, sehr rigide Moralvorstellungen. Ich glaube, da würde ich dann.
0: Aber magst du so die romantisierte Vorstellung davon?
1: Das auf jeden Fall. Vor allen Dingen zu der Zeit ist ja dann auch immer mal wieder ein großer Alter um die Ecke gekommen.
0: Ja, ja.
1: Obwohl, das war ein bisschen später dann.
0: Ja, aber auch die
1: es gibt auch Cthulhu bei Gaslight. Das gibt's auch, ja.
0: Ich finde aber auch, die viktorianische Zeit hat so eine gewisse Ästhetik einfach.
1: Ja, Zylinder, Kutschen,
0: genau.
1: Förmliche Umgangsformen, diese Jacken, die am Hals so eng sind, dass man Angstattacken bekommt.
0: Ja, auch das.
1: Bei Stolz und Vorurteil, bei der einen Verfilmung hat man das nämlich gesehen. Bei Stolz und Vorurteil und Zombies hingegen wiederum nicht.
0: Ja. Hat man da eigentlich auch noch Altenglisch geredet? Oder?
1: Nein, Altenglisch ist eine Stufe der englischen Sprache, das Angelsächsische, das Englisch, welches ja von den angelsächsischen SiedlerInnen, welche ab der Mitte des 5. Jahrhunderts in Britannien eingewandert sind, gesprochen wurde und sich dann weiterentwickelt hat. Und die altenglische Sprachstufe ist ja dann bis 1066 geblieben, wo, sage ich mal, die Wilhelm der Eroberer mit seinen Normannen darüber gekommen ist und die halt auch ihr normannisches also Französisch, die Dialekte mitgebracht haben, und das wurde teilweise überformt. Deswegen gibt es ja Pig und Pork, Cow und Boeuf und auch Chicken und Poulet.
0: Und um jetzt nicht noch weiter abzuschweifen, hören wir von Emily Autumn, ja. Juliet im Old English Mix.

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0: Geschenke mit Orangenschiffchen.
1: Ja, Orangenschiffchen, gut, wer jetzt keine Mutter hat, die im Orangenschiffchen machen, die kann man auch selbst zubereiten.
0: Ja, ne? Genau.
1: Man einfach muss dabei möglichst, wenn man ein stumpfes Messer nimmt, dann quatscht da so viel Saft raus.
0: Ja, einfach nur eine Orange schälen und
1: auf
0: in
1: jeden Fall.
0: Stücke teilen.
1: Ach so, ich dachte, das ist, wenn man die in Spelten schneidet, dann aus der Schale rausknabbert.
0: Nein, einfach nur in die Segmente teilen.
1: Beide Methoden haben Vor- und Nachteile. Wenn du die in Spelten teilst, dann hast du vorher mehr Arbeit und hinterher weniger. Und wenn du sie in Spelten schneidest und das Fruchtfleisch ist noch an der Schale dran, dann ist es einfacher, sie aufzuschneiden. Aber du musst sie halt rauskauen. Und ich glaube, bei dieser Methode bleibt auch mehr von dem Fruchtfleisch in den Zähnen hängen.
0: Ja, es sind auf jeden Fall Erinnerungen.
1: Ja, auf jeden Fall. Memories von einer ganz besonderen Musikgruppe.
0: Genau, Nam Nam Bulu. Hören wir rein.

0: Wir schauen mal auf die Uhr.
1: Ui, ui.
0: Oh, gleich schon vorbei. Das war natürlich Alien Sex Fiend mit EST Trip to the Moon.
1: Trip to the Moon, da waren doch letztens wieder die AstronautInnen von der NASA.
0: Ja, das auch, genau,
1: die haben auch Fotos gemacht von einer die Halberde. Kein Halbmond, sondern eine Halberde. Das war auch mal neu.
0: Genau.
1: Ne? Ja, wir schauen auf die Uhr. Ja. Die Nachtschallschmiede Gothic Metal Mittelalter ist gleich schon wieder vorbei.
0: Am Mikrofon verabschieden sich
1: Carsten Steckel
0: und Dennis Post.
1: Ja, und die Welt ist noch da, ist nicht untergegangen.
0: Genau,
1: ne?
0: Jetzt hören wir noch einen Song von Umbra Edimago. Davon geht die Welt nicht unter.
1: Tschüss.

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1: Ich bin Tine Klimach. Am letzten Tag des Internationalen Wirtschaftsforums in St. Petersburg haben die ukrainischen Streitkräfte die Millionenstadt erneut unter Beschuss genommen. Die Anwohner der Stadt wurden gebeten, in ihren Wohnungen zu bleiben. Auch andere russische Regionen meldeten Attacken.
2: Auf dem Wirtschaftsforum hier in St. Petersburg zeigten sich die Teilnehmer und die Besucher unbeeindruckt von dem Drohnenalarm. Auch auf den Straßen der Touristenmetropole ist klar, dass sich viele Menschen nicht an den Appell halten, lieber zu Hause zu bleiben. Hier in der Nähe im Leningrader Gebiet gab es Evakuierungen von Wohnhäusern, weil es auf einem Militärgelände brannte. Und auch im nahen Kronstadt, wo die baltische Flotte stationiert ist, waren ein Raketenlager und Kriegsschiffe Ziele der Angriffe. Der ukrainische Präsident Selenskyj lobte seine Truppen für die zielgenauen Treffer. Aus St. Petersburg, Ulf Mauder.
1: Bekommt die schwarz-rote Koalition die nötigen Reformen hin? In Umfragen trauen die meisten Bürger der Bundesregierung das nicht zu. Beim Landesparteitag der CDU Mecklenburg-Vorpommern hat Kanzler Friedrich Merz dagegen gehalten.
3: Wir schaffen das, wir können das schaffen, wenn wir alle zusammenstehen und wenn wir wieder ein bisschen mehr an uns selbst auch glauben.
1: Der Satz weckt Erinnerungen an eine berühmte Aussage seiner Vorgängerin Angela Merkel. Ob das jetzt Absicht war, ist unklar. Fast jeder vierte Bankkunde zahlt inzwischen mindestens 100 Euro pro Jahr für die Führung eines Girokontos. Das geht aus einer Umfrage des Vergleichsportals Verivox hervor. Bei 5% der Befragten summieren sich die jährlichen Gebühren sogar auf mehr als 200 Euro. Besonders tief in die Tasche müssen der Umfrage zufolge Kunden der Sparkasse greifen. Dort zahlt mehr als jeder Dritte jährlich einen dreistelligen Betrag für sein Konto. Bei Genossenschaftsbanken wie Volks- und Raiffeisenbanken liegt dieser Anteil bei fast 26%. Über ein komplett kostenfreies Konto verfügt insgesamt knapp ein Fünftel aller Befragten. Zum Sport. Die deutsche Fußballnationalmannschaft geht mit einem Erfolgserlebnis in das bevorstehende WM-Turnier. 8 Tage vor seinem ersten Spiel gewann das Team von Bundestrainer Julian Nagelsmann bei seiner WM-Generalprobe gegen Co-Gastgeber USA mit 2:1. Kai Havertz traf schon in der 2. Minute nach einem Freistoß per Kopf zur Führung. Leroy Sané erzielte dann den Siegtreffer. Sané hatte nach dem verletzungsbedingten WM-Aus des 18-jährigen Lennart Kahl eine neue Startelf-Chance bekommen.
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4: Mit Jan Hampe. Nach der Nacht mit Tiefstwerten um 11 Grad gibt es am Sonntag einen Mix aus Wolken und rund 3 Sonnenstunden mit teils Böen, Wind und zwischendurch kann es ein bisschen regnen bei Temperaturen bis 18 Grad. Am Montag ein Wechsel von Bewölkerung und Sonnenschein. Es kann etwas nieseln bei Höchstwerten um 24 Grad.
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1: Ich bin Tine Klimach. Der Vorsprung der AfD im Vergleich zur Union ist in einer aktuellen Umfrage erneut größer geworden. Die Partei steht in der neuesten Befragung für die Bild-Zeitung bei 29% und die Union bei 21%.
2: Die übrigen Parteien blieben in der Umfrage bei ihren Werten. Die SPD bei 12, die Grünen bei 14 und die Linke bei 11%. FDP und BSW würden mit jeweils 3% den Einzug in den Bundestag verpassen. Nur noch jeder dritte Wähler würde aktuell also für die Regierungsparteien stimmen. In einer weiteren Bildumfrage sinken auch die persönlichen Werte von Kanzler Merz weiter. 77% der Befragten sind mit ihm unzufrieden. Ähnlich viele sind in der Umfrage mit der Bundesregierung insgesamt unzufrieden. 78%. Ursula Winkler, Nachrichtenredaktion.
1: Am letzten Tag des Internationalen Wirtschaftsforums in St. Petersburg hat die Ukraine die Millionenstadt erneut unter Beschuss genommen. Nach Angaben örtlicher Behörden wurden rund um die Stadt etwa 140 ukrainische Drohnen abgefangen. Das Wirtschaftsforum ging nun zu Ende. Die Ukraine hatte ihre Angriffe auf die Region seit Beginn des Treffens intensiviert und unter anderem einen Militärstützpunkt und ein Öldepot getroffen. Verteidigungsminister Boris Pistorius hat beim Tag der Bundeswehr einen stärkeren Zusammenhalt von Gesellschaft und Truppe beschworen. Es habe in den vergangenen Jahren wenig Raum für Begegnungen gegeben. Das ändere sich nun durch solche Tage, sagte der SPD-Politiker in Neubiberg bei München beim Besuch der Universität der Bundeswehr. Insgesamt hatten 10 Bundeswehrstandorte für Interessierte geöffnet. Zum Sport. Die deutsche Nationalmannschaft hat ihre WM-Generalprobe gegen Mitgastgeber USA gewonnen. Das DFB-Team gewann in Chicago mit 2:1 durch Tore von Kai Havertz und Leroy Sané.
3: Das Spiel ist kaum angepfiffen, da jubelt die deutsche Mannschaft schon. Kai Havertz trifft schon nach 2 Minuten. Doch danach passiert erstmal nicht viel. Nach 37 Minuten kommen die USA verdient zum Ausgleich. Nach rund einer Stunde trifft dann ausgerechnet Leroy Sané, der den verletzten Lennart Kahl ersetzt hat. Das deutsche Team vielleicht auch durch den Jetlag und das schwüle Wetter nicht am Leistungslimit. Aber für die Moral ist der Sieg vor rund 60.000 US-Fans sicher hilfreich. Thomas Bremser, Nachrichtenredaktion.
1: Deutschland trifft zum Auftakt in der Gruppe E am 14. Juni in Houston auf Curaçao.
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4: Mit Jan Hampe. Nach der Nacht mit Tiefstwerten um 11 Grad gibt es am Sonntag einen Mix aus Wolken und rund 3 Sonnenstunden mit teils Böen, Wind und zwischendurch kann es ein bisschen regnen bei Temperaturen bis 18 Grad. Am Montag ein Wechsel von Bewölkung und Sonnenschein. Es kann etwas nieseln bei Höchstwerten um 24 Grad.
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1: Ich bin Tine Klimach. Bundeskanzler Friedrich Merz hat Zweifel an der Fähigkeit seiner Regierung zur Modernisierung Deutschlands zurückgewiesen. Das Land habe die Kraft für die notwendigen Reformen. Das sagte er beim Landesparteitag der CDU von Mecklenburg-Vorpommern.
2: Wir haben in Deutschland die Kraft für diesen notwendigen neuen Aufbruch. Und ich sage auch die Koalition in Berlin hat die Kraft und die notwendige Geschlossenheit. Ich bin jedenfalls sicher, dass wir die gegenwärtigen Schwierigkeiten überwinden können. Ich bin zuversichtlich, dass Deutschland schon wieder in relativ kurzer Zeit ganz anders aussehen kann.
1: Die CDU steht in Umfragen unter Druck. In einer aktuellen Befragung für die Bild steht die AfD bei 29% und damit 8 Punkte vor der CDU. Deutschland, Frankreich und Großbritannien wollen die stockenden Bemühungen um ein Ende des Ukraine-Kriegs wieder in Gang bringen. Kanzler Merz, Präsident Macron, Premierminister Starmer treffen sich am Abend mit dem ukrainischen Präsidenten Zelensky in London. Auch wenn Putin zuletzt ein Treffen mit Zelensky abgelehnt hat. Die Europäer gehen trotzdem davon aus, dass sich Russland Verhandlungen langfristig nicht verweigern kann und sie dann mit am Tisch sitzen. Es gibt etwas mehr Hoffnung für viele schwerkranke Menschen auf Wartelisten. In den ersten 5 Monaten des Jahres wurden in Deutschland mehr als 1.400 Organe gespendet. Gut 12% mehr als im Vorjahreszeitraum. Das teilt die Deutsche Stiftung Organtransplantation mit. Trotzdem reicht die Zahl der Spenden weiterhin nicht aus.
3: Der leichte Anstieg bei den Spenden dürfte die Diskussion über neue Regeln trotzdem weiter anheizen. Denn in Deutschland gilt bisher nur jemand als Organspender, der zu Lebzeiten zustimmt oder dessen Angehörige nach dem Tod ihr Einverständnis geben. In vielen anderen europäischen Ländern ist das anders. Dort gilt grundsätzlich jeder als Spender, solange er nicht widerspricht. Genau so eine Regelung fordern auch einige Bundestagsabgeordnete für Deutschland. Kritiker sehen darin allerdings einen Eingriff in die Grundrechte. Zoe Tassovali, Redaktion.
1: Zum Sport. Die deutsche Fußballnationalmannschaft geht mit einem Erfolgserlebnis in das bevorstehende WM-Turnier. 8 Tage vor seinem ersten Spiel gewann das Team von Bundestrainer Julian Nagelsmann bei seiner WM-Generalprobe gegen Co-Gastgeber USA mit 2:1.
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4: Mit Jan Hampe. Nach der Nacht mit Tiefstwerten um 11 Grad gibt es am Sonntag einen Mix aus Wolken und rund 3 Sonnenstunden mit teils Böen, Wind und zwischendurch kann es ein bisschen regnen bei Temperaturen bis 18 Grad. Am Montag ein Wechsel von Bewölkung und Sonnenschein. Es kann etwas nieseln bei Höchstwerten um 24 Grad.
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1: Ich bin Tine Klimach. Kanzler Merz hat sich mit Blick auf die anstehenden Sozialreformen zuversichtlich geäußert und Erinnerungen an einen berühmten Satz seiner Vorgängerin Angela Merkel geweckt. Wir schaffen das, sagte er bei dem CDU-Landesparteitag in Mecklenburg-Vorpommern.
2: Kanzler Merz zeigt sich überzeugt, die Koalition hat die Kraft für die notwendigen Reformen, trotz aller Unterschiede. Er sei sich sicher, dass Deutschland in relativ kurzer Zeit ganz anders aussehen könne und er brachte viele Beispiele wie einen Staat, den Unternehmer nicht als Last empfinden, sondern als Partner, mit digitalisierten Behördengängen. Deutschland könne ein weltweiter Vorreiter beim modernsten Klimaschutz werden, ein Land mit zuverlässig fahrenden Zügen und sicherer Energie. Die Koalition plant bis zum Sommer ein Riesenreformpaket zu Steuern, Arbeitsmarkt, Rente und Bürokratieabbau. Bei der Umsetzung gibt es aber noch Meinungsverschiedenheiten. Ursula Winkler, Nachrichtenredaktion.
1: Der Bundestag sollte aus Sicht des Verbands der Familienunternehmer seine Sommerpause ausfallen lassen, um die geplanten Reformen zu beraten und zu beschließen. Es dürfe keinesfalls passieren, dass über den langen Sommer jede einzelne Maßnahme von den verschiedenen Interessengruppen zerpflückt wird und am Ende kaum Entlastungen für Unternehmen und Mitarbeiter rauskämen, sagte Verbandschefin Ostermann dem Redaktionsnetzwerk Deutschland. Der Koalitionsausschuss soll bis zur Sommerpause über grundlegende Reformen entscheiden. Die Bundespolizei hat seit Mai vergangenen Jahres über 50.000 unerlaubte Einreisen nach Deutschland festgestellt. Fast 37.000 Personen seien seitdem unmittelbar an der Grenze oder im Zusammenhang mit einem illegalen Grenzübertritt zurückgewiesen worden, teilte die Behörde mit. Vor rund einem Jahr hatte Innenminister Dobrindt die Grenzkontrollen intensiviert. Es werden seitdem alle Asylbewerber an den Grenzen abgewiesen. Zum Sport. Die deutsche Nationalmannschaft hat ihre Generalprobe gegen Mitgastgeber USA gewonnen. Das DFB-Team gewann in Chicago mit 2:1 durch Tore von Kai Havertz und Leroy Sané. Bundestrainer Julian Nagelsmann zeigte sich bei RTL rundum zufrieden.
3: Ja, ich fand es einen perfekten Test für uns von den Witterungsbedingungen vom Gegner, die emotional spielen. Ich finde, wir hatten eine sehr gute Anfangsphase wieder. Die ersten 15 Minuten waren wieder sehr, sehr gut. Ich finde, da müssen wir einfach mal auch ein Tor draus machen aus so einer Überlegenheit. Dann wird es offener. Ja, insgesamt bin ich zufrieden. Wir haben jetzt 9-mal in Folge gewonnen. Das musst du auch erstmal machen.
1: Das deutsche Team startet am 14. Juni in die WM gegen Curaçao.
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4: Mit Jan Hampe. Nach der Nacht mit Tiefstwerten um 11 Grad gibt es am Sonntag einen Mix aus Wolken und rund 3 Sonnenstunden mit teils Böen, Wind und zwischendurch kann es ein bisschen regnen bei Temperaturen bis 18 Grad. Am Montag ein Wechsel von Bewölkung und Sonnenschein. Es kann etwas nieseln bei Höchstwerten um 24 Grad.
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